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0: Was war das für eine News letztes Jahr? Oasis sind zurück. Ich bin ja auch großer Fan und muss ganz ehrlich sagen, ich habe ja auch sogar probiert, Karten zu bekommen für das Konzert in München, das einzige Konzert von Oasis im nächsten Jahr bei uns in Deutschland. Und was soll ich sagen? Ich hatte zwar einen Code, um eine Karte bekommen zu dürfen, bin aber dann leer ausgegangen, Mensch. Na, trotzdem sind die beiden Brüder Legenden, das muss man sagen. Super tolle Songs haben sie rausgebracht. Dann haben sie sich zerstritten, haben sich jetzt wieder zusammengerauft. Das war jahrelang undenkbar. So, und dann war es ja letztes Jahr soweit, diese Riesen-Reunion mit einem Reunion-Konzert nach dem anderen in Großbritannien. Das Ganze ist von einem Filmteam begleitet worden und das gibt's jetzt als Doku auf Disney Plus zu streamen. Oasis Don't Look Back in Anger. Filmkollege Jörg Albrecht, du hast diese Doku geschaut.
1: Ja, und im Mittelpunkt des Films die Reunion-Tour von Liam und Noel Gallagher. Oasis Live 25. Ein Comeback, das im Gegensatz zu den Wiedervereinigungen anderer Bands gefeiert worden ist.
2: The way it finished, unacceptable.
1: Wie es damals auseinanderging, war unverzeihlich, war nicht in Ordnung, erzählt Liam. Und Noel noch vor der Tour. Ich kann mir nicht vorstellen, mit Liam auf der Bühne zu stehen. Wird es wieder auseinanderbrechen?
2: Will it fall apart again?
1: Ist es nicht. Es ist, wie wir ja wissen, gut gegangen. Aber die Herren sind ja auch älter und ruhiger geworden. Oasis, Don't Look Back in Anger. Eine starke Doku und nicht nur interessant für Fans der Gruppe.
0: Und die Doku könnt ihr ab sofort streamen auf Disney+. Und hier sind Oasis.

0: Das Wetter.
1: Eine kalte Nacht ist das, besonders im Sauerland und in der Eifel. Temperaturen da so bis 2 Grad. Da kann es sogar schon den ersten Bodenfrost geben. Ansonsten in NRW Temperaturen zwischen 6 und 11 Grad. Mehr Wolken kommen zu uns rein. Regen ist dann so Richtung Morgen auch dabei. Und das bedeutet nachher, der Tag wird dann halt auch ordentlich bedeckt. Immer mal wieder Regen geben bei Temperaturen zwischen 15 und 18 Grad. Der Mittwoch, also morgen, der wird dann schon wieder besser. Dann kommt die Sonne häufiger raus und die Wolken lassen nach und der Regen auch.
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2: Zurzeit liegen uns keine Meldungen vor. Wir wünschen allen unterwegs gute Fahrt.
1: So, Kinder der 90er freuen sich ganz doll auf Wakefield Saturday Night. Da gab es sogar damals in den 90ern irgendwie so einen bestimmten Tanz. Da musste man viel mit dem Popo wackeln und selbst das habe ich nicht hinbekommen. Wakefield Saturday Night gleich nach Lady Gaga und den Anfang macht Robbie Williams. Schöne Nacht mit uns.
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0: Nico Santos, Why Don't You Stay? Hier bei uns jetzt die neue Nummer von den Toten Hosen. Haben wir gerade ihr letztes Konzert in Argentinien gegeben. Haben eine riesige Fanbasis dort. Haben ein bisschen geweint auch.
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0: Hier sind sie, neu bei uns. Was ist mit uns los?
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1: Ich bin David Riemer. Bundespräsident Steinmeier will den früheren rheinland-pfälzischen Ministerpräsidenten Schweizer am Nachmittag zum neuen Arbeitsminister ernennen. Vorher solle die bisherige Ministerin Baas ihre Entlassungsurkunde erhalten, teilte das Bundespräsidialamt mit. Baas hatte gestern nach einem Trauerfall in der Familie und öffentlichen Angriffen gegen sie ihren sofortigen Rücktritt erklärt. Bevor Schweizer das Ministerium übernehmen kann, muss er im Bundestag noch vereidigt werden. Spott und Beschimpfungen, kompromittierende Posts. Schon Kinder und Jugendliche haben unter solchen Attacken in sozialen Netzwerken zu leiden. Das Bündnis gegen Cybermobbing stellt heute Ergebnisse zur aktuellen Entwicklung vor.
2: Ausschluss aus dem Klassenchat bei WhatsApp, KI-generierte Deepfakes bei TikTok oder der gehässige Kommentar auf der Gaming-Plattform. Cybermobbing gegen Kinder und Jugendliche hat sich zu einem Dauerproblem entwickelt. Mit teilweise gravierenden Folgen für die Betroffenen. Angstreaktionen, Wut, psychischer Stress bis hin zu Suizid. Gedanken bestimmen oftmals das Leben der Opfer. Das Bündnis gegen Cybermobbing fordert deshalb schon länger mehr Aufklärung. Auch müssten Täter und Täterinnen deutlich stärker zur Verantwortung gezogen werden. Tanja Wagner, Nachrichtenredaktion.
1: In einer Höhle auf der italienischen Mittelmeerinsel Sardinien sitzt ein Höhlenforscher tief unter der Erde fest. Nach mehr als 27 Stunden konnte der 31 Jahre alte Mann von einem Bergungsteam gerettet werden.
3: Endlich Licht und frische Luft. Der Forscher, ein Italiener, wurde sofort von Medizinern hier gecheckt und dann in ein Krankenhaus geflogen. In 10 Metern Tiefe saß er in der Falle. Es war dunkel und kalt. Ein Hangrutsch hatte den Höhleneingang komplett verschüttet. Nur im Schneckentempo konnten sich die Retter zu dem Mann vorarbeiten, räumten Steine und Geröll per Hand beiseite. Es war eine unglaubliche Aktion, sagte ein Sprecher des Bergungsteams aus Italien, Claudia Wächter.
1: Eine groß angelegte Cyberattacke hat Kühlanlagen in den Märkten von mehreren großen französischen Lebensmittelhandelsketten gestört. Den Hackern sei es gelungen, Kühl- und Gefrierschränke in den Auftaumodus umzustellen, sagte ein Sprecher der Handelsgruppe, zu der die Supermärkte Intermarché und Netto gehören. Medienberichten zufolge sollen weitere Ketten betroffen sein. Lebensmittel müssen weggeworfen werden, der Schaden könnte immens sein, die Staatsanwaltschaft ermittelt.
4: Das Wetter.
5: In der Nacht verdichten sich die Wolken, zeitweise kann es auch regnen. Die Tiefstemperaturen liegen zwischen 11 und 6 Grad. Der Tag startet dann auch stark bewölkt und mit Regen und wir bekommen maximal 15 bis 18 Grad.
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6: Zurzeit liegen uns keine Meldungen vor. Wir wünschen allen unterwegs gute Fahrt.
5: Zusammen eine ganz schöne Nacht mit uns. Ich übernehme jetzt hier mal. Johanna Tänzer hier für euch, bin bei euch. Kommt bitte gut durch diese Nacht.
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0: So, ich glaube, ihr habt es schon mitbekommen bei uns. Der Wirtschaftsnobelpreis wurde heute vergeben. Robert E. Hall und Michael Woodford bekommen ihn für die Forschung zur Stabilisierung der Wirtschaft. So, und weil wir jetzt natürlich nicht anfangen, hier makroökonomische Modelle zu rechnen, machen wir hier lieber den Praxistest. Und dafür ist der Kollege Robert Janz da. Hallo.
1: Ja, hallo. Also, wir machen jetzt, liebe Johanna, einen kleinen Test. Denn in der Wirtschaft gibt es ja das Modell des Homo economicus.
0: Ja, klar, kennt man ja.
1: Das ist ganz vereinfacht gesagt, ein Mensch, der immer komplett rational entscheidet und für sich die wirtschaftlich beste Lösung nimmt.
0: Klingt total nach mir.
1: Ja, das finden wir jetzt heraus. Herzlich willkommen bei Kopf oder Kauf. Okay. Situation Nummer 1. Die Tankstelle bei dir um die Ecke nimmt heute 2,14 Euro für E10. 10 Kilometer weiter gibt es den Liter aber für 2,09 Euro. Fährst du hin?
0: Was ist denn, wenn ich ein E-Auto habe?
1: Ach Johanna, jetzt mach mal mit jetzt.
0: Ja, keine Ahnung, kommt drauf an, wie viel ich tanke, ne? Also für 5 Cent Unterschied fahre ich doch nicht erstmal 20 Kilometer hin und zurück.
1: Sehr gut. Ne, denn bei 40 Litern sparst du gerade mal so um die 2 Euro und einen Teil davon, den fährst du dann natürlich direkt wieder.
0: Siehste, ja. Ich bin quasi die weibliche Warren Buffett, ne, an der Zapfsäule.
1: Du bist immer so herrlich bodenständig, Johanna. Situation Nummer 2. Du hast für 60 Euro Konzertkarten gekauft. Am Abend regnet es, du bist komplett platt von der Schicht mit mir und du hast eigentlich auch gar keinen Bock auf das Konzert. Gehst du trotzdem hin, nur weil du die Karten schon bezahlt hast?
0: Nee, auf keinen Fall, weil das Geld ist ja sowieso weg. Und wenn ich keinen Spaß habe, dann muss ich jetzt nicht zusätzlich noch einen beschissenen Abend haben.
1: Herrlich rational. Die Wirtschaftswissenschaft würde dir applaudieren, Johanna.
0: Okay, vielleicht hören die in Stockholm ja gerade zu.
1: Ich glaube nicht. Einen habe ich noch. Du willst online ein T-Shirt für 25 Euro bestellen. Versand kostet 4,99 Euro. Aber ab 50 Euro Bestellwert ist der Versand kostenlos. Was machst du, Johanna?
0: Das ist ja ganz einfach. Mhm. Also bevor ich 5 Euro Versand zahle, gucke ich schon nochmal, ob ich irgendwas gebrauchen kann.
1: Und wenn du dann noch eine schöne Hose für 30 Euro findest?
0: Ja, dann nehme ich die mit. Habe ich Versand gespart. Was denn?
1: Ja, Johanna, du hast gerade 30 Euro ausgegeben, um 4,99 Euro zu sparen.
0: Ja, aber ich habe halt jetzt auch eine Hose.
1: Und exakt in diesem Moment ist der Homo economicus ausgestorben.
0: Ach, Robert.
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0: das Wetter.
1: In der Nacht verdichten sich die Wolken, zeitweise kann es auch regnen. Die Tiefsttemperaturen liegen zwischen 11 und 6 Grad. Der Tag startet dann auch stark bewölkt und mit Regen und wir bekommen maximal 15 bis 18 Grad.
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2: A40 Dortmund-Essen zwischen Dortmund-Hombruch und Dortmund-Barob, 1 Kilometer Stau. Wir wünschen allen unterwegs gute Fahrt.
1: Habt ihr eigentlich von diesem kleinen Wunderfohlen mitbekommen, das gerade viral geht? Also dieses kleine Pferd, das sieht wirklich aus wie so eine Mischung aus einem Dalmatiner und einem Zebra, wurde jetzt für 75.000 Euro nach Dubai verkauft und ich finde ja, das Tier sieht so ein bisschen aus wie angemalt. Also mal gucken, wie das so bei 40 Grad in Dubai aussieht.
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1: Johanna Tänzer ist hier. Schönen frühen Dienstagmorgen. Das sind die Kings of Leon mit Sex on Fire.

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1: Ich bin David Riemer. Bundespräsident Steinmeier will den früheren rheinland-pfälzischen Ministerpräsidenten Schweizer am Nachmittag zum neuen Arbeitsminister ernennen. Vorher solle die bisherige Ministerin Baas ihre Entlassungsurkunde erhalten, teilte das Bundespräsidialamt mit. Baas hatte gestern nach einem Trauerfall in der Familie und öffentlichen Angriffen gegen sie ihren sofortigen Rücktritt erklärt. Bevor Schweizer das Ministerium übernehmen kann, muss er im Bundestag noch vereidigt werden. Wer sein Auto reparieren lassen muss, zahlt für Ersatzteile immer mehr. Innerhalb von 10 Jahren sind die Preise im Schnitt um mehr als 80% gestiegen, deutlich stärker als die allgemeine Inflation. Das treibt nach Angaben der Versicherungswirtschaft auch die Reparaturkosten und damit die Schadenkosten nach oben.
2: Besonders teuer sind sichtbare Karosserieteile wie Türen, Kotflügel oder Außenspiegel. Ein Grund dafür ist laut Versicherungsverband der sogenannte Designschutz. Er verhindert bislang oft, dass unabhängige Hersteller optisch identische Ersatzteile anbieten dürfen. Genau das will die EU aber ändern. Bestimmte Reparaturteile sollen künftig vom Designschutz ausgenommen werden. Das könnte für mehr Wettbewerb sorgen und Reparaturen für Autofahrer günstiger machen. Thomas Bleskin, Nachrichtenredaktion.
1: Papst Leo soll heute für eine Operation einer Lunge in eine Klinik in Rom aufgenommen werden. Das teilte der Heilige Stuhl mit. Dort soll Leo ein bei Untersuchungen entdeckter Knoten in der Lunge entfernt werden. Ob die OP noch heute stattfindet, ist noch offen.
3: Leo selbst gibt sich hier zuversichtlich. Der Knoten sei im Frühstadium entdeckt worden und er wird auch kommenden Monat nach Südamerika reisen, sagte er. Doch ob das so klappt, wird sich wohl erst nach der OP zeigen, wenn seine Ärzte mehr über diesen Lungenknoten wissen. Stand jetzt wird Leo etwa eine Woche hier in der Klinik bleiben und überall auf der Welt beten Menschen für ihn, bangen. Ausgerechnet Leo, der bisher immer so fit und sportlich wirkte. Aus Rom, Claudia Wächter.
1: US-Präsident Trump sieht im Ukraine-Krieg vor allem Präsident Zelensky in der Pflicht, eine Einigung mit Russland zu erreichen. Kritik an Russlands Verstößen gegen die vereinbarte Waffenruhe wies Trump zurück. Er sagte, es habe Verstöße auf beiden Seiten gegeben. Russlands Präsident Putin sei seiner Meinung nach sogar stärker an einer Einigung interessiert als Zelensky.
4: Das Wetter.
5: Der Tag startet mit vielen Wolken und es kann auch immer wieder regnen. Dazu kriegen wir 15 bis 18 Grad.
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7: A40 Dortmund-Essen zwischen Dortmund-Hombruch und Dortmund-Barob. 1 Kilometer Stau. Wir wünschen allen unterwegs gute Fahrt.
5: Herzlich willkommen an diesem sehr frühen Dienstag. Wir sind bei euch. Johanna Tänzer ist hier. Hi.

0: Und Cat's Eye, die werden seit ihrer Castingshow Popstar Academy immer größer. Und genau das wird auch gerade ein anderer Star. Sie war auch Teil dieser Castingshow, hat es aber nicht in diese große Girlgroup in Cat's Eye reingeschafft. Kollegin Katrin Teske aus der Musikredaktion, um wen geht's denn da genau?
1: Um Adela, eine 22-jährige Sängerin und Tänzerin aus der Slowakei. Die war, wie du schon gesagt hast, auch in der Castingshow und ist auch recht weit gekommen. In der Show wurde ja aus Tausenden von Frauen weltweit nach den neuen Kandidaten für die neue Mega-Girlgroup gecastet. In der Show gab es dann immer um die 20, die über mehrere Jahre gecoacht und trainiert wurden. Und Adela hatte sich da bei den anderen Kandidaten als große Schwester, ja fast schon als Mami der Gruppe etabliert.
0: Ja, aber in die Gruppe selbst, in Cat's Eye, hat sie es dann ja nicht reingeschafft, ne?
1: Nee, das kam auch sehr überraschend, weil sie eigentlich der totale Fanliebling war. Aber dass sie es nicht in die Gruppe geschafft hat, das tut ihrer Karriere tatsächlich richtig gut. Die macht gerade eine Solo-Karriere in Lichtgeschwindigkeit. Ihre Songs gehen auf TikTok und Co. viral. Sie war schon mit Demi Lovato auf Tour. Ja, sie hat sogar mit dem Segen von Nicole Kidman einen Song mit ihrem Namen als Titel rausbringen dürfen. Und alle großen Stars feiern sie gerade ab.
0: Ja, voll. Vor allen Dingen manchmal ist es ja total oft besser, wenn man dann nicht in der Castingshow gewinnt, sondern selber sein Ding macht. Was ist denn die so für ein Typ?
1: Pinke Haare, knappe Outfits mit Tütü, weil sie eine krasse Ballettschulung hinter sich hat, die schon mit 3 anfing. Crazy Tanzmoves und junge, frische, geniale Musik.
0: Ja, wir hören jetzt direkt mal rein. Ich kann euch jetzt schon mal sagen, ihr werdet gleich einen Ohrwurm haben. Neu bei uns, Adela mit Ain't in L.A.

0: Wetter.
1: Der Dienstag geht ziemlich umständlich los. Wir haben viele Wolken und es kann auch immer wieder regnen. Dazu 15 bis 18 Grad.
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2: A33 Bielefeld-Brilon. Zwischen Stuckenbrock-Senne und Paderborn-Sennelager 1 Kilometer Stau. Und A40 Dortmund-Essen zwischen Dortmund-Hombruch und Dortmund-Barob. 1 Kilometer stockender Verkehr. Wir wünschen allen unterwegs gute Fahrt.
1: Zusammen. Ich hoffe, ihr kommt gut in diesen frühen Dienstagmorgen. Johanna Tänzer ist hier und jetzt gleich gibt's diese Hammer-Single von Culture Candela.

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1: Ich bin David Riemer. Unionsfraktionschef Frei ist überzeugt, dass die Koalition bei den anstehenden Reformen gemeinsame Lösungen finden wird. Das gelte auch nach dem Rücktritt von Arbeitsministerin Baas, sagte er im Ersten. Sowohl Union als auch SPD wüssten, dass sie ihre selbst gesteckten Ziele noch nicht erreicht hätten. Die Ergebnisse müssten deutlich besser werden und im Alltag der Menschen spürbar sein, sagte Frei. Die Deutsche Bahn will mit mehr Verbindungen ins Ausland sowie einer weiteren Sprinterlinie punkten. Mit dem Fahrplanwechsel heute hat der Konzern dann täglich mehr als 320 Fahrten mit über 10.000 Zielen außerhalb Deutschlands im Angebot. Die Tickets sind ab morgen erhältlich.
2: Bahn zu fahren soll sparen, neben teurem Sprit auch Zeit. Dafür baut die Bahn vor allem nach Italien, Frankreich, Österreich und Dänemark ihre Verbindung aus. So geht's etwa direkt von München in nur 6,5 Stunden nach Mailand. Eine mit gut 5 Stunden besonders schnelle Sprinterstrecke richtet die Bahn innerhalb Deutschlands zwischen Hamburg und München ein. Andernorts stoppen Baustellen Bahnreisende dagegen aus. So verlängert sich die Fahrzeit zwischen Berlin und Hannover aufgrund von Umleitungen um 80 Minuten auf 3 Stunden. Tanja Wagner, Nachrichtenredaktion.
1: Der aus der Erfolgsserie Breaking Bad bekannte US-Schauspieler R.J. Mitty ist im Alter von nur 34 Jahren gestorben. Er sei gestern in Brownsville im US-Bundesstaat Texas tot aufgefunden worden. Das berichten mehrere US-Medien unter Berufung auf sein Management und örtliche Behörden. Zur Todesursache wurde nichts mitgeteilt. Mitty war mit der Bewegungsstörung Zerebralparese zur Welt gekommen. Zum Sport. Alexander Zverev wird erstmals die Nummer 1 der Tennis-Weltrangliste. Nach der Niederlage von Carlos Alcaraz in Shanghai steht fest, dass der 29-Jährige in den kommenden Wochen an die Spitze rückt.
3: Für Zverev ist es die Krönung einer Saison mit 2 Grand-Slam-Titeln bei den US Open und den French Open. Außerdem stand er im Wimbledon-Finale. Nach seiner schweren Knöchelverletzung von 2022 hat er sich damit bis ganz nach oben gearbeitet. Offen ist nur noch, wann er die Nummer 1 übernimmt. Frühestens könnte das am 2. November passieren, abhängig davon, wie weit Zverev bei den Turnieren in Shanghai und Wien kommt. Ursula Winkler, Nachrichtenredaktion.
1: Erster und letzter deutscher Tennis-Weltranglisten-Erster war Boris Becker.
4: Das Wetter.
5: Der Tag startet mit vielen Wolken und es kann auch immer wieder regnen. Dazu kriegen wir 15 bis 18 Grad.
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6: A40 Dortmund-Essen zwischen Dortmund-Hombruch und Dortmund-Barob. 1 Kilometer Stau. Wir wünschen allen unterwegs gute Fahrt.
5: Zusammen. Schön, dass ihr schon wach seid und dabei seid. Johanna Tänzer ist hier und ich wünsche euch einen guten Start in den Tag.
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0: Die neue von Shibuzi, das ist Cowgirl. Guten Morgen an diesem Dienstag. Heute ist übrigens offizieller Heute mal ohne BH-Tag.
1: Deswegen habe ich heute auch mal keinen an.
0: Mutig, Sascha.
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0: Ja, Kollege Sascha Fassbender, du hast aber auch noch seriösere Themen mitgebracht hier, ne?
1: Oh ja, oh ja. Es ist heute der internationale Tag der Katastrophenvorbeugung. Da schauen wir natürlich, wie so bundesweit vorgesorgt wird. Aber wir gucken auch hier auf NRW.
0: Klar, gerade in Sachen Klimawandel ja nicht ganz unwichtig.
1: Ja.
0: Was gibt's noch?
1: Die wichtigste Nebensache der Welt.
0: Okay, erzähl mir mehr.
1: Johanna, heute um 9 Uhr ist die Champions League. Es geht um Fußball.
0: Oh nee, da bin ich raus.
1: Ja, weiß ich nicht. Also hier mal, wir gucken mal. Also einmal spielt Leipzig gegen Eindhoven und Entschuldigung. Und der FC Bayern München muss nach Norwegen zu Stavanger. Aber ganz süß ist das hier und ich glaube, damit kriege ich dich. Bei den Weltmeisterschaften der über 70, über 75 und über 80-Jährigen steht heute der zweite Spieltag an in Australien.
0: Oh,
1: ja.
0: Mhm. Okay, das ist sweet.
1: Das ist total sweet. Und in allen drei Altersklassen sind auch wir Deutschen vertreten.
0: Toll, damit hast du mich.
1: So.
0: Das würde ich gucken.

0: Alarm. Johanna Tänzer ist hier. Wir starten zusammen rein in diesen frühen Dienstagmorgen. Und ich habe jetzt einen richtig schönen 90er für euch, nämlich En Vogue mit Don't Let Go.
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0: Guten Morgen zusammen. Herbstzeit ist Lesezeit. Naja, und wenn es dann dunkel wird, dann kuschelt sich Julia Rebecca Riedel von der Evangelischen Kirche gerne mal bei einem Krimi in ihrem Fernsehsessel. Im Augenblick mal heute spricht sie über ihre Liebe zu Krimis.
1: Augenblick mal.
2: Ich liebe Krimis. In meiner Gemeinde weiß das jeder. Nach einem Gottesdienst sagte letztens einer der Musiker zu mir, mit deinem Regenhut und deinem Regenmantel siehst du aus wie Vera. Vera Stanhope, die eigensinnige Chefermittlerin der Northumberland Police aus den Bestseller-Krimis von Anne Cleves. Ich war erst kurz vor den Kopf gestoßen. Ein Kompliment klingt irgendwie anders, denn Vera ist latent alkoholabhängig und ziemlich direkt. Mit ihren Mitarbeitenden geht sie alles andere als freundlich um. Aber je länger ich darüber nachdenke, desto stolzer bin ich darauf. Vera ist Kult, eine ältere, etwas sperrige Frau im olivgrünen Regenmantel. Auf dem Kopf immer dieser eine, leicht zerknitterte Fischerhut. Sie schert sich kein bisschen um Äußerlichkeiten oder höflichen Smalltalk, aber sie hat das Herz am rechten Fleck. Unerschrocken und ohne mit der Wimper zu zucken, steht sie für Gerechtigkeit ein. Vor allem sieht sie Menschen, die von anderen übersehen werden. Genau deshalb liebe ich Krimis, weil sie von der tiefen Sehnsucht erzählen, dass das Unrecht nicht das letzte Wort behält. Dass die Wahrheit ans Licht kommt, egal wie gut sie versteckt wurde. Als Christin wünsche ich mir manchmal ein bisschen mehr Vera in uns allen. Den Mut, ungemütlich zu sein, Haltung zu zeigen und den Blick scharf zu halten für die, die keine Stimme haben. Julia Rebecca Riedel von der Evangelischen Kirche für Augenblick mal.

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1: Mit Thorsten Adolfs. Guten Morgen. In Berlin beginnt heute der Arbeitgebertag. Zum Auftakt am Morgen wird auch Bundeskanzler Merz erwartet und er dürfte dort einiges zu hören bekommen. Denn vielen Wirtschaftsverbänden geht es bei den angekündigten Reformen viel zu langsam. Danny Hopper aus dem News-Team. Für neue Unsicherheit sorgt außerdem der Wechsel im Arbeitsministerium nach dem Rücktritt von Arbeitsministerin Baas.
2: Ja, aber da hat Merz gestern schon versucht zu beruhigen. Der neue Arbeitsminister Alexander Schweizer übernehme offene Gesetzgebungsvorhaben und diese sollten jetzt auch schnell im Kabinett verabschiedet werden. Eigentlich sollte auch Baas auf dem Arbeitgebertag reden. Das tut sie nach ihrem Rücktritt natürlich nicht mehr. Es wäre für sie wahrscheinlich auch kein angenehmer Termin geworden. Vor einem Jahr war sie dort ausgelacht worden, als sie sich zur Finanzierung der Rente geäußert hatte. Heute dürfte Merz einiges an Frust abbekommen, denn zuletzt hatten sich gleich mehrere Wirtschaftsverbände ungeduldig gezeigt, was viele schwarz-rote Vorhaben angeht. Da geht es zum Beispiel um die Rentenreform, Flexibilisierungen auf dem Arbeitsmarkt oder den Abbau von Bürokratie. Das geht vielen Arbeitgebern zu langsam, sie fordern hier mehr Tempo. Das werden sie Merz heute mit Sicherheit nochmal klar machen. Generell geht es beim Arbeitgebertag vor allem um die Frage, ob die deutsche Wirtschaft wieder Zugmaschine wird oder ob sie weiter abgehängt wird. Gesprochen werden soll über die Themen Wachstum, Innovation und Wettbewerbsfähigkeit.
1: Danke, Danny. Und jetzt weitere Themen im Überblick. Einen kleinen Lichtblick in schwierigen Zeiten gibt es aus der deutschen Wirtschaft. Sie wird wohl dieses Jahr um 1,4% wachsen und damit doppelt so stark, wie der Internationale Währungsfonds das noch im Juli erwartet hatte. Laut Regierung geht die Aufhellung zu 2/3 auf die staatlichen Investitionen in die Infrastruktur und in die Verteidigung zurück. Papst Leo kommt heute ins Krankenhaus. Er wird dort aufgenommen, weil ihm ein Knoten in der Lunge entfernt werden muss. Eine Woche soll der 71-Jährige in der Klinik behandelt werden. Deshalb wurden alle Audienzen erst einmal abgesagt. Im US-Bundesstaat Florida gibt es mittlerweile mehr als 500 Dengue-Fieberfälle. Das sind so viele wie seit Jahrzehnten nicht mehr. In Tampa starb im September eine Frau nach einer Infektion. Die Krankheit wird durch Stechmücken übertragen und ist in den Tropen und Subtropen weit verbreitet. Die Weinlese in Deutschland ist fast überall abgeschlossen und es gibt die wohl kleinste Ernte seit 2010. Es wird erwartet, dass sie ungefähr 20% unter dem 10-jährigen Durchschnitt von 8,7 Millionen Hektoliter liegt. Dafür rechnen die Winzer aber mit einer Spitzenqualität bei den Trauben. Weil der Sommer extrem trocken und sonnig war, sind die Trauben zwar kleiner geblieben, aber gerade ältere Reben sind mit der Hitze erstaunlich gut klargekommen, heißt es. Jüngere Weinberge und Anlagen auf leichten Böden hätten dagegen sichtbar unter dem fehlenden Regen gelitten. Sie mussten teilweise bewässert werden. Soweit die Meldungen mit Thorsten Adolfs.
3: Dankeschön. Schauen wir aufs Hellweg-Radio-Wetter. Der Dienstag startet heute grau, bewölkt, von Sonne eigentlich keine Spur später. In Werl-Budberg werden heute bis zu 16 Grad erwartet. In Münnesee-Delicke sind es bis zu 14. Zwischendurch kann es auch mal ein Schauer durchziehen, also einen Regenschirm lieber griffbereit dabei haben. In der Nacht ziehen dann die letzten Schauer ab. Morgen Werte so zwischen 16 und 19 Grad und die Sonne kommt auch mal aus.
4: So, 6:02. Hallo Autofahrer, hier ist der schnellste Verkehrsservice zwischen Lippe und Möhne. Keine Staus, keine Blitzer. Alles ruhig heute Morgen. Wenn ihr was gesehen habt, sagt uns gerne kurz Bescheid. Ihr könnt anrufen. Die kostenlose Hellweg-Radio-Verkehrs-Hotline ist die 0800 377 8080 oder schickt eine WhatsApp.
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3: So, hoffentlich habt ihr den sonnigen Montag nochmal genossen. Jetzt starten wir erstmal in einen herbstlichen Dienstag.
4: Ja, damit die Laune aber nicht ganz so grau ist wie das Wetter jetzt zum Beispiel in Lippstadt oder in Werl, haben wir gleich die Backstreet Boys für euch.
3: Yeah.
4: Sag mal, spielen die eigentlich noch Konzerte in Düsseldorf oder haben die mittlerweile ihre Sachen mal gepackt?
3: Die sind jetzt auch mal durch. Ich meine, so nach 10 Konzerten am Stück dürfen die auch mal ein bisschen Pause machen.
4: Ja, sein können, dass sie da einziehen oder irgendwie so.
3: Vielleicht.
4: Ne? So. Larger Than Life gleich hier bei uns und vorher You Not Us mit Flipside.
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3: Startet entspannt in den Tag mit uns. Guten Morgen.
4: Schönen Dienstag.

0: 10:06 aufstehen mit Hellwig Radio. Schönen guten Morgen am Dienstag. Vielleicht sitzt ihr ja gerade schon am Frühstückstisch. Ich meine, so ein Frühstück fällt bei uns Moderatoren hier morgens ja immer relativ ähnlich aus. So Joghurt mit so ein bisschen Blaubeeren drin, bei mir meistens. Okay, heute war es ein Butterbrezel, aber sonst. Ja. Und bei meinem Josten dann immer so, du knapperst irgendwie den ganzen Morgen an diesen Kichererbsen-Waffeln rum.
1: Ja, fürs Gewissen. Ne? So.
0: Styropor, Yam-Yam.
1: Ich würde ja auch lieber mit Beate aus Soest tauschen, so einmal im Jahr zumindest. Ne? Und das ist dann der Pferdemarkt Donnerstag bei der Allerheiligen Kirmes. Der fällt nämlich so aus.
2: Früher gab es immer Met von Pionka aus Erwitte. Der Metzger gibt es leider nicht mehr, aber es gibt schöne Brötchen, schön... 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Das Bullenauge oder ein Aperol.
0: Wer mag. Ne? Ja, ich meine, wenn das jeden Morgen so wäre, dann würde ich mir auch ein bisschen Sorgen machen. Ja. Mit der Truppe frühstücken und dann auf dem Pferdemarkt ist wirklich eine gelebte Tradition. Die Gastronomie platzt an dem Tag wirklich aus allen Nähten. Ja. Ohne Reservierung geht da nichts. Ja.
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0: Genau, wir kümmern uns um alles andere. Wir bauen hier ein schönes Frühstück auf, mitten im Studio wohlgemerkt. So,
1: komm, sag.
0: Ja.
1: Mit auch mit?
0: Bullenauge natürlich. So. Natürlich. Ne? 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Also, ich meine, besser geht's kaum. 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
1: No? So, und wir haben jetzt hier den Musikaufstrich. Um in der Frühstücksstraße zu bleiben.
0: Ach, toll.
1: Für euch, ja? So, kannst du die ersten nur hören. Ja.

0: Hellweg Radio am Dienstag, gleich 6:15. Ich hätte gerne mal einen kurzen Einblick in dein Zuhause.
1: In mein? Ne?
0: Ja, okay. Ja, deine Frau und deine Mädels sind jetzt wieder aus der Kur zurück. Wie sieht denn so das Kinderzimmer aus? Was ist auf die Kacke gehauen? Wie aufgeräumt das alles die Zeit bei euch war?
1: Ich hatte eine super Ordnung, muss ich sagen. Aber ja gut, aber ein perfektes, aufgeräumtes Kinderzimmer. Also,
0: gibt's nicht.
1: Nee. So. Trotzdem war es okay. So, und jetzt freue ich mich ehrlich gesagt seit ein paar Tagen wieder, dass ich abends noch irgendwie so durch das Zimmer gehen kann, also so vorbei am Playmobil, Kasper-Theater, Barbies und so weiter, ohne mich zu verletzen.
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3: Jeden Abend sieht das Kinderzimmer aus wie ein Flohmarkt nach dem Orkan. Und du sagst,
4: räumt jetzt euer Zimmer auf.
3: Und die Kinder spielen einfach weiter. Und du sagst,
4: gleich ist hier alles picobello sauber. Ich mach das diesmal nicht.
3: Und die Kinder legen tatsächlich 3 Lego-Steine in die Kiste und holen dafür 48 Playmobil-Figuren raus. Und du sagst,
4: ich bin in 3 Minuten zurück und alles, was dann noch auf dem Boden liegt, kommt weg.
3: Und wenn du dann zurückkommst, liegt alles auf dem Bett. Und dann bringst du die Kinder einfach in dein Bett im Schlafzimmer und sagst,
4: und jetzt wird aber sofort geschlafen, bitte.
3: Und während die Kinder dann in deinem Bett toben, räumst du das Kinderzimmer auf.
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0: Kann ich morgens echt brauchen. Sieht große Band, wie ich finde.
1: Also, das ist übrigens einer der Songs, ne? Zum Beispiel bei uns bei den Heavy-Radio-Partys in der Soester Stadthalle, so am Weihnachten, ist ja bald wieder.
0: Ja.
1: Muss man auf der Tanzfläche drauf achten. Jeder kann diesen Text von vorne bis hinten. Da wird weniger getanzt, da wird einfach mitgerappt, gesungen, was auch immer.
0: Ja. So. Ich kenne immer nur lächerlich, ich becher mich weg. Naja, 26.
1: Dein Motto abends, ne?
0: Guten Morgen.
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0: Paul McCartney aus den 90ern, Hope of Deliverance. Hier ist Hellweg Radio, 6:30.
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2: Mit Ben Hetwer, schönen guten Morgen. Bundespräsident Steinmeier will den früheren rheinland-pfälzischen Ministerpräsidenten Schweizer am Nachmittag zum neuen Arbeitsminister ernennen. Vorher soll die bisherige Ministerin Bärbel Baas ihre Entlassungsurkunde erhalten. Das teilte das Bundespräsidialamt mit. Baas hatte gestern nach einem Trauerfall in der Familie und öffentlichen Angriffen gegen sie ihren sofortigen Rücktritt erklärt. Die Deutsche Bahn hat ihren neuen Fahrplan für 2027 vorgestellt. Bahnreisende hier in NRW bekommen damit neue Direktverbindungen nach Belgien, Süddeutschland und Berlin. Der Fernverkehrsfahrplan gilt ab dem 13. Dezember. Wer jetzt schon eine längere Bahnreise plant, an Weihnachten, Silvester oder im kommenden Jahr, kann ab morgen die Zugtickets buchen. Und jetzt die Nachrichten für den Kreis Soest. Rund 300 Menschen haben am Nachmittag in Soest gegen Gewalt an Frauen protestiert. Anlass war der Auftakt des Prozesses um das sogenannte Horrorhaus von Soest. Zwei Männer und zwei männliche Jugendliche sind angeklagt. Sie sollen eine wohnungslose Frau über Monate misshandelt und wie eine Sklavin gehalten haben. Dass es solche Fälle gibt, zeigt, wie wichtig es sei, dagegen ein Zeichen zu setzen. Das sagt Sarah Philipp, Vorsitzende der NRW-SPD, die gestern auch in Soest bei der Demo dabei war.
3: In diesem speziellen Fall finde ich jetzt auch nochmal wichtig, über die Frage von Wohnungslosigkeit zu sprechen. Die Frage von Schutzräumen für Frauen, Frauen, die Gewalt erfahren haben, dass sie sich nicht noch mit der Sorge nach einem sicheren Zuhause quälen müssen. Das sind alles Sachen, die politisch gelöst werden können und wo Gesellschaft aber auch mehr drüber sprechen muss.
2: Mittlerweile ist auch die Lebensgefährtin des Hauptangeklagten in Haft. Gegen sie wird unter anderem wegen Körperverletzung ermittelt. Der Prozess gegen die vier Angeklagten geht Anfang November weiter. In Soest sucht die Polizei Zeugen für einen Angriff am Bahnhof. In der Nacht zu Samstag haben zwei Unbekannte dort einen 29-Jährigen verletzt. Laut Ermittlern hatten die Männer den Soester und seine Begleiterin zunächst nach Zigaretten gefragt. Als der Mann meinte, dass er keine habe und weiterging, wurde er plötzlich von hinten zu Boden getreten. Die Täter schlugen und traten auf ihn ein, bevor sie in Richtung Innenstadt flüchteten. Das Opfer wurde zum Glück dabei nur leicht verletzt. Eine erste Fahndung blieb ohne Erfolg, deshalb bittet die Polizei jetzt um Hinweise. Autofahrer im Kreis Soest müssen sich auf eine neue Baustelle einstellen. Ab heute wird die Kreisstraße 13 zwischen Ense-Sievering und Soest-Osthönnen komplett saniert. Wie der Kreis mitteilt, starten die Arbeiten zunächst in Osthönnen. Dort entsteht unter anderem ein neuer Gehweg. Später bekommt die restliche Strecke neuen Asphalt. Für euch bedeutet das, die Straße ist bis voraussichtlich Februar voll gesperrt. Eine Umleitung ist ausgeschildert, Anlieger kommen aber grundsätzlich durch, heißt es. Und das waren die Nachrichten mit Ben Hetwer. 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
0: Dankeschön, Ben. Schauen wir aufs Hellwegradio-Wetter. Die Wolken haben heute klar das Sagen bei uns im Kreis Soest. Höchstwerte liegen in Lippstadt-Lipperbruch bei 17 Grad. Rüthen-Kallenhardt kommt auf 16. Einzelne Schauer ziehen auch durch, die ziehen aber in der Nacht wieder ab. Morgen dann auch mal etwas Sonne und Werte bis 19 Grad.
4: 6:35 ist es. Hallo Autofahrer, hier ist der schnellste Verkehrsservice zwischen Lippe und Möhne. Alles ruhig heute Morgen. Ihr habt freie Fahrt. Solltet ihr aber einen Blitzer entdecken heute Morgen auf eurem Weg durch den Kreis Soest, dann gerne kurz anrufen unter der 0800 377 8080.
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4: Hallo und schönen guten Morgen an diesem herbstlichen Dienstag mit Hellweg Radio.
0: Schönen guten Morgen. Musik gibt's jetzt gleich von Meredith Brooks mit einem bösen Wort.
4: Einem bösen Wort?
0: Einem bösen Wort.
4: Traust du es sich zu sagen?
0: Das mit B und mit H. Ja.
4: Das?
0: Ja, ja. Den Anfang machen aber Family of the Year bei uns.
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0: Friederike Umminger hier.
4: Und ich bin André Joosten. Schönen Dienstag.

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0: Hellweg Radio um 6.41 Uhr, gut informiert in diesen Dienstagmorgen starten. Es ist ein Prozess, auf den ganz Deutschland schaut. Vor dem Arnsberger Landgericht sitzen vier Männer auf der Anklagebank. Sie sollen eine wohnungslose Frau über Monate in einem Soester Reihenhaus gequält und missbraucht haben.
1: Gestern war Prozessauftakt vor dem Landgericht Arnsberg und da gab es erstmal neue Erkenntnisse. Hellweg Radio Reporterin Ute Hien, du warst für uns als Reporterin vor Ort.
2: Ja, genau. Und es war klar, angeklagt sind vier Männer im Alter zwischen 16 und 29 Jahren. Dann hat sich aber herausgestellt, dass im Nachgang nochmal umfangreiches Videomaterial von der Polizei sichergestellt wurde. Und damit wird seit ein paar Wochen auch gegen nochmal weitere Tatverdächtige ermittelt. Darunter ist auch die frühere Lebensgefährtin des Hauptangeklagten. Die Frau sitzt auch tatsächlich jetzt schon seit Ende September in Untersuchungshaft.
1: Unfassbar. Dankeschön, Ute, bis hierhin. Du hast es ja schon angedeutet, es soll ja weitere Mittäterinnen und Mittäter geben und darüber sprechen wir noch in der nächsten Stunde hier bei Hellweg Radio.
0: Ich Gänsehaut, echt. Wahnsinn. Der Prozess um das sogenannte Horrorhaus von Soest wird am 2. November fortgesetzt. Dann geht es erstmal wahrscheinlich auch um das mögliche Strafmaß. Das Opfer wurde gestern übrigens nicht gehört. Die Frau sei gesundheitlich nicht reisefähig, hieß es. Hier ist Hellweg Radio, 6.42 Uhr.

0: Dienstag, 6:45 ist es. Anröchte ist vorbei. Oh. Freitag geht dann die Herbstwoche in Lippstadt los.
1: Yay, etwas früher als sonst.
0: Ja, aus gutem Grund, ja. Die Lippstädter sind ja schon heiß wie Backfischfett. Es wird 100 Jahre Herbstwoche gefeiert.
1: Das wird cool. 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

0: Nachrichten. Mit Thorsten Adolfs. Guten Morgen. Bundespräsident Steinmeier wird heute Alexander Schweizer zum neuen Arbeitsminister ernennen. Der frühere Ministerpräsident von Rheinland-Pfalz wird Nachfolger von Bärbel Baas, die gestern als Arbeitsministerin und SPD-Chefin zurückgetreten war. Malte Albrecht aus dem News-Team Schweizer steht unter großem politischen Druck.
1: Ja, vor allem bei der geplanten Rentenreform gibt es ja innerhalb der Koalition noch so einige offene Fragen, vor allem beim geplanten Aus für die abschlagsfreie Rente nach 45 Beitragsjahren. Aber das ist ja noch nicht alles. Auch bei der Pflege, der Arbeitszeit und der Steuerpolitik sind sich Union und SPD noch uneinig. Der CDU-Wirtschaftsrat setzt darauf, dass mit der politischen Neuaufstellung ein neuer politischer Gestaltungswille einzieht. Und Unionsfraktionschef Frei ist überzeugt, dass die Koalition gemeinsame Lösungen finden wird. Das gelte auch nach dem Rücktritt von Arbeitsminister Baas, sagte er am Abend in der ARD.
0: Unruhig ist es im Moment ja nicht nur in der Koalition, sondern auch in der SPD selbst. Gesucht wird eine neue Parteispitze.
1: Genau, die soll auf einem Bundesparteitag im Dezember oder Januar gewählt werden. Ob Lars Klingbeil erneut als Parteichef kandidiert, ist noch offen. Er klebe nicht an seinem Amt. Es gehe um die bestmögliche Aufstellung für die SPD, sagte Klingbeil am Abend. Der Chef der Jusos, Thürmer, sieht eine Chance, mit neuem Spitzenpersonal für einen Neustart der Partei zu sorgen. Er sagte dem RND, die SPD brauche wieder einen Plan und Ideen für die Zukunft sowie glaubwürdige Köpfe. Also, die nächsten Wochen dürften im politischen Berlin nicht viel ruhiger werden.
0: Dankeschön, Malte. Und jetzt weitere Meldungen in der Zusammenfassung. Tech-Milliardär Elon Musk pumpt weiter sehr viel Geld in die Wahlkampagnen der Republikaner. Wenige Wochen vor den Kongresswahlen hat er Organisationen, die die Kampagnen republikanischer Kandidaten unterstützen, 276 Millionen Dollar gespendet. Russland hat nach eigenen Angaben in den vergangenen 4 Jahren Öl und Gas im Wert von mehr als 320 Milliarden US-Dollar an EU-Länder verkauft, obwohl gegen Moskau Sanktionen verhängt wurden. Viele Länder, darunter Frankreich, decken ihren Bedarf trotz der Sanktionen weiterhin mit russischer Energie, vor allem mit Flüssiggas. NRW-Innenminister Reul fordert nach den Krawallen beim Bundesliga-Derby zwischen Köln und Mönchengladbach schärfere Pyrotechnikkontrollen. Dem Kölner Stadtanzeiger sagte er, es könne nicht im Sinne von Vereinen, Spielern und Funktionären sein, dass solche Menschen im Namen ihrer Mannschaft zündeln, prügeln und randalieren würden. Es gibt gute Neuigkeiten für Bahnreisende bei uns in NRW. Die Bahn baut ihr Angebot aus. Ab Dezember kann man wieder entspannt und ohne Umsteigen von Bonn nach Berlin fahren. Außerdem fahren mehr Züge direkt an die belgische Küste. Auch für die Strecke von Siegburg Richtung München gibt es ein dichteres Angebot. Da fahren die Züge künftig im Stundentakt. Die Preise im Fernverkehr bleiben stabil und für Familien gibt es Rabatte. Ab Ende des Monats wird das Familienticket wieder eingeführt. Außerdem werden Monatskarten für Pendler und Schüler deutlich billiger. Das waren die Nachrichten mit Thorsten Adolfs.
2: Dankeschön, schauen wir aufs Hellweg-Radio-Wetter. Viele Wolken sind heute unterwegs. Die Sonne hat eigentlich keine Chance. 16 Grad die Höchstwerte in Erwitt-Norddorf und Welver-Illingen. Und dazu gibt es auch immer mal wieder dazwischen so einen kleinen Schauer. Die Regenschauer ziehen aber ab in der kommenden Nacht. Und morgen zeigt sich dann auch vielleicht mal hier und da wieder die Sonne. Die Werte klettern auf bis zu 19 Grad.
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4: Einen schönen guten Morgen. Der Blick raus auf die Straßen im schnellsten Verkehrsservice zwischen Lippe und Möhne. 6:53. Alles ruhig heute Morgen. Noch keine Staus, keine Blitzer. Wenn ihr was habt, schickt uns gerne eine WhatsApp oder ruft an. 0800 377 8080. Kommt gut an.
2: Die Frau wird in einem Soester Reihenhaus über Monate misshandelt und wie eine Sklavin gehalten. 4 Verdächtige werden festgenommen. Ihr habt es bei uns gehört, gestern Prozessauftakt in Arnsberg. Und da kam raus, dass bei 4 wohl nicht Schluss sein wird. Es wurde Videomaterial ausgewertet und es gibt wohl deutlich mehr mögliche Mittäterinnen und Mittäter. Unter anderem die Ex-Freundin des Hauptverdächtigen.
4: Das ist einfach Wahnsinn. Hellweg Radio war im Gerichtssaal in Arnsberg mit dabei. Wie die 4 Männer die Anklageschrift aufgenommen haben, das hört ihr gleich 6:50 hier bei uns.
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2: Schönen guten Morgen.
4: Schönen Dienstag.

0: Lübeck Radio um 6:55. Schönen guten Morgen am Dienstag. Vier Männer sind angeklagt, weil sie eine wohnungslose Frau in einem Reihenhaus in Soest misshandelt und gefangen gehalten haben sollen. Gestern begann der Prozess am Landgericht Arnsberg, ihr habt es gehört, mit einer dicken Überraschung. Es gibt neue Beweise und eine neue Festnahme.
1: Ja, die frühere Lebensgefährtin des Hauptangeklagten ist mittlerweile auch in Haft. Es soll aber noch weitere Mittäterinnen und Mittäter geben. Das wurde klar, als Videomaterial von der Polizei gesichert wurde. Für uns vor Ort in Arnsberg war Hellweg-Radio-Reporterin Ute Hien. Ute, wirkt sich das denn jetzt auch auf den Prozess gegen die vier Männer aus?
2: Nein, auf jeden Fall nicht direkt. Das hat mir Staatsanwältin Berg als Pressesprecherin gesagt. Da soll in getrennten Verfahren weiter verhandelt werden. Kann man sich ja vielleicht auch vorstellen, das sprengt ja dann sämtliche Dimensionen. Das neue Beweismaterial, das ist stundenlang. Und allein gestern bei den vier Männern hat das Verlesen ihrer Anklageschriften mit den bisherigen bekannten Tatvorwürfen ja schon sehr, sehr lange gedauert. Im Gerichtssaal war es dabei übrigens auch wirklich sehr still. Fast eine Art Schockstarre gab es da auch bei denjenigen, die als Zuschauer gekommen waren. Was und wie die 33-jährige wohnungslose Frau misshandelt, geschlagen, angekettet, vergewaltigt, gequält und gedemütigt wurde, das war sadistisch und unmenschlich. Und die Einzelheiten, die konnte man sich wirklich nur sehr, sehr schwer anhören.
1: Ja, wie haben denn die Angeklagten auf dich gewirkt?
2: Ja, der mutmaßliche Haupttäter, der hat kaum eine Regung gezeigt. Der Deutsch-Kroate ist ja gelernter Krankenpfleger, ein bulliger, tätowierter Mann, der die Taten entweder selbst begangen haben soll oder halt die anderen dabei gefilmt. Die beiden Jugendlichen waren deutlich nervöser, wobei der 16-Jährige wohl am wenigsten an allem beteiligt war. Der 17-Jährige dagegen, der war wohl auch dabei, als das Opfer im November bei Kälte teilweise nackt mit Handschellen draußen an einen Terrassenbalken gekettet worden ist. Der 25-Jährige Mitangeklagte, der war am lebhaftesten gestern im Gerichtssaal. Zum Teil hat er der Anklage zugehört, aber zwischendurch auch immer schon fast fröhlich dann wieder seiner Mutter zugewunken, die unter den Zuschauern saß. Er sei geständig, so der vorsitzende Richter. Sein Pflichtverteidiger habe auch gesagt, er sei genötigt worden und der Mann habe Angst vor dem mutmaßlichen Haupttäter.
1: Ich weiß gar nicht, passiert selten, aber ich bin so ein bisschen sprachlos. Dankeschön, Ute Hien, für die Infos.
0: Der Prozess um das sogenannte Horrorhaus von Soest wird am 2. November fortgesetzt. Dann geht es auch wahrscheinlich um das mögliche Strafmaß.

0: Texas Lightning, No, No, Never, hier bei Hellweg Radio. 17 nach 7 ist es. Ich weiß gar nicht, wir müssten hier noch eine Tipprunde eigentlich einrichten, okay, weil wir fragen uns schon die ganze Zeit, wie lange geben wir eigentlich noch der Bundesregierung? Ach,
1: so ein leichtes, fluffiges Thema zum Frühstück heute Morgen. Ja. Ich habe eigentlich immer gedacht, die ziehen durch bis zur nächsten Wahl. Jetzt nach den letzten Wochen bin ich mir nicht mehr ganz so sicher, um ehrlich zu sein. Den nächsten Klöpper gab es ja gestern. Bärbel Baas tritt zurück als Arbeitsministerin und als SPD-Chefin.
0: Ja, und ein Grund ist der Tod ihrer Stieftochter, aber auch der Umgang mit ihr von Seiten des Koalitionspartners wurde da als Grund genannt. Den Vorwurf stützt auch Vizekanzler Lars Klingbeil und er hofft auf Besserung.
2: Neben dem persönlichen Trauerfall war es denn in der Tat so, dass es in den letzten Wochen nochmal persönliche Angriffe, Attacken gegeben hat. Das ist auch richtig, das zu thematisieren, deutlich zu machen, dass das so nicht geht. Und ich hoffe wirklich, dass alle in sich gehen und wir zu einer anderen politischen Kultur kommen, weil ich glaube, das ist auch Gift für unser politisches Miteinander.
0: Ja, und vielleicht auch Gift für die jetzt schon fragile Koalition.
1: Wir werden es beobachten. Ja. Eine Nachfolger für ihren Job als Arbeitsminister gibt's wohl schon. Alexander Schweizer soll das machen. Wobei, da wird auch jemand Arbeitsminister, der sich bei zwei großen Streitpunkten mit der Union auch schon knallhart festgelegt hat. Mhm. Die Rente mit 63 muss bleiben und die generelle Abschaffung des Stundentags findet er auch falsch. Also, sagen wir so, kuschelig wird's da jetzt auch nicht.
0: Nee,
1: nicht wirklich. 18:07, guten Morgen.

0: im besten Mix hier bei Hellweg Radio. Schönen guten Morgen, 7:24 Uhr. Alle da, alle gesund.
1: Ja, schon, ne? Ist auch gerade so ein Trend. Ja, finde ich ganz gut, auch wenn wir jetzt vor kurzem noch so eine Erkältungswelle hier hatten. Aber im ersten halben Jahr diesen Jahres haben sich weniger Menschen krank gemeldet bei der Arbeit. Ach, sagt die AOKA. So, im Vergleich noch zum Vorjahr, ne? Das ist schon mal wirklich gut. Mehr Nachrichten für den Kreis Soest, jetzt gleich bei uns um halb.
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0: 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Es ist 7:30.
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2: Mit Ben Hetwa, schönen guten Morgen. Bundespräsident Steinmeier will den früheren rheinland-pfälzischen Ministerpräsidenten Schweizer am Nachmittag zum neuen Arbeitsminister ernennen. Vorher solle die bisherige Ministerin Bärbel Baas ihre Entlassungsurkunde erhalten. Das teilte das Bundespräsidialamt mit. Baas hatte gestern nach einem Trauerfall in der Familie und öffentlichen Angriffen gegen sie ihren sofortigen Rücktritt erklärt. Die Deutsche Bahn hat ihren neuen Fahrplan für 2027 vorgestellt. Bahnreisende hier in NRW bekommen damit neue Direktverbindungen nach Belgien, Süddeutschland und Berlin. Der Fernverkehrsfahrplan gilt ab dem 13. Dezember. Wer jetzt schon eine längere Bahnreise plant, zum Beispiel an Weihnachten, Silvester oder im kommenden Jahr, kann ab morgen dafür die Zugtickets buchen. Und jetzt die Nachrichten für den Kreis Soest. Sie haben ein Zeichen gesetzt gegen Gewalt an Frauen. Rund 300 Menschen haben gestern Nachmittag in Soest demonstriert. Anlass war der Prozessauftakt im sogenannten Horrorhausfall. Der Demozug führte vom Bahnhof bis zum Marktplatz. Was die Resonanz bei den Organisatorinnen ausgelöst hat, sagt Ronja Griese vom Frauennetzwerk Kreis Soest.
3: Also als wir die Demo angemeldet haben, haben wir auch gedacht, wo gehen wir da raus, wo gehen wir da hin, wen erreichen wir? Und wie schön, dass es so viele Menschen gibt, die Haltung zeigen und die Solidarität zeigen mit einer Frau, die sich selbst keine Stimme geben kann. Jetzt erst recht nicht in diesem Prozess, wo sie sitzt.
2: Der Horrorhaus-Prozess findet am Landgericht Arnsberg statt. Angeklagt sind zwei Männer und zwei männliche Jugendliche. Sie sollen eine obdachlose Frau monatelang in einem Soester Reihenhaus schwer misshandelt haben. Der nächste Verhandlungstag ist für den 2. November angesetzt. In Soest sucht die Polizei Zeugen für einen Angriff am Bahnhof. In der Nacht zu Samstag haben zwei Unbekannte dort einen 29-Jährigen verletzt. Laut Ermittlern hatten die Männer den Soester und seine Begleiterin zunächst nach Zigaretten gefragt. Als der Mann meinte, dass er keine habe und weiterging, wurde er plötzlich von hinten zu Boden getreten. Die Täter schlugen und traten auf ihn ein, bevor sie in Richtung Innenstadt flüchteten. Das Opfer wurde zum Glück dabei nur leicht verletzt. Eine erste Fahndung blieb ohne Erfolg, deshalb bittet die Polizei jetzt um Hinweise. In Ense werden ab dieser Woche die Waldwege im Naherholungsgebiet Himmelpforten repariert. Die sind laut Gemeinde nach Holzarbeiten im Februar an vielen Stellen rutschig. Darüber hatten sich einige Spaziergänger beschwert. Jetzt werden gut 700 Meter Weg ausgebessert und dafür zeitweise gesperrt. Außerdem schließt die Gemeinde wilde Trampelpfade mit Ästen, um die Natur zu schützen. Die festen Wege sollen auch Rettungskräfte helfen, im Notfall schneller durch den Wald zu kommen. Und das waren die Nachrichten mit Ben Hetwa. 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
0: Dankeschön, Ben. Schauen wir aufs Hellwegradio-Wetter. Die Wolken haben heute klares Sagen. Höchstwerte heute in Soest Ruplo 17 Grad, genauso Geseke, Langeneike und zwischendrin gibt es immer wieder Regen. Die Schauer ziehen aber in der Nacht ab und morgen wird es schon wieder ein bisschen freundlicher. Dann zeigt sich auch die Sonne und die Werte gehen hoch auf bis zu 19 Grad.
4: Hier ist der schnellste Verkehrsservice zwischen Lippe und Möhne um 7:55. Hallo Autofahrer, da geht er wieder los. Unser Dauerstau in dieser Woche auf der A44 Kassel Richtung Dortmund. Zwischen Unna Ost und dem Kreuz Dortmund Unna 3 Kilometer Stau, 7 Minuten braucht ihr da länger. Blitzer haben wir Stand jetzt keine. Wenn ihr einen gesehen habt heute Morgen auf eurem Weg, sagt gerne kurz Bescheid. Schickt eine WhatsApp oder ruft an 0800 377 8080. Gute Fahrt.
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4: So, ich hoffe, ihr seid fit an diesem Dienstagmorgen.
0: Also ich bin's.
4: Was?
0: Bin fit.
4: Also, merke ich aber nichts von. Also jetzt so die letzte Zeit.
0: Bitte?
4: Naja.
0: Also meine Smartwatch sagt, ich bin fit für den Tag.
4: Oh, die fand
0: ja
4: eine Smartwatch.
0: 7. Hm. Wobei meine Vitalzeichen sind leicht abweichend.
4: Okay. Hm. Komm, ich hole dir noch einen Kaffee, damit es besser.
0: Oh, echt?
4: Ja. Aber nur, weil ich auch noch einen brauche.
0: Oh.
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0: Ich mag dich nicht mehr. Friederike Ominger hier.
4: Das hättest du ja sagen sollen, nachdem ich den Kaffee geholt habe.
0: Okay,
4: noch? Ich bin André Josten. Schönen guten Morgen.

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0: Hier ist Helwig Radio um 20 vor 8. Schönen guten Morgen. Hunderte Leute in der Innenstadt. Laute Rufe, Schilder, die hochgehalten werden. Das Horrorhaus in Soest schockiert die Menschen aus dem Kreis. Gestern war ja Prozessauftakt in Arnsberg, ihr habt es von uns gehört. In Soest wurde spontan eine Demonstration organisiert, gegen Gewalt an Frauen auf die Straße zu gehen.
1: Ja, erst vor einer Woche wurde angekündigt, dass es so eine Demo geben soll. Und es sind 300 Menschen gekommen. Also wirklich ein tolles Ergebnis. In einem Zug aus Menschen sind sie dann also wirklich dann so vom Bahnhof aus Richtung Marktplatz gelaufen und vorneweg die Organisatorin Julia Ilmer vom Frauennetzwerk Kreis Soest.
2: Ich habe nach hinten geguckt und auch so wie alles mitgerufen wurde, habe ich einfach nur gedacht, wow, wir sind so kurzfristig rausgegangen und haben so viel bewegt irgendwie. Natürlich auch dadurch, dass halt unsere Aufrufe auch viel geteilt wurden und ich fand es einfach toll, wie viele Menschen dafür aufstehen und rausgehen und Schilder mitbringen und es hat sich auf jeden Fall stark angefühlt, einfach im Rücken so viele Menschen zu haben, die unsere Idee mittragen.
1: Ja, das hat dann auch mal ganz kurz den Verkehr lahmgelegt, also Startpunkt Hauptbahnhof, ne, dann ging es über den Kreisverkehr und dann durch die City.
0: Und auf dem Marktplatz haben sich dann alle versammelt, es wurden Reden gehalten, es wurde sich ausgetauscht. Sarah Gonczorek hat die Demo auch mitorganisiert und sie war sogar beim Prozessauftakt mit dabei.
3: Die Bilanz für den Tag ist, dass viele in Soest auf die Straße gegangen sind und das finde ich wirklich richtig gut, weil es war ein Zeichen gegen Gewalt an Frauen, es war ein Zeichen von Solidarität. Ich gehe mit einem sehr, sehr gemischten Gefühl, weil ich heute Morgen diesen Prozess eben miterlebt habe, aber gleichzeitig jetzt auch diese Solidarität. Ich glaube, man geht vor allen Dingen jetzt mit einem Gefühl von, wir müssen mehr tun und wir haben heute angefangen, etwas zu tun nach Hause.
0: Gestern war der Auftakt zum Horrorhausprozess. Deshalb haben sich in Soest 300 Menschen versammelt für Solidarität mit der Betroffenen und gegen Gewalt an Frauen.
1: Ja, und auffällig, es gab einen besonders hohen Anteil an Männern bei der Demo.
0: Finde ich super.
1: Dazu mehr noch, und zwar in einer Stunde hier in Helwig Radio am Morgen.
0: 7:42 Uhr.

0: Viertel vor acht am Dienstag, Hellweg Radio hier und so viele Wünsche haben wir schon erfüllt und also ein paar schaffen wir aber auch noch, ne? Also
1: ja.
0: Ich würde sagen, jetzt der nächste.
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0: 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Ihr erlebt Mariah Carey, die kann ja singen, in London am 30. November.
1: Also das sagst du mir jetzt?
0: Ja, jetzt sage ich dir das. Also kannst du ja noch schnell das Formular ausfüllen.
1: Ja.
0: Nein, also ihr seid dann wirklich einen Tag nach dem ersten Advent dann in London, Flughotel und so. Das geht alles auf uns.
1: Singt die lauter ihr Weihnachtssongs. Oh ja. Gott, wie cool ist das
0: All
1: bitte?
0: I want. Ja, ja.
1: Wünsche euch das gerne auf hellwegradio.de und mit ein bisschen Glück überraschen wir euch auch.
3: Hallo Nunzia, Jürgen Bangert hier vom Wunscherfüller.
4: Hallo.
3: Du bist gerade mit deinem Sohnemann im Krankenhaus gewesen?
4: Genau, wir hatten da eine Kontrolle, der war Torwart ohne Handschuh und der Ball war gehalten, der Daumen gebrochen.
3: Oh. Aber er hat den Ball gehalten.
4: Ja.
3: Hat die Mannschaft denn dann auch noch gewonnen, dadurch, dass er so heldenhaft den Ball gehalten hat?
4: Ja, klar.
3: Ja. Okay.
4: 2-0.
3: Ja, sehr gut. Und jetzt wollen wir uns doch mal um euren Wunsch kümmern. Denn Nunzia, du hast uns geschrieben, dass bei euch gerade alles nicht ganz so einfach ist. Eure Küche sich so langsam mehr und mehr verabschiedet. Was ist denn da los?
4: Ja, der Kühlschrank ist ein bisschen undicht. Das ein oder andere Turnier ist aufgeplatzt.
3: Das geht ja gar nicht, wenn die Küche

0: schöne neue Küche damit ja zustande bekommt.
1: Danke, mega. Super. Dankeschön.
0: Also, Nunzia, ganz viel Spaß. Der 3000 Euro Möbelgutschein von Möbel Hardegg wandert zu dir. Und ich wünsche euch, dass ihr da eine ganz tolle Küche mitgezaubert kriegt.
1: Vielen Dank.
0: Bitteschön.
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4: Mit Thorsten Adolfs. Guten Morgen. Verspätungen, Ausfälle, Umleitungen. Bahnfahren macht oft wenig Spaß. Umso besser, dass es jetzt auch mal gute Nachrichten für Reisende gibt. Mitte Dezember wechselt die Bahn wieder den Fahrplan und diesmal bringt das einige Verbesserungen mit sich. Es gibt mehr Verbindungen innerhalb Deutschlands und ins europäische Ausland. Malte Albrecht aus dem News-Team, auch in NRW tut sich einiges.
5: Genau, mit dem neuen Fahrplan kommen einige Direktverbindungen zurück oder werden ausgebaut. Aus Westfalen fahren dann zum Beispiel ICE-Züge wieder täglich direkt nach München. Und von Bonn geht es nach einer längeren Bauphase wieder fast das ganze Jahr über alle 2 Stunden ohne Umstieg nach Berlin. Auch die Verbindungen von Siegburg und Bonn nach Essen, Nürnberg und München werden ausgebaut. Hier fährt künftig jede Stunde ein ICE statt wie bisher alle 2 Stunden. Wegfällt dagegen die wenig genutzte IC-Linie von Münster und Dortmund über Siegen nach Frankfurt.
4: Was sich leider nicht ändert, sind die vielen Baustellen im Schienennetz.
5: Richtig, die sorgen auch im nächsten Jahr wieder teils für erhebliche Einschränkungen. Von Februar bis Mai fallen die ICE-Sprinter zwischen Köln und Hamburg aus. Danach wird für knapp 2 Monate die Schnellfahrstrecke zwischen Köln und Rhein-Main gesperrt. Auch im Ruhrgebiet gibt es wochenlange Einschränkungen. Aber immerhin verspricht die Bahn stabile Preise im Fernverkehr und auch das Familienticket für knapp 100 Euro kommt zurück. Damit können bis zu 5 Personen gemeinsam hin- und zurückfahren im Fernverkehr der 2. Klasse inklusive Sitzplatzreservierung.
4: Danke Malte und jetzt weitere Themen im Überblick. Einen Tag nach dem Rücktritt von Bundesarbeitsministerin Baas wird heute ihr Nachfolger ins Amt eingeführt. Es ist der frühere rheinland-pfälzische Ministerpräsident Schweizer. Baas Rückzug hatte in Berlin eine Debatte über den zwischenmenschlichen Umgang in der Politik ausgelöst. Sie hatte die Entscheidung mit dem Tod ihrer Stieftochter und öffentlichen Angriffen begründet. Umsätze, die mit dem Einsatz künstlicher Intelligenz erzielt werden, sollten nach Ansicht von Bundesdigitalminister Wildberger besteuert werden. Mit den Einnahmen könne dann der Umbau des Arbeitsmarktes bezahlt werden, sagte Wildberger dem Tagesspiegel. Gut 4 von 5 Ukrainern wollen laut einer Bertelsmann-Umfrage, dass ihr Land in den nächsten Jahren der EU beitritt. Allerdings spricht sich gut die Hälfte der EU-Bürger dagegen aus. Besonders skeptisch sind die Deutschen. Nach dem Rhein-Derby zwischen Köln und Gladbach gibt es eine klare Ansage von Landesinnenminister Reul. Er fordert wegen der Ausschreitungen im Stadion schärfere Kontrollen bei der Pyrotechnik. Wer mit Sturmhaube ins Stadion geht, der wolle seiner Meinung nach keinen Fußball sehen, sondern nur gezielt Ärger machen. Nach dem Führungstreffer der Kölner hatten Gladbach-Fans eine Schutzscheibe mit Nothämmern zertrümmert und Pyrotechnik gezündet, teilweise direkt in Richtung der Kölner Fans. 6 Menschen wurden verletzt, darunter 3 Polizisten, eine Ordnerin und ein Kind. FC-Geschäftsführer Thüroff hat versprochen, das Ganze lückenlos aufzuarbeiten, damit sich solche Szenen nicht wiederholen. Das waren die Nachrichten mit Thorsten Adolfs.
6: Dankeschön. Schauen wir aufs Hellweg Radio Wetter. Grau und bewölkt ist es heute an diesem Dienstag. Die Sonne hat eigentlich keine Chance. 16 Grad sind die Höchstwerte heute in Soest, in Möhnesee Warmel bis zu 14. Zwischendurch auch ein paar Regentropfen mit dabei. Aber in der Nacht ziehen dann die letzten Schauer ab und morgen wird schon wieder freundlicher und auch wieder ein bisschen milder. 19 Grad sind drin.
7: So, 3:08. Was ist los bei uns auf den Straßen? Hier ist der schnellste Verkehrsservice zwischen Lippe und Möhne. Stau auf der A44, Kassel Richtung Dortmund, kennt ihr sicherlich schon, zwischen Unna Ost und dem Kreuz Dortmund Unna. 4 Kilometer Stau. 20 Minuten braucht ihr da länger. Wenn ihr jetzt noch einen Blitz habt heute Morgen, sagt gerne kurz Bescheid, schickt eine WhatsApp oder ruft an. 0800 377 8080. Kommt gut an.
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6: So, der Dienstagmorgen mit Hellweg Radio. Einmal durchschnaufen, bevor es am Freitag weitergeht mit Kirmes Galore im Kreis Soest. Die Lippstädter Herbstwoche.
7: Ja, sogar einen Tag länger. Mhm. Ja, weil die Lippstädter Herbstwoche feiert ja 100-jähriges Jubiläum. Tolle Sache. Und natürlich haben wir auch hier, wie sich das für uns gehört, bei Hellweg Radio Bummelpässe liegen.
6: Jawohl.
7: Und wie ihr da drankommt, das hört ihr gleich.
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6: Schönen guten Morgen.
7: Morgen.

0: Der Dienstagmorgen mit Hellweg Radio, gleich 7:45. Sag mal, jetzt wo Kirmes läuft, André,
1: ja.
0: Was musst du mit deinen Mädels immer fahren?
1: Also meine große Tochter ist jetzt beim Musikexpress so auf den Geschmack gekommen, mittlerweile.
0: Wie? Nicht mal Babyflieger oder was?
1: Die ist ja 9.
0: Ja und? Solange das mit dem Hebelziehen noch funktioniert?
1: Ich glaube, die zeigt dir mittlerweile, was sowas angeht, ein
0: Vogel. Ja.
1: Nein, also wenn ihr jedenfalls Bock auf Musikexpress oder Babyflieger, ist ja völlig egal, habt, könnt ihr ab Freitag Lippstadt unsicher machen. Die Herbstwoche startet einen Tag früher als normal.
0: Ja.
1: Weil das liegt am 100-jährigen Jubiläum.
0: 100 Jahre Herbstwoche und dementsprechend dick. Ist der Bummelpass in diesem Jahr, finde ich jedenfalls. Da könnt ihr einige Karussells umsonst fahren oder leckere Sachen essen. Was müsst ihr aber dafür tun?
1: So, einfach eine Frage beantworten. Und Hilfe gibt es auch noch. Also bevor das Ganze jetzt hier anfängt, wir dachten nämlich, wir machen das heute ein bisschen anders als sonst. Ja, ihr ruft einfach hier direkt bei uns beiden im Studio an. Mhm. Die Nummer ist auch ein bisschen anders, müsst ihr gleich drauf achten. Und wir hauen dann auf die 10. Leitung. Und dann habt ihr die Chance, also die Frage dann richtig dann hier bei uns zu beantworten.
0: Genau, wir drücken mal ein paar weg und dann zack, 10. Leitung. Wir probieren das einfach mal. Also, wir haben ja schon erwähnt, es ist das 100-jährige Jubiläum. Deswegen gibt es auch so ein paar Besonderheiten in diesem Jahr. Zum Beispiel einen Umzug, aber auch ein spezielles Rennen.
1: Oh ja.
0: Da sitzt der Bürgermeister auf einem ganz speziellen Fahrzeug. Hört mal hin.
2: Es ist für Kinder, es ist klein, rot und kann sich fortbewegen.
3: Dann hat das in der Mitte eine kleine Hupe, die macht immer
4: Das gibt es in ganz vielen verschiedenen Farben. Meistens ist es rot.
5: Kleine Kinder lieben das und man kann da auf die Hupe drücken.
6: Wenn es unterwegs ist, macht es ganz viel Krach.
3: Und man muss halt selbstständig versuchen zu fahren damit.
1: So. Was ist das? Wenn ihr die Antwort wisst, ruft an hier bei uns im Studio. Achtung, 02711 377 40.
0: Genau, 02711 377 40. Spielst du lange mal ein bisschen Musik? Bin gespannt. Ah, blinkt schon.

0: 14 Minuten nach 8, Hellweg Radio am Dienstagmorgen hier. Was ist klein, meistens rot und hat eine Hupe? Und Kinder bewegen sich damit fort. Das ist unsere Frage für einen Bummelpass für die Lippstädter Herbstwoche.
1: Genau. Und es hat echt sehr, sehr viel geblinkt hier, muss ich sagen. Holla die Waldfee. Ja. Und eine haben wir jetzt in der Leitung, die Natascha. Hallo, guten Morgen.
2: Ja, guten Morgen, hallo.
1: Ich bin gespannt. Was ist es
0: denn? Deine Antwort, Natascha.
2: Also, ich würde doch sagen, das klassische Bobbycar.
1: Ah, herzlichen Glückwunsch, Natascha.
2: Hey, super.
0: Also, so schwer war das jetzt auch nicht, ne? Das muss man ja auch mal fairerweise sagen. Ne?
1: Ich wollte gerade sagen, die haben gut erklärt, ne?
2: Auf jeden Fall.
0: Ja, weißt du denn auch, wer da dieses Jahr mitfahren wird auf der Herbstwoche, also so ein kleines Benefizrennen damit veranstalten wird?
2: Ja, der Bürgermeister.
0: Der Bürgermeister, ne?
2: Ja.
0: Genau, da hat er sich gedacht, komm, bewegen wir uns mal fort auf dem Bobbycar, sieht bestimmt witzig aus. Also das könnt ihr euch angucken. Natascha, die Herbstwoche, seid ihr denn da auch Stammgäste, möchte ich mal. Ich meine, als Lippstädter ist man das, oder?
2: Als Lippstädter, ja, wir haben so vor der Tür, ne? Ja klar, also die wird gut besucht von uns, auf jeden Fall.
0: Ja, wer bekommt denn den Bummelpass von euch?
2: Ich würde vorschlagen, ich teile ihn mit meiner großen Tochter. Die ist jetzt 16 und die erlebt jetzt einmal richtig die Kirmes. Und mit ihr erlebe ich das.
1: Darf sie auch schon mal beim Sachsenknast vorbeigucken? So mit 16?
2: Nein.
1: Nein. Natürlich nicht.
2: Natürlich nicht. So weit sind wir noch nicht.
1: Nee. Nur lieber noch mal ein bisschen Musikexpress fahren. Macht auch Spaß.
2: Genau, das macht auch Spaß.
1: Mensch, Natascha, dann ganz, ganz viel Spaß mit deinem Bummelpass. Wir melden uns gleich später noch mal bei dir.
2: Okay, super, vielen Dank.
1: Sehr, sehr gerne. Mach's gut, tschüss.
0: Viel Spaß.
2: Ja, ciao.
1: Und nur für alle anderen, ne? Wir haben noch ein paar, so ist nicht. Ihr könnt also noch anrufen. Ah, es blinkt schon. Bisschen Musik so lang.

0: Hellweg Radio um 8.22 Uhr hat schon wieder geblinkt und diesmal war dran die Bettina. Guten Morgen.
1: Guten Morgen.
2: Guten Morgen.
0: Bettina, du weißt auch die richtige Antwort, oder?
2: Ja, Bobbycar.
0: Bobbycar.
1: So.
0: Sehr gut. Bedeutet für dich Bummelpass.
2: Ja, cool.
1: Bettina, trifft es da die richtige? Gehst du auch überhaupt auf die Herbstwoche?
2: Aber ja. Seit ich hierher gezogen bin, ist Herbstwoche ein Muss.
0: Ah, okay. Du bist zugezogen.
2: Ja.
0: Wie lange wohnst du denn schon in Lippstadt?
2: 9 Jahre.
0: Oh, und guck mal, wie bei mir ungefähr. So, ich bin schon ein bisschen länger, aber
1: ja.
0: Was hat dich nach Lippstadt verschlagen? Die Arbeit, die Liebe, wie war's?
2: Die Liebe.
0: Ach, schön, die Liebe. Und was gefällt dir besonders gut an Lippstadt?
2: Oh, ist eine super tolle Stadt. Man kann toll bummeln gehen. Es gibt alles für jung und alt. Ist einfach toll.
1: Und es gibt eine Kirmes.
0: Genau, da schickt man
1: dich
0: hin.
1: Eine große Kirmes.
2: Wieso?
0: Mit Bummelpass, da kannst du eine richtig schöne Woche machen.
2: Oh, mega, ist das so toll. Oh, und wir teilen so gerne mit anderen. Also,
0: ach, toll.
2: Da kriegen auch welche noch was von ab.
0: Oh, der ist so dick,
2: oh,
0: finde ich auch.
2: Vielen Dank.
0: Sehr, sehr gerne. Der Bummelpass ist auch sehr dick in diesem Jahr. Ich finde, da kannst du auch gut teilen. So ist nicht.
2: Ja, oh, super. Ganz, ganz vielen Dank.
0: Sehr gerne. Bettina, wir melden uns dann gleich nochmal bei dir mit allen Infos, Video an, wie wir den Bummelpass an dich schicken oder du holst ihn ab. Klären wir gleich nochmal alles genau mit dir, ja?
2: Ja, prima, danke schön.
1: Bettina, Glückwunsch und eine schöne Herbstwoche.
0: Genau, schöne Herbstwoche.
2: Ich freue mich, toll, danke.
0: Gerne, tschüss.
1: Ciao.
0: So, bedeutet für euch bitte nicht mehr anrufen, jetzt sind erstmal die Pässe für heute alle weg.
1: Wahnsinn. Aber, das können wir, glaube ich, schon mal an dieser Stelle sagen, ab morgen gibt es natürlich die nächste Chance. Wir haben hier noch ein paar liegen, keine Sorge. Also, diese Woche Hellweg Radio hören, jeden Morgen habt ihr jetzt hier die Chance auf Bummelpässe für die Lippstädter Herbstwoche, die geht ja am Freitag los.
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0: Einen schönen Dienstagmorgen mit Hellwig Radio. Es ist 8:30.
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2: Mit Ben Hetwer. Schönen guten Morgen. Plötzlich brennt eine Starlink-Station in Polen, die auch die Ukraine mit Internet versorgt. Nach dem Vorfall im September wurden jetzt in Deutschland zwei mutmaßliche Saboteure festgenommen. Das teilte Regierungschef Tusk mit. Trotz der Krisenstimmung sind Ökonomen optimistisch. Die deutsche Wirtschaft wird laut Internationalem Währungsfonds im laufenden Jahr deutlich stärker zulegen als gedacht. 2026 dürfte das Wirtschaftswachstum mit 1,3% nun fast doppelt so stark ausfallen, als wie noch im Juli erwartet. Und jetzt die Nachrichten für den Kreis Soest. Rund 300 Menschen haben am Nachmittag in Soest demonstriert. Anlass war der Prozessauftakt im sogenannten Horrorhausfall am Landgericht Arnsberg. Das Frauennetzwerk Kreis Soest hatte die Kundgebung mitorganisiert und kam nicht nur mit Solidarität, sondern auch mit klaren politischen Forderungen, so Julia Ilmer vom Frauennetzwerk.
3: Die Gewaltprävention muss bereits in Kindheit und Jugend beginnen. Da müssen einfach, also es gab ja auch die Schilder Educate Your Son, also das muss einfach passieren, dass halt auch klar ist, die Angst muss die Seite wechseln im Sinne von nicht Frauen und auch besonders schutzlose Frauen müssen Angst haben vor den Taten, also Opfer zu werden, betroffen zu sein, sondern die Männer sollten Angst haben davor, sowas zu tun.
2: Konkret fordert das Frauennetzwerk unter anderem einen nationalen Aktionsplan gegen Gewalt an Frauen, den Ausbau von Schutzangeboten und spezialisierter Staatsanwaltschaften. Am Landgericht Arnsberg geht der Prozess rund um das Soester Horrorhaus am 2. November weiter. Dann sollen erstmal Zeugen und Sachverständige gehört werden. Die Polizei im Kreis Soest warnt vor zu viel Spekulationen in sozialen Medien. Anlass ist ein Fall aus Bad Sassendorf. Dort hatte letzte Woche Zeugen gemeldet, dass eine Frau in einem Bus andere Kinder fotografiert hätte. Der Vorfall schlug auf Social Media hohe Wellen. Jetzt hat sich aber herausgestellt, die Frau hat nur ihr eigenes Kind zur Schule begleitet. Sie gab den Polizisten auch ihr Handy zur Durchsicht. Darauf waren aber keine Bilder von anderen Kindern. Die Polizei sagt, es sei richtig, vorsichtig zu sein und Verdächtiges zu melden. Für Spekulationen oder Vorverurteilungen habe sie aber kein Verständnis. Autofahrer im Kreis Soest müssen sich auf eine neue Baustelle einstellen. Ab heute wird die Kreisstraße 13 zwischen Ense-Sievering und Soest-Osthönn komplett saniert. Wie der Kreis mitteilt, starten die Arbeiten zunächst in Osthönn. Dort entsteht unter anderem ein neuer Gehweg. Später bekommt die restliche Strecke neuen Asphalt. Für euch bedeutet das, die Straße ist bis voraussichtlich Februar vollgesperrt. Eine Umleitung ist ausgeschildert, Anlieger kommen aber grundsätzlich durch, heißt es. Und das waren die Nachrichten mit Ben Hetwer. 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
0: Dankeschön, Ben. Schauen wir aufs Hellwegradio-Wetter. Grau ist heute so die vorherrschende Farbe bei uns. Viele Wolken, zwischendrin auch etwas Regen. 17 Grad die Höchstwerte dazu in Anrüchte-Oelde. In Werl dann 16. In der Nacht sollten aber die letzten Schauer sich auch verziehen. Morgen wird es auch mal netter. Das Ganze bei bis zu 19 Grad.
4: 3 Minuten nach 9:30, hallo Autofahrer, hier ist der schnellste Verkehrsservice zwischen Lippe und Möhne. A44 Kassel Richtung Dortmund, unser Dauerthema diese Woche zwischen dem Kreuz Werl und dem Kreuz Dortmund unter 5 Kilometer Stau. 24 Minuten plus, wenn es nötig sein sollte, denkt bitte an die Rettungsgasse. Ansonsten, wenn ihr noch einen anderen Stau habt, gerne kurz hier bei uns melden. Blitzer geht natürlich auch per WhatsApp oder anrufen 0800 377 80 80.
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4: Ja, es ist eine unfassbare und schlimme Geschichte. Also das Horrorhaus von Soest, habt ihr gerade in den Nachrichten gehört. Also 4 Männer, und es sind wahrscheinlich wohl noch mehr, halten eine obdachlose Frau als Sklavin. Gestern ist der Prozess in Arnsberg gestartet.
0: Parallel lief dazu in Soest eine Demo. Sie sollte ein Zeichen gegen Gewalt an Frauen setzen. 300 Demonstranten hatten mitgemacht und darunter auch viele Männer. Finde ich super. Stimmen und Reaktionen darauf gibt's gleich um 8:45 hier bei uns.
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4: Mit uns beiden André Josten
0: und Friederike Umminger. Schönen guten Morgen am Dienstag.

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0: Viertel vor neun, Helwig Radio am Dienstag hier und der Horrorhaus-Prozess startete gestern in Arnsberg, habt ihr bei uns gehört. Vier Männer sollen eine Frau monatelang eingesperrt, misshandelt und vergewaltigt haben. Aus diesem Anlass gingen in Soest jetzt rund 300 Menschen auf die Straße, um Solidarität mit der Betroffenen zu zeigen und gegen Gewalt an Frauen zu demonstrieren.
1: 300 haben da spontan mitgemacht. Gemeinsam zogen sie vom Bahnhof zum Marktplatz. Und, man muss sagen, ein bisschen überraschend, aber echt toll, viele Männer waren auch dabei.
2: Dass man als Mann da eben Verantwortung zeigt gegenüber anderen Männern und klar macht, dass Verhalten nicht akzeptabel ist und nicht einfach nur stumm wie so ein Fisch daneben steht.
3: Ja, ich hatte einfach gedacht, als Mann, als Supporter, Verbündeter, dass die Frauen auch nicht irgendwie Angst haben, zu Männern zu gehen und sagen, Hilfe, ich werde gerade von einem anderen Mann irgendwo attackiert, beleidigt, angemacht.
4: Aktiv werden und das bewusst machen. Und auch als Männer, weil die Gewalt wird überwiegend von Männern ausgeübt, leider. Und die müssen auch mal Flagge zeigen. Liebe Kollegen, so geht es nicht.
1: Ja, wir brauchen euch als Allies. Sehr cool, dass da so viele Männer mitgemacht haben. Ist echt ein gutes Zeichen.
0: Absolut. Und alle aktuellen Infos zum Prozess, der geht am 2. November voraussichtlich weiter, findet ihr bei uns auf hellwegradio.de.

0: Wenn es der Chef nicht jetzt schon gemacht hat, um 9:11, dann machen wir das. Wir schreien euch an. Also Linkin Park hat es gemacht. Ne? So.
1: Hier ist Helwig Radio 8:49. Schönen guten Morgen. Ich bin Friederike Umhänger.
0: André Joosten hier. Schönen Dienstag.

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1: Mit Thorsten Adolfs. Guten Morgen. Wer eine Firma oder Teile davon erbt, zahlt in Deutschland oft kaum oder gar keine Steuern. Das sorgt seit Jahren für Diskussionen. Von heute an beschäftigt sich das Bundesverfassungsgericht mit dem Thema. Malte Albrecht aus den Nachrichten. Worum genau geht es bei der Klage?
2: Geklagt hat ein Mann, der von seiner Tante ausschließlich Privatvermögen geerbt hat. Er findet es ungerecht, dass er darauf Steuern zahlen muss, während sich Unternehmenserben oft von der Steuer befreien können. Für sie gibt es nämlich, du hast es eben schon gesagt, sehr großzügige Ausnahmen. Wer den Betrieb mindestens 5 Jahre fortführt, zahlt bis zu 85% weniger Erbschaftssteuer und unter bestimmten Voraussetzungen sogar überhaupt nichts. Das Gericht soll klären, ob diese Privilegien für Firmenerben mit dem Grundgesetz vereinbar sind. Ein Urteil soll es erst in einigen Monaten geben.
1: Über die Steuervorteile wird ja schon länger heftig gestritten. Was sagen denn die Befürworter und was die Kritiker?
2: Der Bundesverband der deutschen Industrie hält die Vorteile für notwendig, sonst könnten hohe Steuerzahlungen Unternehmen und Arbeitsplätze gefährden, denn das Vermögen stecke oft in Maschinen oder Gebäuden und sei nicht einfach als Geld verfügbar, heißt es. Kritiker wie der DGB oder das Netzwerk Steuergerechtigkeit sprechen dagegen von ungerechter Reichenpflege, die dem Staat jährlich Milliarden koste. Auch politisch ist das Thema umstritten. Die SPD will große Unternehmenserbschaften stärker besteuern, die Union lehnt das ab. Alle warten nun gespannt auf das Urteil aus Karlsruhe.
1: Danke dir, Malte. Und jetzt weitere Themen im Überblick. Juso-Chef Thürmer sieht im Rückzug von SPD-Chefin Baas die Chance für eine Neuordnung bei den Sozialdemokraten. Thürmer sagte dem RND, die Partei brauche wieder einen Plan, Ideen für die Zukunft und glaubwürdige Köpfe, die dafür stehen würden. In Bochum sind bei einem Feuer in einem Mehrfamilienhaus 3 Menschen ums Leben gekommen. Außerdem gibt es 5 Verletzte. Die Flammen hatten sich am frühen Morgen laut Feuerwehr schnell in dem Gebäude ausgebreitet. Zur Brandursache gibt es noch keine Angaben. Außenminister Wadefuhl will bei seinem Besuch in Polen gemeinsam mit Kollegen ein Zeichen der Geschlossenheit gegenüber Russland setzen. Vor seiner Abreise zu einer Sicherheitskonferenz in Warschau sagte er, auch wir in Deutschland sind im Fadenkreuz. Jetzt sei der Zeitpunkt, um den Druck auf Russland zu erhöhen. Vor dem Champions-League-Auftritt des FC Bayern in Norwegen heute Abend haben es einige vor dem Mannschaftshotel der Münchner krachen lassen. Mitten in der Nacht zündeten sie dort ein Feuerwerk. Trotz der kurzen Nacht liegt der Fokus voll auf heute Abend. Ab 21 Uhr treffen die Münchner auf Stavanger. Nach dem starken Auftakt mit dem 5:0 gegen Bodø Glimt will der deutsche Rekordmeister nachlegen. Gespielt wird auf Kunstrasen, das kommt extrem selten vor. Für die Bayern ist es erst das 2. Pflichtspiel überhaupt auf diesem Untergrund. Auch Leipzig muss heute Abend ran, und zwar gegen Eindhoven. Soweit die Meldungen mit Thorsten Adolfs.
3: Dankeschön. Wir schauen aufs Hellweg-Radio-Wetter. Und ich muss sagen, das hat sich ziemlich eingeusselt heute. Es ist echt grau den ganzen Tag. Immer wieder kann es regnen. Bad Sassendorf-Elfsen bis zu 16 Grad drin. In Müllensee-Brüllingsen bis zu 14. Und wie gesagt, zwischendurch auch mal ein Schauer mit dabei. In der Nacht ziehen die aber weiter und morgen wird schon wieder ein bisschen netter. Dann zeigt sich auch mal die Sonne bei bis zu 19 Grad.
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5: So, dann schauen wir mal auf die Straßen. Was ist los? Um 9:03. Einen Stau habe ich für euch von der A44 Kassel Richtung Dortmund zwischen dem Kreuz Werl und dem Kreuz Dortmund. Unna 5 Kilometer, 12 Minuten plus. Staus und Blitzer könnt ihr uns hier jederzeit durchgeben unter der 0800 377 8080. Gute Fahrt.
3: Richtiges Herbstuselwetter heute im Kreis Soest. Da wünscht man sich doch in die Sonne.
5: Du, so eine Woche Mallorca vielleicht?
3: Ja.
5: Also, könnt ihr euch ja wünschen. Dafür gibt es ja unseren Wunscherfüller hier bei Hellweg Radio. Aber wir haben auch eine Liste an Wünschen, aus denen ihr auswählen könnt. Und da ist jetzt ganz neu drauf, und zwar was für die Weihnachtsfans.
3: Oh ja, überspringen wir einfach direkt den Regen weiter über den Schnee. Warum nicht? Stellen wir euch gleich vor.
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3: Das sind wir. Schönen guten Morgen.
5: Morgen.

0: Aus Grey's Anatomy, Snow Patrol, Chasing Cars bei Helwig Radio, 13 nach 9. Lebkuchen und Spekulatius stehen im Supermarkt und das ist mein Favorit, Mariah Carey.
1: Das hatte ich gecatcht heute Morgen.
0: 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Ja. 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

0: Hellweg Radio mit dem Safri-Duo Played Alive um 20:09. Schönen guten Morgen.
1: Das ist ein guter Rhythmus übrigens, um durch so ein Kinderzimmer, glaube ich, zu laufen. Um möglichst vielen Gegenständen, also ich spreche ja jetzt aus dem Kinderzimmer bei mir zu Hause, aus dem Weg zu gehen, damit du dich nicht irgendwie, ja, ganz schwer verletzt.
0: Ah, kann ich verstehen. Aber Eltern freuen sich doch schon, wenn sie abends noch irgendwie durchs Zimmer gehen können, ohne sich zu verletzen. Na.
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3: Jeden Abend sieht das Kinderzimmer aus wie ein Flohmarkt nach dem Orkan. Und du sagst,
4: räumt jetzt euer Zimmer auf.
3: Und die Kinder spielen einfach weiter. Und du sagst,
4: gleich ist hier alles picobello sauber. Ich mach das diesmal nicht.
3: Und die Kinder legen tatsächlich 3 Lego-Steine in die Kiste und holen dafür 48 Playmobil-Figuren raus. Und du sagst,
4: ich bin in 3 Minuten zurück und alles, was dann noch auf dem Boden liegt, kommt weg.
3: Und wenn du dann zurückkommst, liegt alles auf dem Bett. Und dann bringst du die Kinder einfach in dein Bett im Schlafzimmer und sagst,
4: und jetzt wird aber sofort geschlafen, bitte.
3: Und während die Kinder dann in deinem Bett toben, räumst du das Kinderzimmer auf.
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0: Hier ist Hellweg Radio. Schönen Start in den Dienstag, es ist 9:30.
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2: Mit Ben Hetwer, schönen guten Morgen. Einen Tag nach dem Rücktritt von SPD-Chefin und Arbeitsministerin Bärbel Baas ist heute in Berlin der Arbeitgebertag. Auch Bundeskanzler Merz nimmt daran teil. Hauptthema dürfte der geplante Reformkurs der Bundesregierung sein. Das Leben in Deutschland hat sich im September so stark verteuert wie seit fast 3 Jahren nicht. Getrieben von hohen Energiepreisen hat die Inflationsrate die Marke von 3% überschritten. Waren und Dienstleistungen kosteten 3,3% mehr als noch ein Jahr zuvor. Das zeigen Daten des Statistischen Bundesamtes. Und jetzt die Nachrichten für den Kreis Soest. Rund 300 Menschen haben gestern Nachmittag in Soest gegen Gewalt an Frauen protestiert. Anlass war der Auftakt des Prozesses um das sogenannte Horrorhaus von Soest. 2 Männer, Dennis J. und Kevin S., sowie 2 männliche Jugendliche sind angeklagt. Sie sollen eine wohnungslose Frau über Monate misshandelt und wie eine Sklavin gehalten haben. Dass es solche Fälle überhaupt gibt, zeigt, wie wichtig es sei, dagegen ein Zeichen zu setzen. Das sagt Sarah Philipp, Vorsitzende der NRW-SPD. Sie war auch gestern in Soest bei der Demo dabei.
3: In diesem speziellen Fall finde ich jetzt auch nochmal wichtig, über die Frage von Wohnungslosigkeit zu sprechen, die Frage von Schutzräumen für Frauen, Frauen, die Gewalt erfahren haben, dass sie sich nicht noch mit der Sorge nach einem sicheren Zuhause quälen müssen. Das sind alles Sachen, die politisch gelöst werden können und wo Gesellschaft aber auch mehr drüber sprechen muss.
2: Mittlerweile ist auch die Lebensgefährtin des Hauptangeklagten in Haft. Gegen sie wird unter anderem wegen Körperverletzung ermittelt. Der Prozess gegen die 4 Angeklagten geht Anfang November weiter. Dass es in sozialen Medien nicht immer sozial zugeht, ist nichts Neues. Aber jetzt macht auch die Soester Kreispolizei auf das Thema aufmerksam. Und das nach einem vermeintlichen Vorfall in Bad Sassendorf. Dort soll eine Frau Kinder in einem Bus fotografiert haben. Das hatte auf Social Media Spekulationen und Anschuldigungen ausgelöst. Die Polizei sagt jetzt ganz klar, das geht gar nicht. Sie bittet darum, sich ohne gesicherte Infos nicht an sowas zu beteiligen. In dem aktuellen Fall stellte sich heraus, die Frau hatte ihr eigenes Kind zur Schule begleitet und davon ein Selfie gemacht. Andere Kinder hatte sie nicht fotografiert. In Ense werden ab dieser Woche die Waldwege im Naherholungsgebiet Himmelpforten repariert. Die sind laut Gemeinde nach Holzarbeiten im Februar an vielen Stellen rutschig. Darüber hatten sich einige Spaziergänger beschwert. Jetzt werden gut 700 Meter Weg ausgebessert und dafür zeitweise gesperrt. Außerdem schließt die Gemeinde wilde Trampelpfade mit Ästen, um die Natur zu schützen. Die festen Wege sollen auch Rettungskräften helfen, im Notfall schneller durch den Wald zu kommen. Und das waren die Nachrichten mit Ben Hetwer. 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
0: Dankeschön, Ben. Schauen wir aufs Hellwegradio-Wetter. Heute viele Wolken im Kreis Soest. Und Regen ist auch zwischendrin immer mal wieder dabei. Soest-Paradiese und Erwitte-Bärenbock erhalten heute 17 Grad maximal. In der Nacht ziehen aber die letzten Schauer ab und morgen wird es auch mal freundlich bei bis zu 19 Grad.
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4: So, was ist los bei uns auf den Straßen in und um den Kreis Soest herum im schnellsten Verkehrsservice zwischen Lippe und Möhne? Da gucken wir jetzt drauf, um 3:50. Stau auf der A44 Kassel Richtung Dortmund zwischen dem Kreuz Werl und dem Kreuz Dortmund-Unna. Immer noch 5 Kilometer Stau, 11 Minuten braucht ihr da länger. Blitzer haben wir aktuell keine. Wenn ihr was gesehen habt, sagt gerne kurz Bescheid, schickt eine WhatsApp oder ruft an. Kostenlos ist unsere Nummer, das ist die 0800 377 8080. Kommt gut an.
0: Ab heute Abend erklingt sie wieder, die Hymne in der Fußball-Champions League. Hier, die Besten, die Meister und so, the Champions, Le Grand Epique. BVB-Fans müssen noch bis morgen warten, ja. Aber die Fans im Kreis Soest des FC Bayern und von RB Leipzig können sich schon auf heute Abend freuen.
4: Also Bayern-Fans ja, da stimme ich dir zu, aber Leipzig-Fans im Kreis Soest?
0: Also, einer vielleicht.
4: Humor hasse. Ja, nein, gibt's keinen. Da bin ich mir ziemlich sicher. Ansonsten gerne mal kurz melden.
0: Ja.
4: So, beide Mannschaften spielen aber heute Abend in der Königsklasse und alle Infos vorab, die gibt's gleich hier in 10 Minuten.
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0: Mit uns beiden, ich bin Friederike Umminger.
4: André Josten hier, schönen Dienstag.

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0: 16 Minuten vor 10, Helve Gradu hier am Dienstagmorgen. Schauen wir schon mal auf heute Abend, da ist ja wieder Champions League angesagt. Nach der langen Länderspielpause rollt jetzt auch in der Königsklasse endlich wieder der Ball. Und von den deutschen Vereinen müssen heute die Bayern und Leipzig ran. Die Münchner spielen auswärts in Norwegen bei Viking Stavanger.
1: Danny Hoppe aus der Helvig Radio Sportredaktion. Und die größte Herausforderung für die Bayern könnte dabei ja der Platz sein, ne?
2: Ja, denn der ist ungewohnt. Gespielt wird auf Kunstrasen. Für die Münchner ist es erst das zweite Pflichtspiel auf Kunstrasen. Das erste Mal war 2006 bei Spartak Moskau. Aus diesem Grund hat Trainer Vincent Kompany sein Team auch früher in Norwegen anreisen lassen als sonst, um ein Gefühl dafür zu kriegen. Und vielleicht auch, um nochmal das Tore-Schießen zu üben. Mit der Ausbeute beim 2:2 in Augsburg war Kompany nämlich nicht zufrieden.
3: Vier Abseitstore, 29 Schüsse noch obendrauf und ja, dann entsteht dieses Ergebnis und das ist auch Fußball.
2: Gegen Stavanger sind die Bayern natürlich trotzdem haushoher Favorit und Kompany hat auch eine klare Ansage an sein Team gemacht. Ob Wind, Regen oder Sonne, das sei ihm alles egal. Er wolle, dass man überall der FC Bayern sei.
1: Ja, vielleicht hat der Manu auch einen besseren Tag dann. Schauen wir noch auf den zweiten deutschen Club. Leipzig empfängt die PSV Eindhoven.
2: Ja, und da stehen die Leipziger schon direkt unter Druck, denn zum Auftakt in der Champions League gab es ja eine 1:4 Klatsche in Koblenz. Und auch sonst gleichen die Spiele der Leipziger in dieser Saison bisher einer Achterbahnfahrt. Immerhin, am Samstag ging es mal wieder steil nach oben. Der 6:0-Sieg gegen Frankfurt tat gut. Man habe sich den Frust von der Seele geschossen, sagte Nationalspieler David Raum. Ob das heute aber auch gegen den niederländischen Meister reicht, wird sich zeigen. Bei dem sitzt übrigens ein alter Bekannter auf der Bank, Peter Bosch, Ex-Trainer in Dortmund und Leverkusen, kennt die Bundesliga bestens. Da muss sich Leipzigs Trainer Martin de Michelis schon was einfallen lassen, um den Schwung aus der Liga auch mit in die Champions League zu nehmen.
1: In der Champions League steht am Abend der zweite Spieltag an. Das Spiel der Bayern in Stavanger könnt ihr bei Amazon Prime sehen. Das Spiel Leipzig gegen PSV läuft bei DAZN.
0: Infos waren das vom Kollegen Danny Hoppe aus der Helvig Radio Sportredaktion.

0: nach 10?
1: Ja, es gibt ja schon manche Dinge, die bei eBay Kleinanzeigen angeboten werden, wo man sich fragt, ernsthaft? Meint ihr das wirklich ernst? Ja, jetzt zum Beispiel ein Supermarkt, einen ganzen Supermarkt kannst du bei eBay Kleinanzeigen kaufen für 6 Millionen. Und wir haben noch ganz andere Sachen gefunden. Hören wir uns gleich an, nach 10 bei mir in der Show.
2: Oh, ich glaube, die Schoko- und Keksabteilung, die hält da nicht lange, ne?
3: Nee,
2: ist zwar dann dein, aber irgendwann ist sie auch leer gefuttert, ne? So, viel Spaß bei Kevin gleich ab 10. Wir sind jetzt raus, hören uns morgen früh wieder. André Josten.
3: Und Friederike Ominger. Und wir verabschieden uns mit Ascha und Scream.
2: Tschüssi. Ascha Dienstag.
3: Ascha Dienstag.

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1: Mit Thorsten Adolfs. Guten Morgen. In Berlin beginnt heute der Arbeitgebertag. Zum Auftakt wird gleich auch Bundeskanzler Merz erwartet und er dürfte dort einiges zu hören bekommen. Denn vielen Wirtschaftsverbänden geht es bei den angekündigten Reformen viel zu langsam. Für neue Unsicherheit sorgt außerdem der Wechsel im Arbeitsministerium nach dem Rücktritt von Arbeitsministerin Baas. Da hat Merz aber gestern schon versucht zu beruhigen. Danny Hoppe hat mehr zum Thema.
2: Der neue Arbeitsminister Alexander Schweizer übernehme offene Gesetzgebungsvorhaben und diese sollten jetzt auch schnell im Kabinett verabschiedet werden. Eigentlich sollte auch Baas auf dem Arbeitgebertag reden. Das tut sie nach ihrem Rücktritt natürlich nicht mehr. Es wäre für sie wahrscheinlich auch kein angenehmer Termin geworden. Vor einem Jahr war sie dort ausgelacht worden, als sie sich zur Finanzierung der Rente geäußert hatte. Heute dürfte Merz einiges an Frust abbekommen, denn zuletzt hatten sich gleich mehrere Wirtschaftsverbände ungeduldig gezeigt, was viele schwarz-rote Vorhaben angeht. Da geht es zum Beispiel um die Rentenreform, Flexibilisierungen auf dem Arbeitsmarkt oder den Abbau von Bürokratie. Das geht vielen Arbeitgebern zu langsam, sie fordern hier mehr Tempo. Das werden sie Merz heute mit Sicherheit nochmal klar machen. Generell geht es beim Arbeitgebertag vor allem um die Frage, ob die deutsche Wirtschaft wieder Zugmaschine wird oder ob sie weiter abgehängt wird. Gesprochen werden soll über die Themen Wachstum, Innovation und Wettbewerbsfähigkeit.
1: Und jetzt weitere Nachrichten im Überblick. Die Inflationsrate ist wieder über die Marke von 3% gestiegen. Sie lag im September bei 3,3% und das zum ersten Mal seit fast 3 Jahren, sagt das Statistische Bundesamt. Begründet wird die Entwicklung vor allem mit den hohen Preisen an den Tankstellen und beim Heizöl. Die Beschäftigten der insolventen Warenhauskette Galeria bekommen nach dpa-Informationen Insolvenzgeld. Es soll über eine Bank vorfinanziert werden, damit es schnell ausgezahlt werden kann. Das Insolvenzgeld wird von der Bundesagentur für Arbeit gezahlt. Es entspricht in der Regel dem Nettolohn. In Baden-Württemberg sind 2 mutmaßliche Saboteure gefasst worden. Auch in Berlin gab es eine Festnahme. Die Männer mit türkischem Pass sollen einen Brandanschlag auf eine Starlink-Station in Polen verübt haben. Die polnische Regierung vermutet, dass russische Geheimdienste hinter der Tat stecken. Die Zufriedenheit beim Autofahren hängt nicht so sehr vom dicken Geldbeutel ab, sondern vor allem davon, dass das Auto wirklich zu einem passt. Das steht im Glücksatlas der SKL. Laut der Untersuchung fahren diejenigen, die mehr als 50.000 Euro für ihr Auto ausgeben, am Ende sogar etwas unzufriedener durch die Gegend als diejenigen, die weniger als 10.000 Euro investiert haben. Entscheidend sei einzig und allein, ob das Fahrzeug die eigenen Bedürfnisse trifft, heißt es. Am glücklichsten sind laut der Erhebung übrigens BMW-Fahrer und alle, die elektrisch unterwegs sind, vor allem wegen des Fahrerlebnisses, wie es heißt. Das waren die Nachrichten mit Thorsten Adolfs.
3: Das Wetter.
4: Heute macht der goldene Oktober eine kurze Pause. Morgen kommt aber schon die Fortsetzung. Heute also noch wolkig und wir müssen immer wieder mit Regenschauern rechnen. Das alles bei Temperaturen so bis 18 Grad, also noch relativ mild. Morgen und am Donnerstag kommt die Sonne dann zurück und es wird mit 19 Grad auch ein bisschen wärmer.
3: NRW Verkehr.
4: Und jetzt alle Staus ab 17 Minuten Zeitverlust. A1 Dortmund-Köln zwischen Burscheid und Köln-Niel 9 Kilometer 18 Minuten. Auf der A3 Frankfurt-Köln zwischen Siebengebirge und Lohmar Nord gibt es einen Stau von 13 Kilometern und das bedeutet für euch, plant eine Stunde mehr ein. A3 Arnheim-Köln zwischen Dienstlaken-Süd und Duisburg-Wedau 7 Kilometer 17 Minuten. A4 Aachen-Köln zwischen Kreuz-Köln-West und Köln-Eiffeltor 5 Kilometer 22 Minuten. A4 Olpe-Aachen zwischen Köln-Merheim und Kreuz-Köln-Süd 6 Kilometer 20 Minuten. Die A46 Wuppertal-Düsseldorf zwischen Wuppertal-Farresbeck und Dreieck-Düsseldorf-Süd, 8 Kilometer, hier sind es 21 Minuten. Und die A61 Koblenz-Mönchengladbach zwischen Dreieck-Sinzig und Kreuz-Meckenheim, 6 Kilometer, 22 Minuten on top. Ich wünsche euch eine gute Fahrt. Wieder einkaufen. Denn euch gehört ein eigener Supermarkt. In Mecklenburg-Vorpommern wird gerade ein Supermarkt verkauft und zwar bei eBay Kleinanzeigen. Wir fragen gleich, was letzte Preis? Gleich hier bei mir. Übrigens, es ist ein Edeka-Markt. Ja?
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4: In diesem Sinne, ich bin Kevin Zimmer und wir lieben Musik. Teddy Swims jetzt mit Mr. Know-It-All und danach die 80er mit Michael Jackson, Smooth Criminal.

0: Dua Lipa und Be The One. Na, wie wär's mit einem eigenen Supermarkt? Ja, könnt ihr euch jetzt kaufen bei eBay Kleinanzeigen. Normalerweise ist man früher irgendwie zum Schrotthändler gefahren. Heute setzt man den ganzes Zeug irgendwie bei eBay Kleinanzeigen rein. Und jetzt Fundstück, ein Supermarkt. Kollege Robert Jans, das ist wirklich da zu bekommen. Mhm. Für schlappe 6 Millionen Euro. Muss ich dann da auch selbst die Regale einräumen oder an der Kasse sitzen? Oder
1: Kevin, du scheinst es ja wieder zu haben, ne, wenn du dir darüber Gedanken machst. Aber nee, musst du nicht, keine Panik. Der Edeka, der bleibt da ganz normal drin. Verkauft wird im Grunde die Immobilie samt eingerichtetem Markt. Edeka ist tatsächlich nur der Mieter und der Mietvertrag, der läuft laut Makler erstmal 15 Jahre mit einer Option auf weitere 15 Jahre. Also wenn du überlegst, ist ein langfristiges Investment.
0: Ja, eine gute Investition. Wobei, um da selbst einzukaufen, das wäre jetzt morgens eine lange Fahrt. Der steht hier in Mecklenburg-Vorpommern. Ja. Aber ein ganzer Supermarkt bei Kleinanzeigen, das ist schon, ich finde es krass.
1: Irgendwie. Ja, aber es ist noch lange nicht das Verrückteste, was da schon so angeboten wurde. Wenn wir mal nur auf NRW schauen, ja, also in Recklinghausen, da hat zum Beispiel jemand eine antike Pferdekutsche angeboten. Erst für 2000 Euro und dann wegen des großen Erfolgs runtergesetzt später auf 900 Euro.
0: Ja, dann guckt man draußen auf den Parkplatz. Wer hat sie gekauft?
1: So, aber ist schick.
0: Ist schon mal Hafer raus bei den Spritpreisen, weißt
1: du. Ja, und wir bleiben mal beim Thema Mobilität in Wuppertal. Da wurde sogar mal eine komplette Schwebebahn angeboten. Baujahr 1972. Der Besitzer hatte sie erworben, durfte sie dann aber nicht auf sein Grundstück stellen und musste sie deshalb wieder abgeben. Ich sag mal sowas, ja, das checkt man ja vielleicht auch mal vorher, ne, bevor man so eine Schwebebahn kauft. Kaufpreis übrigens Verhandlungssache.
0: Ja, alles klar. Was letzte Preis? Genau. So, Supermarkt, Kutsche, Schwebebahn. Ja. Haben wir noch was vergessen?
1: Klar, also drei angeblich perfekt runde Chicken Nuggets wurden mal für 100 Euro angeboten. Ob mit sie sauer oder ohne, ist nicht überliefert. Und 2025 gab es eine gebrauchte Skigondel für 1.900 Euro, allerdings nur zur Abholung. Und für 499 Euro einen Kondomautomaten.
0: Ja, ich sag mal, besser haben als brauchen. So. Robert Jans, vielen Dank.

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0: There She Goes, hier bei Hellweg Radio im besten Mix. Und wir gehen rein in die Nachrichten. Es ist 10:30.
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0: Mit Ben Hetwa, schönen guten Tag. Das Leben in Deutschland hat sich im September so stark verteuert wie seit fast 3 Jahren nicht. Getrieben von hohen Energiepreisen hat die Inflationsrate die Marke von 3% überschritten. Waren und Dienstleistungen kosteten 3,3% mehr als noch ein Jahr zuvor. Das zeigen Daten des Statistischen Bundesamtes. Die deutsche Luftwaffe beteiligt sich in den kommenden Tagen mit mehreren Kampfflugzeugen an einem NATO-Manöver zur Verteidigung des Bündnisgebiets mit Atomwaffen. Insgesamt sind den Angaben zufolge mehrere Dutzend deutsche Soldaten beteiligt. Heute beginnt die Übung. Und jetzt die Nachrichten für den Kreis Soest. Nicht alle Männer, aber wir haben ein steigendes Problem mit männlicher Gewalt gegen Frauen. Mit dieser Message haben gestern Nachmittag um die 300 Leute in Soest für die Betroffene im sogenannten Horrorhausfall demonstriert. Sarah Gonschorek von den Grünen im Kreis Soest hatte die Kundgebung mitorganisiert und war auch beim Prozessauftakt in Arnsberg dabei.
2: Die Bilanz für den Tag ist, dass viele in Soest auf die Straße gegangen sind und das finde ich wirklich richtig gut, weil es war ein Zeichen gegen Gewalt an Frauen, es war ein Zeichen von Solidarität. Ich gehe mit einem sehr, sehr gemischten Gefühl, weil ich heute Morgen diesen Prozess eben miterlebt habe, aber gleichzeitig jetzt auch diese Solidarität. Ich glaube, man geht vor allen Dingen jetzt mit einem Gefühl von, wir müssen mehr tun und wir haben heute angefangen, etwas zu tun nach Hause.
0: Insgesamt 14 Verhandlungstage sind am Landgericht Arnsberg geplant. Angeklagt sind 2 Männer und 2 männliche Minderjährige, denen vorgeworfen wird, eine Frau monatelang in einem Soester Reihenhaus schwer misshandelt zu haben. Der nächste Verhandlungstag ist für den 2. November angesetzt. In Warstein werden für das kommende Jahr neue Blumenampelpaten gesucht. Das meldet die Stadt. Zwischen Mai und Oktober werden Ampeln in der Stadt mit Blumensets dekoriert. Eine Firma kümmert sich komplett darum. Die Blumenampelpaten bezahlen das und werden an einem Schild namentlich erwähnt. Pro Ampel kostet eine Patenschaft zwischen 230 und 280 Euro netto im Jahr. In diesem Jahr gibt es in Warstein 77 Blumenampelpaten. Wer eine Patenschaft für 2027 übernehmen will, kann sich beim Stadtmarketing melden. Die Polizei im Kreis Soest warnt vor zu viel Vorverurteilungen und Spekulationen in sozialen Medien. Anlass ist ein Fall aus Bad Sassendorf. Dort hatten letzte Woche Zeugen gemeldet, dass eine Frau in einem Bus andere Kinder fotografiert hätte. Der Vorfall schlug auf Social Media hohe Wellen. Jetzt hat sich aber herausgestellt, die Frau hat nur ihr eigenes Kind zur Schule begleitet und davon ein Selfie gemacht. Sie gab den Polizisten auch ihr Handy zur Durchsicht, darauf waren aber keine Bilder von anderen Kindern. Die Polizei sagt, es sei richtig, vorsichtig zu sein und Verdächtiges zu melden. Für Mutmaßungen oder Vorverurteilung habe sie aber kein Verständnis. Und das waren die Nachrichten mit Ben Hetwa. Das Wichtigste aus dem Kreis Soest gibt's auch auf hellwegradio.de und in unserer App. Dann schauen wir mal aufs Hellweg-Radio-Wetter. Heute meist dicke Wolken und zeitweise etwas Regen im Kreis Soest. Dabei werden es bis zu 16 Grad in Welver-Borgeln und 15 bei euch in Möhnesee-Körbecke. Zum Abend gibt's dann nochmal ein paar Tropfen. In der Nacht bildet sich dann zum Teil Nebel. Der Blick auf die Straßen, hi Autofahrer, hier ist der schnellste Verkehrsservice zwischen Lippe und Möhne. A1 Münster Richtung Dortmund zwischen Carmenzentrum und Kreuz Dortmund-Unna, 4 Kilometer stockender Verkehr. Dann noch die A44 Kassel-Dortmund zwischen Unna-Ost und Kreuz Dortmund-Unna, 2 Kilometer Stau, da braucht ihr mindestens 8 Minuten länger. Dann hat uns noch Andreas gleich 2 Blitzer gemeldet.
3: Ich habe 2 Blitzer zu melden, der erste in Deiringsen von Ruplo kommend auf der Straße Kreuzfahrt. In einer Einfahrt versteckt. Der zweite in der Abfahrt Richtung Lippstadt auf der B55 von der Autobahn. Am Ende der Autobahn steht ein Polizeiwagen mit Blitzer.
0: Danke dir. Wenn ihr auch noch was seht, dann meldet das auch bei uns. Ich wünsche eine gute Fahrt.
4: Heute ist internationaler Zieh-dich-fein-an-Tag. Ich habe es jetzt gerade erst gelesen. Jetzt ist es zu spät. Sehe ich genauso verlottert aus wie gestern.
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4: Na ja, gut. Ich bin Kevin Zimmer. Ihr seht übrigens fantastisch aus. Ja.

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0: DJ Martin Garrix zusammen mit Ed Sheeran und Repeat It. Hier bei uns, euch einen schönen Dienstag, Kevin Zimmer hier. Wir freuen uns schon sehr auf morgen, denn morgen ist es soweit. Comedy Camp in Duisburg mit Gastgeber Jürgen Bangert. Daily Hannes ist dabei, Hannes Höfer also. Und, vielleicht kennt ihr den noch nicht, Patrick Niederkorn. Das ist Hollands bester Exportschlager nach der Frikandel. Und Lokalmatador Toni Bauer, ja? Comedy-Star Toni Bauer wird da sein. Normalerweise hat er immer gesagt, ich trete nie in Duisburg auf, weil das ist meine Heimatstadt, da kenne ich ja jeden. Aber für uns macht er eine Ausnahme. Und sein Opa freut sich bestimmt auch.
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3: Mein Opa war auch der erste Unterstützer meiner Comedy. Ich habe gesagt, Opa, ich mache jetzt Comedy. Da hat er sich Zigarette angemacht. Toni, weißt du, wie Kohleofen angeht? Ich sag ja, hab niemals Angst. Ich weiß bis heute nicht, was der mir sagen wollte. Ich hab den mal gefragt, damals im Auto, hab ich den gefragt, Opa, wie ist das denn so nach 50 Jahren Ehe, was hat sich verändert? 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Aber auswärts bin ich klasse.
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1: Mit Thorsten Adolfs. Guten Tag. In der schwarz-roten Koalition bleibt es unruhig. Erst steckt die CDU in einer tiefen Krise, dann steht plötzlich die SPD vor einer Personaldebatte. Der Rückzug von Arbeitsministerin und SPD-Chefin Baas hat gestern in Berlin für Aufregung gesorgt. Generalsekretär Klüssendorf versucht jetzt, die Wogen zu glätten. Malte Albrecht aus den Nachrichten, er sieht die Koalition auch nach Baas Rücktritt und ihren Vorwürfen gegen die Union nicht in Gefahr.
2: Nein, die Koalition sei nicht so zerrüttet, dass man die gemeinsamen Baustellen nicht wieder gemeinsam schließen könne, sagte er am Morgen im ZDF. Bei der Rente etwa seien 30 von 33 Maßnahmen unstrittig, deshalb sei er zuversichtlich, dass es am Ende eine Einigung geben werde. Für Baas Nachfolger dürfte das aber eine große Herausforderung werden. Alexander Schweizer wird heute Nachmittag von Bundespräsident Steinmeier zum neuen Arbeitsminister ernannt. CDU-Generalsekretärin Hoppermann erwartet von ihm, dass er sich an die Koalitionsbeschlüsse zur Rentenreform hält. Sie forderte, dass der Gesetzentwurf endlich vorgelegt wird. Baas war ja aus der Union immer wieder vorgeworfen worden, die Reform zu verschleppen.
1: Jetzt war sie ja nicht nur Arbeitsministerin, sie gehörte auch zur Parteispitze. Die SPD braucht also auch eine neue Führung.
2: Und ihr Rückzug könnte vielleicht sogar die Chance für einen kompletten Neuanfang der Partei sein. Das meint zumindest Juso-Chef Thürmer. Er sagte dem RND, die SPD brauche wieder einen Plan und Ideen für die Zukunft und Köpfe, die dafür glaubwürdig stehen. SPD-Chef Klingbeil hatte ja angekündigt, dass die gesamte Führungsriege auf einem Parteitag im Dezember oder Januar neu gewählt werden soll. Ob er selber noch einmal kandidieren will, ist noch offen. Er klebe nicht an seinem Amt. Es gehe um die bestmögliche Aufstellung, sagte Klingbeil.
1: Danke Malte und jetzt weitere Themen im Überblick. Kanzler Merz hat beim Arbeitgebertag gesprochen und es war kein Wohlfühltermin, denn die Wirtschaftsbosse erwarten von der Regierung schnelle Reformen. Merz sagte, man sei gerade dabei, neue Handelspartnerschaften zu schließen und sich auf die eigenen Stärken zu besinnen. Das sei man den Jungen schuldig. Vor der bulgarischen Küste sind zwei weitere Schiffe angegriffen worden, vermutlich mit Drohnen. Eins der Handelsschiffe sei gesunken, heißt es vom bulgarischen Ministerpräsidenten. Die Besatzung habe man gerettet. Der bulgarische Regierungschef will jetzt die russische Botschafterin einbestellen. Auch die NATO wurde informiert. In der Kölner Innenstadt sind am frühen Morgen Schüsse gefallen. Am Schaufenster eines Geschäfts gibt es mehrere Einschusslöcher. Auch in der Vergangenheit gab es in Köln Vorfälle, bei denen auf Wohnhäuser und Geschäfte geschossen wurde. Wer dahinter steckt, ist nicht bekannt. In Bochum treten in dieser Woche die besten IT-Talente bei einer großen Hackermeisterschaft an. Bei der European Cyber Security Challenge dreht sich alles darum, Sicherheitslücken zu finden und eigene digitale Systeme gegen Angriffe zu verteidigen. Über 400 IT-Talente zwischen 14 und 25 Jahren aus insgesamt 42 Ländern sind dabei. Neben europäischen Teams sind auch Gäste aus Australien, Kanada, Singapur und den USA am Start. Vom Verein Nachwuchsförderung IT-Sicherheit heißt es, dass man die Arbeitsweise von Angreifern verstehen muss, um Systeme effektiv schützen zu können. Genau das üben die jungen Talente in Bochum. Dort gehe es auch darum, sich zu vernetzen. Das waren die Nachrichten mit Thorsten Adolfs.
3: Das Wetter.
4: Kurze Regenpause für den goldenen Oktober. Heute bleibt es wolkig und zwischendurch ziehen immer wieder Regenschauer durch. Mehr als 18 Grad werden es heute nicht. Morgen und am Donnerstag ist die Sonne wieder zurück bei bis zu 19 Grad.
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4: Und jetzt alle Staus ab 14 Minuten Zeitverlust. A1 Dortmund-Köln zwischen Burscheid und Köln-Niel, 4 Kilometer, 15 Minuten. Auf der A3 hat es sich ein bisschen entspannt. Frankfurt-Köln zwischen Bad Honnef-Linz und Lohma, 12 Kilometer, nur noch 37 Minuten Zeitverlust. Da war schon mal eine Stunde drin. Die A3 Arnheim-Köln zwischen Kreuz-Oberhausen und Kreuz-Kaiserberg, 7 Kilometer, 14 Minuten. Die A4 Aachen-Köln zwischen Kreuz-Köln-West und Köln-Eiffeltor, 5 Kilometer, 20 Minuten on top. Und die A4 Olpe-Aachen zwischen Köln-Merheim und Köln-Eiffeltor. 6 Kilometer. 19 Minuten verliert ihr hier. Allen unterwegs, gute Fahrt. Hallo, Kevin Zimmer hier. Soll noch mal einer sagen, wir Deutschen steigen irgendwie überall sportlich ab. Ja, wenn der Fußball jetzt schon nicht mehr unsere Königsdisziplin ist, dann jetzt halt ein kleinerer Ball und ein gelber vielleicht. Der Deutsche Alexander Zverev wird spätestens zum Saisonende die Nummer 1 der Tennis-Weltrangliste sein. Ja, der Spanier Carlos Alcaraz hat nämlich sein letztes Turnier verloren. Der Italiener Jannik Sinner ist verletzt. Also egal. Deutscher wird bald auf Platz 1 sein und damit das erste Mal wieder ein Deutscher nach Boris Becker. Der war 1991 11 Wochen Nummer 1 der Tennis-Weltrangliste.
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4: Ich glaube, ich werde noch echter Tennisfan, wenn das so weitergeht. Ja? Ich muss nur aufpassen, dass ich im Stadion nicht auffalle, wenn ich Elfmeter fordere oder laut brülle. Ey, der steht im Abseits oder komm, mach nochmal ein Tor. Aber ich schaffe das.

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0: Es geht durch den Dienstagvormittag mit Hellweg Radio. Jetzt ist es 11:30.
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0: Mit Ben Hetwa, schönen guten Tag. Das Leben in Deutschland hat sich im September so stark verteuert wie seit fast 3 Jahren nicht. Getrieben von hohen Energiepreisen hat die Inflationsrate die Marke von 3% überschritten. Waren und Dienstleistungen kosteten 3,3% mehr als noch ein Jahr zuvor. Das zeigen Daten des Statistischen Bundesamtes. Die deutsche Luftwaffe beteiligt sich in den kommenden Tagen mit mehreren Kampfflugzeugen an einem NATO-Manöver zur Verteidigung des Bündnisgebiets mit Atomwaffen. Insgesamt sind den Angaben zufolge mehrere Dutzend deutsche Soldaten beteiligt. Heute beginnt die Übung. Und jetzt die Nachrichten für den Kreis Soest. Nicht alle Männer, aber wir haben ein steigendes Problem mit männlicher Gewalt gegen Frauen. Mit dieser Message haben gestern Nachmittag um die 300 Leute in Soest für die Betroffene im sogenannten Horrorhausfall demonstriert. Sarah Gonschorek von den Grünen im Kreis Soest hatte die Kundgebung mitorganisiert und war auch beim Prozessauftakt in Arnsberg dabei.
2: Die Bilanz für den Tag ist, dass viele in Soest auf die Straße gegangen sind. Und das finde ich wirklich richtig gut, weil es war ein Zeichen gegen Gewalt an Frauen. Es war ein Zeichen von Solidarität. Ich gehe mit einem sehr, sehr gemischten Gefühl, weil ich heute Morgen diesen Prozess eben miterlebt habe, aber gleichzeitig jetzt auch diese Solidarität. Ich glaube, man geht vor allen Dingen jetzt mit einem Gefühl von, wir müssen mehr tun und wir haben heute angefangen, etwas zu tun nach Hause.
0: Insgesamt 14 Verhandlungstage sind am Landgericht Arnsberg geplant. Angeklagt sind 2 Männer und 2 männliche Minderjährige, denen vorgeworfen wird, eine Frau monatelang in einem Soester Reihenhaus schwer misshandelt zu haben. Der nächste Verhandlungstag ist für den 2. November angesetzt. In Warstein werden für das kommende Jahr neue Blumenampelpaten gesucht. Das meldet die Stadt. Zwischen Mai und Oktober werden Ampeln in der Stadt mit Blumensets dekoriert. Eine Firma kümmert sich komplett darum. Die Blumenampelpaten bezahlen das und werden an einem Schild namentlich erwähnt. Pro Ampel kostet eine Patenschaft zwischen 230 und 280 Euro netto im Jahr. In diesem Jahr gibt es in Warstein 77 Blumenampelpaten. Wer eine Patenschaft für 2027 übernehmen will, kann sich beim Stadtmarketing melden. Die Polizei im Kreis Soest warnt vor zu viel Vorverurteilungen und Spekulationen in sozialen Medien. Anlass ist ein Fall aus Bad Sassendorf. Dort hatten letzte Woche Zeugen gemeldet, dass eine Frau in einem Bus andere Kinder fotografiert hätte. Der Vorfall schlug auf Social Media hohe Wellen. Jetzt hat sich aber herausgestellt, die Frau hat nur ihr eigenes Kind zur Schule begleitet und davon ein Selfie gemacht. Sie gab den Polizisten auch ihr Handy zur Durchsicht, darauf waren aber keine Bilder von anderen Kindern. Die Polizei sagt, es sei richtig, vorsichtig zu sein und Verdächtiges zu melden. Für Mutmaßungen oder Vorverurteilung habe sie aber kein Verständnis. Und das waren die Nachrichten mit Ben Hetwa. Das Wichtigste aus dem Kreis Soest findet ihr auch auf hellwegradio.de und bei uns in der App. Dann gucken wir mal aufs Hellwegradio-Wetter. Das ist aktuell grau und windig im Kreis Soest und zeitweise regnet es auch bei euch. Dabei sind 12 Grad in Anröchte-Mellrich und 13 in Möhnesee-Günne. Nachmittags ist es dann meist trocken, abends zieht auch mal der Regen durch. Morgen geht's dann mit Nebel los, danach wird's wolkig bis sonnig und bleibt trocken.
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0: Der Blick auf die Straßen. Hier ist der schnellste Verkehrsservice zwischen Lippe und Möhne. A1 Münster Richtung Dortmund zwischen Carmenzentrum und Kreuz Dortmund-Unna. 1 Kilometer stockender Verkehr. Dann auf die neuesten Blitzer gibt's hier bei Hellweg Radio. Auf der Wessernkötter Straße in Lippstadt geblitzt. Danke Simone fürs Melden. Und dann hat sich der Andreas gemeldet und per Hotline gleich 2 Blitzer gemeldet. Einmal in Soest-Deiringsen von Rupplow kommend. Und dann auf der B55 Abfahrt Richtung Lippstadt wird auch noch geblitzt. Danke fürs Melden, Andreas. Und euch wünsche ich eine gute und blitzfreie Fahrt.
3: Hallo, Kevin Zimmer hier. Das ist ja im deutschen Fußball schon gang und gäbe. Ne? Da darf man ja Alkohol im Stadion trinken. Das Stadionbier bei der Bundesliga kein Problem. Nach 45 Jahren dürfen das jetzt auch wieder die Schotten im Fußballstadion. Der Verband ist total stolz und spricht von einem bedeutenden Schritt nach vorne. Mal gucken, wie lang dieser Schritt noch geradeaus geht.
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0: Meine Damen und Herren, halten Sie sich fest, die Deutsche Bahn hat einen neuen Fahrplan veröffentlicht. Uhuhu. Robert Jans aus der Redaktion, wow. Ab wann verspäten sich die Züge denn im niegelnagelneuen Fahrplan?
1: Ja, ich sag mal so, also der gilt ja erstmal für 2027.
0: Ach, ich bin schon enttäuscht.
1: So, und der bringt Verbesserungen, aber auch Einschränkungen mit sich.
0: Dass die überhaupt noch einen machen, wundert mich. Also, aber gut, was ändert sich?
1: Wir haben uns mal durchgewühlt. Also vor allem bei den Direktverbindungen, da tut sich einiges. Aus Westfalen fahren wieder täglich ICEs über Kassel nach Würzburg, Nürnberg und München.
0: Toll.
1: Guck mal, ist ein Plus.
0: Oktoberfest, willkommen.
1: Es geht weiter. Von Bonn gibt's wieder alle 2 Stunden einen direkten ICE nach Berlin.
0: Ja, wenn kein Triebwagenschaden ist, so. Kommt der auch an.
1: Es geht, hör doch mal auf, das alles kaputt zu reden.
0: Nein, ich bin da ganz optimistisch.
1: Siegburg-Bonn bekommt stündliche ICE-Verbindungen Richtung Essen, Nürnberg und München. Nochmal Oktoberfest, auch wow. Die. Ne? Und an Sommerwochenenden fahren häufiger direkte ICEs über Gent und Brügge bis nach Ostende.
0: Ja, vielleicht kommst du dann im Urlaub auch an. Das ist dann schön. Ne? So, mal eben Wochenende an der Küste, aber
1: ja,
0: sehr
1: geht
0: realistisch.
1: Jetzt dann alles.
0: Sonntag bist du da, musst auch direkt wieder zurück. Oder so. Wo gibt es nächstes Jahr sonst noch Probleme?
1: Ja, gut, da ein paar habe ich. Also pass auf. Also von Februar bis Mitte Mai fallen die ICE-Sprinter zwischen Köln und Hamburg aus. Zwischen Mitte Mai, und da sagst du nichts, ne? Da bist du glücklich, ne?
0: Ja.
1: Zwischen Mitte Mai und Anfang Juli ist die Schnellfahrtstrecke Köln-Frankfurt gesperrt. Dann brauchen die ICEs durch Mittelrheintal über 1 Stunde länger. Und im Sommer trifft es dann das Ruhrgebiet. Ja, von Juli bis Mitte Oktober ist die Strecke zwischen Duisburg, Essen, Bochum und Dortmund gesperrt. Einige Fernzüge fallen darum dann aus oder müssen irgendwie anders fahren. Und außerdem wird die ICE-Verbindung von Münster und Dortmund über Siegen nach Frankfurt. Was wird die? Eingestellt.
0: Ja, was also, der denn, neue Fahrplan.
1: Aber die Begründung ist, das wurde einfach nicht genutzt, sagt die Bahn, oder zu wenig.
0: Ah, okay. So, genau.
1: Komm,
0: hat man gar keinen Bock mehr da zu fahren.
1: Abstellgleis.
0: So, der neue Fahrplan gilt also ab dem 13. Dezember. Juhu, ja. Er ist jetzt veröffentlicht worden. Buchbar sind die Verbindungen aber schon ab morgen. Also mehr Direktverbindungen für NRW, aber auch 2027 gilt vor der Reise besser einmal in der App nachschauen. Das könnte ja sein. Möglicherweise.
1: Dass was ausfällt.
0: Ja, mich wundert es immer eher, wenn die pünktlich kommen, weißt du, dann mache ich mir Sorgen.
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0: 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Robert, waren wir jetzt zu pessimistisch? Nein,
1: oder?
0: Nein.
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1: Mit Thorsten Adolfs. Guten Tag. Mit Reformen will die Bundesregierung die deutsche Wirtschaft wieder in Schwung bringen. Aber Union und SPD kommen bisher nur langsam voran. Bei einigen Themen verzetteln sie sich immer wieder. Arbeitgeberpräsident Dulger macht deshalb jetzt Druck. Auf einem Wirtschaftstreffen in Berlin hat er mehr Tempo gefordert. Malte Albrecht aus dem News-Team. Was genau hat Dulger gesagt?
2: Eine Regierung müsse Ergebnisse liefern, sagte Dulger. Er appellierte an die Spitzen der Koalition, Führung zu zeigen und Verantwortung zu übernehmen, sonst verliere der Standort Deutschland an Wettbewerbsfähigkeit. Wer bremse, handle verantwortungslos. Die Wirtschaftsbosse sind ja schon seit längerem ungeduldig. Die schwarz-rote Koalition hatte sich Anfang Juli auf ein Reformpaket geeinigt. Bei wichtigen Punkten gibt es aber immer noch Streit. So will die SPD nochmal über das geplante Aus für die abschlagsfreie Rente nach 45 Beitragsjahren sprechen. Die Union will daran festhalten und auch das Thema mehr Flexibilität auf dem Arbeitsmarkt ist innerhalb der Koalition umstritten.
1: Bundeskanzler Merz hat beim Arbeitgebertag auch gesprochen. Wie hat er auf die Kritik reagiert?
2: Er will mit den Reformen für neues Vertrauen sorgen. Der Sozialstaat müsse verlässlich schützen und gleichzeitig nachhaltig bezahlbar sein, sagte Merz. Laut ihm zweifeln viele junge Menschen daran, im Alter bei Krankheit oder Pflegebedürftigkeit noch ausreichend geschützt zu sein. Die Bundesregierung wolle dieses Vertrauen zurückgewinnen. Dafür verteidigte der Kanzler die geplanten Änderungen bei Rente, Gesundheit und Pflege. Was den letzten Punkt betrifft, die Pflegeversicherung, da geht es laut Merz auch um Gerechtigkeit. Wer sich Pflege nicht leisten könne, müsse sich auf den Sozialstaat verlassen können und umgekehrt, wer finanziell dazu in der Lage sei, solle auch in Zukunft selber mehr dazu beitragen.
1: Dankeschön, Malte. Und jetzt weitere Themen in der Zusammenfassung. Die Inflationsrate bei uns hat im vergangenen Monat einen neuen Jahreshöchststand erreicht. Sie lag bei 3,3%, sagt das Statistische Bundesamt. Die Hauptpreistreiber waren das Heizöl und der Sprit. Dagegen waren Strom und Gas günstiger als im Vorjahreszeitraum. 3 Tote und 5 Verletzte, das ist die Bilanz eines Wohnhausbrandes in Bochum. Die Flammen hatten sich am frühen Morgen sehr schnell in dem Mehrfamilienhaus ausgebreitet. Warum ist noch unklar? Das Holztreppenhaus wurde durch das Feuer komplett zerstört. Papst Leo kommt heute ins Krankenhaus. Er wird dort aufgenommen, weil ihm ein Knoten in der Lunge entfernt werden muss. Eine Woche soll der 71-Jährige in der Klinik behandelt werden. Deshalb wurden alle Audienzen fürs Erste abgesagt. Die Bundesbürger haben, so wie es aussieht, nicht mehr so viel Lust auf Lebkuchen wie früher. 72.800 Tonnen sind aus den Öfen gekommen. Das sind gut 10% weniger als im Jahr davor. Offizielle Gründe nennt das Statistische Bundesamt zwar nicht, aber für die Süßwarenhersteller war die letzte Zeit ziemlich knifflig. Vor allem die gestiegenen Preise für Kakao, Nüsse und Energie haben den Firmen ordentlich zugesetzt. Und offenbar sind viele Kunden nicht mehr dazu bereit, so viel Geld für Lebkuchen auszugeben. International bleiben Lebkuchen made in Germany aber echte Exportschlager. Knapp 20.000 Tonnen gingen ins Ausland, vor allem nach Österreich, Polen und Frankreich. Soweit die Meldungen mit Thorsten Adolfs.
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4: So, heute macht die Sonne mal kurz Pause. Wir müssen mit Wolken und wiederholten Regenschauern rechnen. Die Temperaturen klettern noch so auf 18 Grad. Morgen geht's mit dem goldenen Oktober dann endlich weiter. Auch am Donnerstag scheint wieder die Sonne bei 19 Grad.
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4: Und jetzt alle Staus ab 9 Minuten Zeitverlust. A1 Dortmund-Köln zwischen Gevelsberg und Kurz-Wuppertal-Nord 5 Kilometer 12 Minuten. A1 Dortmund-Köln zwischen Burscheid und Köln-Niel 3 Kilometer 13 Minuten. A2 Oberhausen-Hannover zwischen Kreuz-Dortmund-Nordwest und Dortmund-Nordost 1 Kilometer 9 Minuten. A4 Aachen-Köln zwischen Kreuz-Köln-West und Köln-Eiffeltor 6 Kilometer. Da müsst ihr 30 Minuten mehr Zeit einplanen. Die 4 Olpe-Köln zwischen Gummersbach und Bielstein 2 Kilometer plus 9. A4 Olpe-Aachen zwischen Köln-Merheim und Köln-Eiffeltor 6 Kilometer, 24 Minuten mehr. Und die A61 Mönchengladbach-Koblenz zwischen Mönchengladbach-Holt und Mönchengladbach-Wickrath 2 Kilometer, 9 Minuten on top. Ich wünsche euch eine gute Fahrt mit uns. Hallo, schönen Dienstag. Das ist eine ganz neue Masche, um abzuchecken, ob man euch die Bude ausräumen kann. Den neuesten Trick von Einbrechern verraten wir euch gleich, denn gerade im Herbst haben Einbrecher und Diebe wieder Hochsaison. Es hat mit kleinen Klebestreifen zu tun. Erklären wir euch alles gleich. Ich bin Kevin Zimmer, Tag zusammen.
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0: krasse Methode. Ein kleiner, dünner Klebefaden an der Haustür oder ein kleiner Plastikschnipsel im Türrahmen erkennt man vielleicht gar nicht. Sieht erstmal harmlos aus, ist aber womöglich ein schlechtes Zeichen, wenn ihr sowas habt. Die Polizei warnt aktuell nämlich vor einer neuen Masche, mit der Einbrecher testen, ob Wohnungen länger leer stehen. Dafür klemmen sie so Fäden oder kleine Plastikteile zwischen Tür und Rahmen. Wird die Tür geöffnet, ja, verschwinden sie. Bleiben sie aber längere Zeit an Ort und Stelle, kann das für Täter heißen, hier ist offenbar niemand zu Hause. Oh, super. Dann gehe ich da mal rein und räume die Bude leer. Wer so etwas an seiner Tür entdeckt, sollte also das Ding am besten fotografieren und die Polizei informieren. Und gerade in der dunklen Jahreszeit gilt ja, das Zuhause möglichst bewohnt aussehen lassen. Kriminalhauptkommissar Rüdiger Heil vom LKA.
1: Heißt, wir favorisieren da tatsächlich mit Zeitschaltuhren zu arbeiten, dass mit Beginn der Dämmerung Licht im Objekt vorhanden ist.
0: So, und wir haben noch einen, ihr glaubt es kaum, einen, naja, Experten. Wir haben nämlich Hermann Wenning. Er war selbst Einbrecher, sagt aber heute...
2: Ich habe heute auch noch ein schlechtes Gewissen. Also man tut den Leuten schon Angst an und die können nachher vielleicht nachher auch nicht mehr so unbefangen in der Wohnung sein. Also es ist schon ein schlimmes Verbrechen.
0: Ja, sein Tipp gegen Einbrecher?
2: Zum Beispiel Türen, Fenster sichern mit Pilzkopfverriegelungen oder auch Querverriegelungen bei den Türen. Und Einstiegshilfen sollte man nicht im Garten haben, damit man nicht über den Balkon reinkommen kann. Also Leitern bitte verschließen. Was auch ganz gut wichtig ist, dass die Nachbarn jetzt im Urlaub mal nachschauen, dass sie sich da auch bemerkbar machen, wenn da Fremde auf dem Grundstück sind. Also eine gute Nachbarschaft kann schon einiges an Sicherheit bringen.
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0: Mit Miley Cyrus geht's durch den Dienstagvormittag bei Hellwig Radio. Jetzt ist es 12:30.
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0: Mit Ben Hetwer, schönen guten Tag. Wer Kinder hat, hat davor vermutlich große Angst, dass sie in der Schule oder im Internet gemobbt werden. Leider nehmen Mobbingattacken im Internet weiter zu. In einer neuen Studie gaben mehr als 20% der Schülerinnen und Schüler an, schon mal online gemobbt worden zu sein. Jeder vierte davon täglich. Bundeskanzler Merz erwartet vom neuen Arbeitsminister Schweizer Tempo bei der Umsetzung der geplanten Reform. Es bleibe dabei, dass der Gesetzentwurf zur Rentenreform noch in diesem Jahr im Kabinett und im ersten Quartal 2027 im Bundestag beschlossen werden solle. Das sagte Merz beim Arbeitgebertag in Berlin. Und jetzt die Nachrichten für den Kreis Soest. Fahrt niemals rechts vorbei. Unter dem Motto lernen 600 Fünftklässler aus Soest und Bad Sassendorf in dieser Woche den toten Winkel kennen und damit die Gefahr, als Radfahrer von Lastwagen, Bussen oder anderen Fahrzeugen übersehen zu werden. Die Aktion gibt es seit 8 Jahren im Kreis Soest. Ins Leben gerufen hat sie unter anderem Holger Fock von der DEKRA. Anlass war ein tödlicher Unfall in Soest.
2: Und da waren die Schulen und die Lehrer der Ansicht, 5. Klasse ist gut. Da fangen die Kids an mit Fahrradfahren. Da dürfen die Fahrrad fahren nach der Fahrradprüfung im 4. Schuljahr. Und dann haben wir dieses Prinzip entwickelt, 3 LKWs, 3 Klassen an 2 Vormittagen und das hat sich eben bewährt. Damit erreichen wir alle Schüler jedes Jahr und ich glaube, das ist eine ganz gute Geschichte so.
0: Landrat Frieling und die Bürgermeister von Soest und Bad Sassendorf, Markus Schiffer und Malte Dahlhoff, lobten die Aktion als wichtige Präventionsmaßnahme im Straßenverkehr. Rund 300 Menschen haben gestern Nachmittag in Soest gegen Gewalt an Frauen demonstriert. Der Protestzug führte vom Bahnhof durch die Innenstadt bis zum Marktplatz. Anlass war der Prozessauftakt im sogenannten Horrorhausfall vom Landgericht Arnsberg. 4 Angeklagte sollen eine ehemals obdachlose Frau im vergangenen Jahr über Monate schwer misshandelt haben. Die Organisatorinnen zeigten sich gegenüber Hellwig Radio überrascht von der großen Beteiligung bei der Demo. Sie fordern unter anderem mehr Schutzangebote für Frauen und eine bessere Prävention von Gewalt. Schülerinnen und Schüler aus dem Kreis Soest können wieder kreativ werden. Der NRW-Landtag veranstaltet erneut einen Mal- und Bastelwettbewerb für die 4. Klassen aller Grund- und Förderschulen. Das Thema in diesem Jahr lautet: Gemeinsam in NRW malt und bastelt, was dies für euer Leben bedeutet. Die Plätze 1 bis 4 sind sogar mit einem Preisgeld prämiert. Einsendeschluss ist der 27. November. Und das waren die Nachrichten mit Ben Hetwer. 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Das ist aktuell grau und windig im Kreis Soest und zeitweise regnet es auch bei euch. Dabei sind 12 Grad in Anröchte-Mellrich und 13 in Möhnesee-Günne. Nachmittags ist es dann meist trocken, abends zieht auch mal der Regen durch. Morgen geht's dann mit Nebel los, danach wird's wolkig bis sonnig und bleibt trocken. Der Blick auf die Straßen, hier ist der schnellste Verkehrsservice zwischen Lippe und Möhne. A1 Münster Richtung Dortmund zwischen Kamenzentrum und Kreuz Dortmund-Unna, 1 Kilometer stockender Verkehr. Dann auf die neuesten Blitzer gibt's hier bei Hellwig Radio auf der Wässern Kötter Straße in Lippstadt geblitzt. Danke Simone fürs Melden. Und dann hat sich der Andreas gemeldet und per Hotline gleich 2 Blitzer gemeldet. Einmal in Soest-Deiringsen von Rupplo kommend und dann auf der B55 Abfahrt Richtung Lippstadt wird auch noch geblitzt. Danke fürs Melden, Andreas, und euch wünsche ich eine gute und blitzfreie Fahrt.
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3: Kevin Zimmer am Dienstag. Vielleicht habt ihr es auch schon mitbekommen. In Mecklenburg-Vorpommern, in einem Ort, könnt ihr jetzt einen ganzen Supermarkt kaufen. Bei eBay Kleinanzeigen. Wenn ihr 6 Millionen Euro habt, könnt ihr euch das Ding gönnen. Ja, vielleicht macht es mein Einkaufsverhalten einfach entspannter, wenn ich mir den Laden irgendwie kaufen würde. Es ist mir nämlich ein absolutes Rätsel, wie Menschen genug Selbstbeherrschung haben, um Woche für Woche die Supermarktangebote optimal zu nutzen. Ja, statt wie ich jeden Abend hektisch kurz vor Ladenschluss in den Laden zu stürzen, um irgendwas zu kaufen, aber am Ende hast du komplett vergessen, was du eigentlich wirklich brauchtest. Das ist willkommen in meinem Leben.
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0: Wir haben euch ja in der letzten Woche schon die besten Bücher für den Herbst vorgestellt. Jetzt haben wir gedacht, für die, die nicht so Bock haben zu lesen, wie wäre es mal mit den besten Lieblingsserien für den Herbst. Neuheiten, aber auch so ein bisschen untergegangene Geheimtipps, zum Beispiel vom Kollegen Sascha Fassbender.
1: Ja, ich gucke mir Serien halt erst dann an, wenn wirklich alle Staffeln draußen sind. Ich ertrage es nicht, nach so einem riesigen Cliffhanger Monate oder vielleicht sogar noch länger zu warten. Und deswegen stelle ich die Serie Sons of Anarchy vor. Alle Staffeln sind da und die sind auch ganz gut gealtert, dass ich sie letztens einfach wieder von neu angefangen habe.
0: Ein richtiger Fan, okay. Also eine Serie über einen kriminellen Motorradclub in den USA, oder?
1: Und genau das ist es halt. Am Anfang denkst du genau das. Ja, einfach eine brutale Gangster-Serie, wie es halt viele davon gibt.
2: Diese Maxi-Arschlöcher kommen in unser Territorium. Ist mir egal, wen wir schmieren oder erledigen. Ich will diese gottverdammten Waffen.
1: Ja, es zeigt sich aber zum Glück noch in der allerersten Folge, dass da viel, viel mehr hintersteckt als einfach nur Gangster-Action.
0: Ja, was denn zum Beispiel?
1: Also noch ziemlich am Anfang der Serie findet der Hauptcharakter Jax Dokumente seines verstorbenen Vaters.
3: Wie die Sons of Anarchy von ihrem Weg abkamen, von John Thomas Teller.
4: Für meine Söhne, Thomas, der bereits in Frieden ruht, und Jackson, möge er nie dieses Leben voller Chaos kennenlernen.
1: Darin geht es unter anderem darum, wie und warum der Motorradclub kriminell wurde. Ist zwar fiktiv, die Serie, aber der Autor hat sich mit echten Hells Angels getroffen und es spielen auch echte Hells Angels mit. Klar, das bietet ihnen eine Bühne, lässt aber auch vermuten, wie der Alltag bei so einem kriminellen Motorradclub in Wirklichkeit aussehen könnte. Dazu kommen viele Emotionen bei harten Motorradkerlen und einer Handlung mit massig Wendungen, also viele Plot-Twists.
0: Sons of Anarchy, der Serientipp vom Kollegen Sascha Fassbender, gibt's zu streamen unter anderem bei Disney Plus und Magenta und ist nicht nur was für Motorradliebhaber.
5: Man setzt sich nicht einfach auf eines anderen Mannes Bike.
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1: Mit Christian Böder, schönen guten Tag. Cybermobbing ist schon lange ein Problem in Deutschland und gerade auch bei Kindern und Jugendlichen nimmt es immer mehr zu. Das zeigt eine neue Studie, die das Bündnis gegen Cybermobbing heute vorgestellt hat. Demnach sind aktuell fast 2,4 Millionen Schülerinnen und Schüler davon betroffen. Danny Hoppe aus dem News-Team, das sind noch mal mehr als bei der Studie vor 2 Jahren.
2: Ja, und das Bündnis beobachtet, dass Cybermobbing inzwischen immer früher losgeht, oft schon in der Grundschule, weil Kinder heute eben immer früher schon ein Smartphone besitzen. Meist läuft das Ganze über WhatsApp, TikTok, Snapchat, Instagram, Gaming-Plattformen oder in Chatrooms. Da werden dann oft Lügen, Gerüchte oder peinliche Bilder verbreitet. Dazu kommen dann noch Beschimpfungen und Bedrohungen. Und das könne katastrophale Folgen haben für Betroffene, warnt das Bündnis, wie Ängste, Depressionen, schlechte Schulnoten, Bauchschmerzen, Schlafstörungen bis hin zu Suizidgedanken. Und deshalb sprach das Bündnis gegen Cybermobbing heute auch von einem Weckruf.
1: Und was muss aus seiner Sicht besser werden, um das Problem in den Griff zu bekommen?
2: Vor allem Prävention. Laut der Studie ist Cybermobbing an 2 Dritteln der Schulen ein Problem. Deshalb müsse schon an der Grundschule was dagegen unternommen werden, heißt es. Eltern und Lehrkräfte müssten im Umgang mit den Gefahren besser geschult werden, weil sich viele auch einfach überfordert fühlten. Das Bündnis macht sich außerdem auch für ein Social-Media-Verbot für unter 16-Jährige stark und es fordert von der Politik gleichzeitig ein Cybermobbing-Gesetz. Denn es sagt, dass solche Angriffe meist überhaupt nicht strafrechtlich geahndet würden. Da brauche man einfach auch mehr Abschreckung, sprich härtere Strafen.
1: Vielen Dank, Danny. Und hier haben wir weitere Nachrichten kompakt zusammengefasst. Der Flughafen in Nürnberg ist aktuell wegen einer sogenannten unbestätigten Luftnotlage gesperrt. Dort läuft ein Polizeieinsatz. In der Nacht war dort ein Objekt gesichtet worden, bei dem es sich möglicherweise um eine Drohne handelt. Eine anschließende Suche verlief zunächst erfolglos. Kanzler Merz erwartet vom neuen Arbeitsminister Schweizer Tempo bei der Umsetzung der geplanten Reformen. Der Gesetzentwurf zur neuen Rente soll noch in diesem Jahr im Kabinett und bis spätestens Ende März im Bundestag beschlossen werden, sagte Merz beim Arbeitgebertag des Branchenverbands BDA. Weiter umstritten bei der Rentenreform ist die Abschaffung der Frührente nach 45 Beitragsjahren. Im Mittleren Osten greifen sich Saudi-Arabien und die pro-iranischen Houthi-Rebellen im Jemen gegenseitig weiter an. Ziel der Miliz war nach saudischen Angaben wieder der Hauptstadtflughafen in Riad. Reisende und Geschäftsleute wurden erneut aufgefordert, die Airports des Landes zu meiden. Zollbeamte haben es am Flughafen Köln-Bonn mit einem ungewöhnlichen Fall von Tierschmuggel zu tun gehabt. Sie entdeckten im Koffer eines mexikanischen Feuerwehrmannes eine große Anzahl seltener Reptilien. Insgesamt fielen den Beamten 55 Echsen und 37 Schlangen in die Hände, von denen die meisten giftige Vipern waren, so das zuständige Hauptzollamt. Der tatverdächtige Schmuggler war von Mexico City über Istanbul nach Köln geflogen. Die Tiere waren die ganze Zeit eingepfercht in dem Koffer, ohne Wasser und Futter. Einige Echsen hätten das nicht überlebt. Die überlebenden Tiere werden jetzt von Fachleuten aufgepäppelt. Und das waren die Nachrichten mit Christian Böder.
3: Das Wetter. So, da müssen wir einmal durch diesen grauen Tag. Aber ich kann euch sagen, danach wird es wieder besser. Also heute vom goldenen Oktober nicht so richtig viel zu sehen. Stattdessen bleibt es wolkig und es regnet immer mal wieder. Bis zu 18 Grad sind heute drin. Morgen und Donnerstag kommt die Sonne zurück und das Thermometer zeigt bis zu 19 Grad.
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3: Und jetzt für euch alle Staus ab 11 Minuten Wartezeit. A1 Dortmund-Köln zwischen Burscheid und Köln-Niel 2 Kilometer, 11 Minuten on top. Die A2 Oberhausen-Hannover zwischen Kreuz Dortmund-Nordwest und Dortmund-Nordost 2 Kilometer, kostet euch 14 Minuten. Die A3 Köln-Oberhausen zwischen Duisburg-Wedau und Oberhausen-Lierich 4 Kilometer, seid ihr auch nach 11 Minuten durch. A4 Aachen-Köln zwischen Kreuz Köln-West und Köln-Eiffeltor 5 Kilometer, 18 Minuten on top. Nochmal die A4 Olpe-Aachen jetzt zwischen Kreuz Köln-Ost und Köln-Eiffeltor 5 Kilometer plus 12 Minuten. Die A40 Duisburg-Dortmund zwischen Essen-Huttrop und Gelsenkirchen-Süd 4 Kilometer, auch hier 11 Minuten mehr. Allen unterwegs, gute Fahrt. Hallo, schön, dass ihr da seid. Ich bin Kevin Zimmer. Heute ist Dienstag und nicht nur einfach Dienstag. Ich hoffe, ihr seht einigermaßen gut aus, nämlich heute ist Zieh-dich-fein-an-Tag. Also, wenn Sie mal schauen wollen.
4: Ich hätte eine Brille genommen, hätte ich sehr cool gefunden. Und ich hätte vielleicht die Tasche etwas anders getragen. Aber das ist das Einzige, was ich kritisieren kann. Ich finde es sehr, sehr, sehr schön gemacht. Also, sehr cooler Style.
3: Ach, witzig. Und ich habe eine Trainingsbuchse und Adiletten an. Na gut.
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1: Mitzuhören, Sölder, guten Tag. Große Aufregung heute am Flughafen Nürnberg. Dort ist der Flugverkehr am Mittag eingestellt worden. Hintergrund waren ein Polizeieinsatz und eine sogenannte unklare Luftnotlage eines Flugzeugs aus Korfu. Das ist mittlerweile sicher in Nürnberg gelandet. Eurofighter hatten es laut eines Flughafensprechers dabei zeitweise begleitet. Unter Kindern und Jugendlichen gibt es immer mehr Cybermobbing. In einer aktuellen Studie gaben knapp 21% der Befragten an, schon mal Ziel einer solchen Attacke im Netz gewesen zu sein. Laut dem Bündnis gegen Cybermobbing sind das gut 2% mehr als bei der letzten Befragung vor 2 Jahren. Und jetzt die Nachrichten für den Kreis Soest. Im Kreis Soest lernen 5 Klässler in dieser Woche, wie gefährlich der tote Winkel bei Bussen und Lastwagen ist. Mehr als 600 Schüler aus Soest und Bad Sassendorf machen bei einer Präventionsaktion mit. Unter anderem lernen die Kinder, wo der tote Winkel ist, nämlich wenn sie zum Beispiel mit dem Fahrrad direkt neben einem Lastwagen stehen, erklärt Volker Krampe von der Verkehrsunfallprävention der Kreispolizeibehörde Soest.
2: Wenn ich da stehe mit meinem Fahrrad und kann den Fahrer in der Fahrerkabine nicht sehen, von unten kann der Fahrer mich von oben auch nicht sehen. Und das muss man sich einfach auf der Zunge zergehen lassen. Das ist ganz gefährlich und es gibt eigentlich in dieser Situation nur eine Möglichkeit zu sagen, ich steige von meinem Fahrrad ab, gehe auf den Gehweg, gehe an der nächstmöglichen Fußgängerampel oder sonst was über die Straße, schiebe darüber und fahre dann weiter.
1: Krampe empfiehlt, nie direkt neben einem Lastwagen zu stehen, sondern immer etwas versetzt dahinter, damit der Fahrer einen im Rückspiegel sehen kann. Eine Schule von Klasse 1 bis 10, also ohne einen Schulwechsel nach der Grundschule. Ob so ein Modell in Soest sinnvoll wäre, könnte bald geprüft werden. Ben Hetwer aus der Hellweg Radio Nachrichtenredaktion hat die Einzelheiten.
3: Der Soester Schulausschuss entscheidet heute Abend über einen Antrag der Grünen. Sie wollen, dass die Stadtverwaltung prüft, ob eine sogenannte Primo-Schule für Soest in Frage kommt. Das ist eine Schule, an der Kinder von der 1. bis zur 10. Klasse gemeinsam lernen. Die Grünen betonen, es geht noch nicht um eine Gründung, sondern darum, sich Optionen offen zu halten. Außerdem soll die Verwaltung mit der Bezirksregierung Arnsberg klären, welche Voraussetzungen und Fristen gelten. Das Land NRW plant ab dem Schuljahr, was in 2028 startet, bis zu 6 weitere Primus-Schulen zu ermöglichen.
1: In Anrechter hat ein Mann einen anderen mit einem abgeschlagenen Bierglas angegriffen und verletzt. Am vergangenen Wochenende waren die beiden laut Polizei nach der Herbstkirmes in Streit geraten. Der Täter habe dann sein Bierglas an einer Mauer zerschlagen und war damit auf den anderen Mann losgegangen. Der konnte den Angriff abwehren, zog sich dabei aber eine Schnittverletzung an der Hand zu. Der Täter flüchtete. Die Polizei sucht jetzt nach ihm und nach Zeugen. Und das waren die Nachrichten mit Sören Sölder. 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
5: Und jetzt für euch alle Staus ab 11 Minuten Wartezeit. A1 Dortmund-Köln zwischen Burscheid und Köln-Niel 2 Kilometer, 11 Minuten on top. Die A2 Oberhausen-Hannover zwischen Kreuz Dortmund-Nordwest und Dortmund-Nordost 2 Kilometer, kostet euch 14 Minuten. Die A3 Köln-Oberhausen zwischen Duisburg-Wedau und Oberhausen-Lierich 4 Kilometer, seid ihr auch nach 11 Minuten durch. A4 Aachen-Köln zwischen Kreuz Köln-West und Köln-Eiffeltor 5 Kilometer, 18 Minuten on top. Nochmal die A4 Olpe-Aachen jetzt zwischen Kreuz Köln-Ost und Köln-Eiffeltor 5 Kilometer plus 12 Minuten. Die A40 Duisburg-Dortmund zwischen Essen-Huttrop und Gelsenkirchen-Süd 4 Kilometer, auch hier 11 Minuten mehr. Allen unterwegs, gute Fahrt. Nach dem fulminanten Start der Comedy-Camp-Tour geht es jetzt morgen weiter. Unter anderem sind wir ja unterwegs mit den besten Comedians Deutschlands. Toni Bauer wird da sein, ja? Toni Bauer, Comedian aus Duisburg, wird in Duisburg auftreten. Normalerweise hat er immer gesagt, in Duisburg trete ich nicht auf, da kennt mich ja jeder. Also, hat er für uns eine Ausnahme gemacht. Morgen. Und unter anderem auch dabei unser Comedian Hannes Höfer. Den hören wir gleich noch, hier bei mir. Ich bin Kevin Zimmer, wünsche euch einen schönen Dienstag.
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0: Das sind die 90er mit No Doubt und Don't Speak. Haben wir schon gratuliert? Er ist, glaube ich, der erfolgreichste Autor Deutschlands, Sebastian Fitzek. Heute wird er 55 Jahre. Selbst unser Daily Hannes guckt ab und zu mal in die Bücher von ihm rein, oder er weiß zumindest, wer er ist.
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2: Wieso stehen alle so auf Thriller, Horror und True Crime? Ja, und auf Sebastian Fitzek. Ja, der steht ja wie kaum ein anderer für Spannung. Der Typ haut locker 12 Bücher raus. Im Monat. Ach, wenn nicht sogar am Tag. Und alle Bestseller. Und das gönne ich ihm. Ne? Ist ein super Typ. Aber was anderes darf ich ehrlich gesagt auch gar nicht mehr sagen. Als meine Freundin wieder in einem seiner Bücher vertieft war und zwischendurch nur immer vor sich hingemurmelt hat. Ach, typisch, dieser Fitzek. Und dann lacht die wieder so, als würden die sich schon lange kennen. Und ich hab dann nur so beiläufig angemerkt, ja, der denkt sich aber auch das ganze schräge Zeug aus, ne? Finde ich schon irgendwie unheimlich. Ey, da hat die mich angeguckt, als hätte ich gerade ihre Lieblingsbluse als Serviette benutzt. Ich meine natürlich, ich finde den unheimlich erfolgreich. Schnell wacker noch retten, ne? Aber wenn ich The Expendables gucke oder John Wick oder Rambo, sag was, egal, dann geht das nicht, weil viel zu brutal. Ist doch krank, was ich mir da reinziehe. Wahrscheinlich wäre es okay, wenn ich das als Buch lesen würde. Aber dann müsste ich mir ja die ganzen Special Effects vorstellen. Das geht ja nicht.
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1: Mit Christian Böder. Schönen guten Tag. Wer in NRW eine Ausbildung sucht, hat es zunehmend schwer. Denn es gibt weniger Ausbildungsplätze. Gleichzeitig suchen mehr junge Menschen eine Lehrstelle. Der Deutsche Gewerkschaftsbund in NRW will das ändern mit einem Ausbildungsfonds. Dafür sollen fast alle Unternehmen Geld einzahlen. Ausbildungsbetriebe sollen im Gegenzug 5.000 Euro pro Azubi und Jahr bekommen. Doch die Arbeitgeberverbände sind dagegen. Wie der Fonds funktionieren soll und warum der DGB ihn für notwendig hält, fasst José Nasjani zusammen.
2: Die Idee ist eigentlich ganz simpel. Auch Unternehmen, die selbst nicht ausbilden, sollen sich an den Kosten für Azubis beteiligen. Angedacht ist, dass sie 0,5% der Bruttolöhne ihrer Beschäftigten einzahlen. Bei 100.000 Euro Bruttolohnsumme wären das 500 Euro. Wer selbst ausbildet, bekommt im Gegenzug 5.000 Euro pro Azubi und Jahr. DGB-Landeschef Torben Albrecht sagte mir, er sehe darin vor allem eine Chance für kleinere Betriebe.
3: Für die wäre ein Betrag von 5.000 Euro im Jahr pro Azubi wirklich ein starker Anreiz zu sagen, nein, wir bleiben bei unseren Azubis und wir werden auch in Zukunft eher noch mal wieder mehr ausbilden.
2: Nach Berechnungen des DGB könnten so knapp 1,4 Milliarden Euro im Jahr zusammenkommen. Die Arbeitgeberverbände sind dagegen und sagen, ein Fonds löse nicht das Problem, dass manche Bewerberinnen und Bewerber nicht ausreichend auf eine Ausbildung vorbereitet seien. Unterstützung bekommt die Idee von der SPD im NRW-Landtag. Entscheiden müsste am Ende sowieso der Landtag, denn es bräuchte dafür ein Gesetz.
1: Vielen Dank nach Düsseldorf. Und hier haben wir weitere Nachrichten in der Zusammenfassung. Eine Stromsteuersenkung, wie sie Kanzler Merz will, würde Privathaushalte in Deutschland um 3 Milliarden Euro im Jahr entlasten. Das hat das Vergleichsportal Verivox errechnet. Demnach würde die Stromrechnung pro Haushalt im Schnitt um 7% nach unten gehen. In NRW-Klassenzimmern sitzen immer mehr Schülerinnen und Schüler aus dem Ausland. Nach Angaben der Landesstatistiker stieg ihre Zahl im vergangenen Schuljahr auf 475.000. Damit hat sich ihr Anteil innerhalb von 10 Jahren verdoppelt und liegt nun bei 18%. Die meisten Schüler ohne deutschen Pass kommen aus Syrien, der Ukraine und dem Irak. Nach der langen Länderspielpause rollt heute Abend auch zum ersten Mal in der Champions League wieder der Ball. Aus deutscher Sicht machen zwei Teams den Anfang, Leipzig und die Bayern. Der deutsche Rekordmeister spielt auswärts in Norwegen bei Viking Stavanger. Danny Hoppe hat den Ausblick.
4: Gespielt wird in Stavanger auf Kunstrasen und das ist für die Bayern ziemlich ungewohnt, denn darauf mussten sie bisher nur einmal in einem Pflichtspiel antreten, 2006 bei Spartak Moskau. Aus diesem Grund sind die Münchner diesmal auch früher als sonst nach Norwegen gereist, um sich besser auf die Platzverhältnisse einzustellen. Bayern-Trainer Vincent Kompany will das alles aber nicht als Ausrede gelten lassen, egal ob bei Wind, Regen, Sonne oder auf Kunstrasen, er wolle, dass man überall der FC Bayern sei. Unser Team ist heute auch haushoher Favorit. Mehr unter Druck steht Leipzig heute bei seinem Heimspiel gegen PSV Eindhoven. Nach der 1:4 Auftaktpleite in Como sollte heute ein Dreier her. Was Mut macht, ist die 6:0 Gala vom Wochenende gegen Frankfurt. Diesen Schwung will man jetzt auch in die Königsklasse mitnehmen.
1: Und das waren die Nachrichten mit Christian Böder.
5: Danke Christian, das Hellweg-Radio-Wetter. Heute ist es überwiegend grau, ganz selten zeigt sich mal die Sonne. Dazu kommt dann und wann mal Regen runter. Das bei aktuell 13 Grad, zum Beispiel bei euch im Möhnesee-Stockholm und 15 Grad in Werl-Marwicke. Morgen gibt es dann wieder etwas mehr Sonne und es soll größtenteils trocken bleiben, bei 15 bis 17 Grad an der Spitze. Hier ist der schnellste Verkehrsservice zwischen Lippe und Möhne. A44, Kassel Richtung Dortmund zwischen Unna Ost und dem Kreuzdamm in Unna. Da sind 2 Kilometer Stau, 9 Minuten dauert es da länger. Und die neuesten Blitzer nur bei Hellweg Radio. 2 Blitze hat uns Andreas gemeldet. In Soest-Deiringsen von Ruppelow kommt und auf der B55 Abfahrt Richtung Lippstadt. Macht sie Andreas, Staus und Blitzer, meldet ihr uns kostenlos unter 0800 377 8080 oder per WhatsApp.
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5: Ja, es gibt so Dinge, die rührt man einfach nicht an. Omas Rezept, der feste Platz am Tisch, die Pointe, die der Onkel jedes Jahr aufs Neue bringt. Bei Kirmes und Herbstwoche in der Region ist das gar nicht ganz anders. Nur, dass in Soest auf der Allerheiligen-Kirmes ausgerechnet so eine Tradition dieses Jahr fehlen wird. Nämlich der Amelungsenstand mit den 3 weißen Tauben, der wird wohl nicht da sein. Lippstadt legt dagegen richtig nach. Die Herbstwoche feiert 100-jähriges Jubiläum. Und was über so ein Jahrhundert an Kultmomenten so alles zusammenkommt, das hört ihr gleich hier bei uns.
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5: Hallo zusammen.

0: The Weeknd mit Dancing in the Flames hier bei Hellweg Radio. Und ihr habt's bei uns gehört, in Soest auf der Allerheiligen Kirmes fehlt dieses Jahr der Amelunzenstand mit dem bekannten Honiglikör. Ja, für die Soester die absolute Kultbude, die einfach dazu gehört. Dieses Jahr ist sie wohl nicht dabei. Für die Lippstädter geht's ja am Freitag schon wieder los. Die Herbstwoche steht vor der Tür. Und dieses Jahr wird sogar 100-jähriges Jubiläum gefeiert. Wenn eine Geschichte so lange besteht, gibt es natürlich einige Dinge, die Kultstatus haben. Gerade bei denen, die jedes Jahr dabei sind, gibt es so einige Traditionen, die einfach dazugehören und nicht mehr wegzudenken sind.
1: Genau, das ist auf jeden Fall das Feuerwerk. Da kann ich mich schon aus Kindheitstagen daran erinnern. Das ist der Kultstatus, schlichtweg.
2: Der Ausflug mit der Firma am Donnerstag.
3: Der WSC veranstaltet da immer so ein kleines Kanu-Rennen. Und ein Highlight, das gibt es nur in Lippstadt. Die Boote sind mit Lampions geschmückt und fahren da.
1: Das große Riesenrad definitiv.
4: Auch mit den Booten auf dem Wasser, mit den Lichtern.
5: Feuerwerk auf jeden Fall.
4: Und auch immer, dass man mindestens ein Bullenauge trinkt.
0: Ja, Bullenauge, klar, das kennt man vor allem auch aus Soest. Aber da gibt es ja dann auch noch den Sachsenknast in Lippstadt. Das Kultfenster schlechthin. Aus dem Fenster werden dann durch ein Gitter Getränke ausgeschenkt. Das sieht dann eben aus wie ein Knastfenster, daher auch der Name. Und weil man weiß, wie gut das ankommt, macht der Knast schon einen Tag früher auf.
6: 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Viel Spaß bis dahin.
0: Ja, da kann es jemand kaum erwarten. Kultiges zur Herbstwoche aus Lippstadt habt ihr gehört hier bei Hellweg Radio.

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0: Loy und David Puentes mit Golden Summer. Und das hier geht an alle Eltern raus im Kreis Soest.
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0: Ja, so ein perfekt aufgeräumtes Kinderzimmer, das gibt's jetzt nicht. Braucht aber eigentlich auch niemand, ne? Aber Eltern freuen sich schon, wenn sie abends doch noch irgendwie durchs Zimmer gehen können, ohne sich zu verletzen, oder?
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3: Jeden Abend sieht das Kinderzimmer aus wie ein Flohmarkt nach dem Orkan. Und du sagst,
4: räumt jetzt euer Zimmer auf.
3: Und die Kinder spielen einfach weiter. Und du sagst,
4: gleich ist hier alles picobello sauber. Ich mach das diesmal nicht.
3: Und die Kinder legen tatsächlich 3 Lego-Steine in die Kiste und holen dafür 48 Playmobil-Figuren raus. Und du sagst,
4: ich bin in 3 Minuten zurück und alles, was dann noch auf dem Boden liegt, kommt weg.
3: Und wenn du dann zurückkommst, liegt alles auf dem Bett. Und dann bringst du die Kinder einfach in dein Bett im Schlafzimmer und sagst,
4: und jetzt wird aber sofort geschlafen, bitte.
3: Und während die Kinder dann in deinem Bett toben, räumst du das Kinderzimmer auf.
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2: Mitzuhören, Sölder, guten Tag. Große Aufregung heute am Flughafen Nürnberg. Dort ist der Flugverkehr am Mittag eingestellt worden. Hintergrund waren ein Polizeieinsatz und eine sogenannte unklare Luftnotlage eines Flugzeugs aus Korfu. Das ist mittlerweile sicher in Nürnberg gelandet. Eurofighter hatten es laut eines Flughafensprechers dabei zeitweise begleitet. Unter Kindern und Jugendlichen gibt es immer mehr Cybermobbing. In einer aktuellen Studie gaben knapp 21% der Befragten an, schon mal Ziel einer solchen Attacke im Netz gewesen zu sein. Laut dem Bündnis gegen Cybermobbing sind das gut 2% mehr als bei der letzten Befragung vor 2 Jahren. Und jetzt die Nachrichten für den Kreis Soest. Im Kreis Soest lernen 5 Klässler in dieser Woche, wie gefährlich der tote Winkel bei Bussen und Lastwagen ist. Mehr als 600 Schüler aus Soest und Bad Sassendorf machen bei einer Präventionsaktion mit. Unter anderem lernen die Kinder, wo der tote Winkel ist, nämlich wenn sie zum Beispiel mit dem Fahrrad direkt neben einem Lastwagen stehen, erklärt Volker Krampe von der Verkehrsunfallprävention der Kreispolizeibehörde Soest.
3: Wenn ich da stehe mit meinem Fahrrad und kann den Fahrer in der Fahrerkabine nicht sehen, von unten kann der Fahrer mich von oben auch nicht sehen. Und das muss man sich einfach auf der Zunge zergehen lassen. Das ist ganz gefährlich und es gibt eigentlich in dieser Situation nur eine Möglichkeit zu sagen, ich steige von meinem Fahrrad ab, gehe auf den Gehweg, gehe an der nächstmöglichen Fußgängerampel oder sonst was über die Straße, schiebe darüber und fahre dann weiter.
2: Krampe empfiehlt, nie direkt neben einem Lastwagen zu stehen, sondern immer etwas versetzt dahinter, damit der Fahrer einen im Rückspiegel sehen kann. Eine Schule von Klasse 1 bis 10, also ohne einen Schulwechsel nach der Grundschule. Ob so ein Modell in Soest sinnvoll wäre, könnte bald geprüft werden. Ben Hetwa aus der Hellweg Radio Nachrichtenredaktion hat die Einzelheiten.
4: Der Soester Schulausschuss entscheidet heute Abend über einen Antrag der Grünen. Sie wollen, dass die Stadtverwaltung prüft, ob eine sogenannte Primo-Schule für Soest in Frage kommt. Das ist eine Schule, an der Kinder von der 1. bis zur 10. Klasse gemeinsam lernen. Die Grünen betonen, es geht noch nicht um eine Gründung, sondern darum, sich Optionen offen zu halten. Außerdem soll die Verwaltung mit der Bezirksregierung Arnsberg klären, welche Voraussetzungen und Fristen gelten. Das Land NRW plant ab dem Schuljahr, was in 2028 startet, bis zu 6 weitere Primus-Schulen zu ermöglichen.
2: In Anrechter hat ein Mann einen anderen mit einem abgeschlagenen Bierglas angegriffen und verletzt. Am vergangenen Wochenende waren die beiden laut Polizei nach der Herbstkirmes in Streit geraten. Der Täter habe dann sein Bierglas an einer Mauer zerschlagen und war damit auf den anderen Mann losgegangen. Der konnte den Angriff abwehren, zog sich dabei aber eine Schnittverletzung an der Hand zu. Der Täter flüchtete. Die Polizei sucht jetzt nach ihm und nach Zeugen. Und das waren die Nachrichten mit Sören Sölder. Das Wichtigste aus dem Kreis Soest findet ihr auf hellwegradio.de und in unserer App.
5: Danke, Sören. Das Hellwegradio-Wetter. Der Himmel über dem Kreis Soest zeigt sich überwiegend grau. Die Sonne lässt sich nur ganz selten mal blicken. Zwischendurch regnet es auch mal. Das Ganze bei aktuell 15 Grad in Soest-Paradiese und 14 Grad in Anrechte-Waldringhausen. Morgen wird es freundlicher. Da schafft die Sonne es wieder häufiger durch die Wolken durch. Und trocken soll es auch größtenteils werden. Das ist so eigentlich ganz gut bei 15 bis 17 Grad zum Nachmittag hin. Hier ist der schnellste Verkehrsservice zwischen Lippe und Möhne, A44, Kassel Richtung Dortmund. Zwischen Unna Ost und dem Kreuz Dortmund Unna, da sind 3 Kilometer Stau, 7 Minuten Zeitverlust. Und auf der A46 Brilon Richtung Arnsberg-Neheim, zwischen Arnsberg-Altstadt und Neheim Süd sind 1 Kilometer Stau, 11 Minuten plus, sagt der ADAC. Und wenn ihr noch was gesehen haben solltet, Staus und Blitzer meldet ihr uns kostenlos unter 0800 377 8080 oder per WhatsApp.
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5: 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Ja, so weit muss es zum Glück nicht kommen, aber ein bisschen Vorbereitung für den Ernstfall schadet eben auch nicht. Wir erklären euch, welche Katastrophenängste maßlos übertrieben sind und wo sich echte Vorsorge doch tatsächlich lohnt. Gleich hier bei Hellweg Radio.
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5: Und das ist Musik von Taylor Swift, The Fate of Ophelia.

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0: Der Dienstagnachmittag hier im Kreishof mit zwei neuen Blitzern gleich. Marina hat auf hellwegradio.de Bescheid gegeben, dass auf der Unnaher Straße in Werl geblitzt wird. Und zwar bergab beim Kinderarzt neben dem Ärztehaus in Richtung Kreisverkehr. Und Marcel hat einen Blitzer auf dem Paradieser Weg gesehen in Soest. Vielen Dank fürs Bescheid geben.
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0: Ja, wenn man sich die Nachrichten der vergangenen Jahre anschaut, kann man schon mal das Gefühl bekommen, irgendwas ist eigentlich immer. Hochwasser, Unwetter, Stromausfälle und dann gibt's ja auch noch die Dinge, vor denen wir Angst haben, obwohl sie statistisch gesehen eigentlich ziemlich unwahrscheinlich sind. Ronny Thora aus dem Hellweg-Radio-Team, über welche angeblich drohenden Katastrophen machen wir uns eigentlich viel zu viele Gedanken?
2: Ja, es gibt einfach so ein paar Gefahren, die eigentlich deutlich kleiner sind, als man manchmal denkt. Flugzeugabstürze zum Beispiel. Sich darüber Sorgen zu machen, lohnt eigentlich nicht. Erst recht nicht, wenn man gleich im Alltag Auto fährt, wo das Risiko viel größer ist. Erdbeben sind auch sowas, wo man sich bei uns eigentlich keine Sorgen machen muss. Blitzeinschläge, Meteoriten, Terroranschläge, Haiangriffe, Atomunfälle, ist alles einfach extrem unwahrscheinlich für den Einzelnen. Wer das anders sieht und unkt und warnt, der will einem vielleicht ja was verkaufen. Aber da kann man sich das Geld und die große Sorge sparen.
0: Okay, aber für andere Sachen lohnt sich dann doch etwas Vorbereitung. Wann denn?
2: Ja, es geht darum, sich für Dinge vorzubereiten, die durchaus wahrscheinlich sind. Also wer jetzt zum Beispiel in einem Hochwassergebiet wohnt, der sollte natürlich für den Notfall mal was für sein Haus vorüberlegt haben. Oder Stromausfälle, die treffen meist jeden im Leben mindestens einmal und sind ja in diesen Zeiten hybrider Sabotagen nun nicht gerade unwahrscheinlicher geworden. Also Vorräte für ein paar Tage Stromausfall lohnen den Aufwand. Ansonsten sind die Hauptkatastrophen im Leben aber doch eher Erkrankungen oder Verkehrsunfälle. Also ich sag mal, wer gesund lebt und vorsichtig fährt, der tut sich viel mehr Gutes, als er zum Beispiel mit einem eigenen Atomschutzbunker im Garten.
0: Ja, also nicht für jedes Horrorszenario gleich den Keller zum Bunker umbauen. Ein bisschen Vorbereitung schadet aber offenbar trotzdem nicht. Der Kreis Soest hat übrigens eine Übersichtsseite auf deren Homepage, auf der ihr nachlesen könnt, auf was ihr bei Katastrophen so achten solltet. Gehört habt ihr es hier bei Hellweg Radio.

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1: Mit Christian Böder. Schönen guten Tag. Noch nie war das Risiko für Kinder und Jugendliche, sexualisierte Gewalt zu erleben, so hoch wie heute. Der Satz stammt von der Missbrauchsbeauftragten des Bundes, Klaus. Sie hat in Berlin ihren neuen Bericht vorgelegt und der fällt düster aus. Danny Hoppe aus dem News-Team. Das liegt vor allem an der Gefahr im Netz.
2: Ja, die Risiken für Kinder und Jugendliche im digitalen Raum explodierten förmlich, sagt Klaus. Denn durch die digitale Welt haben Täter inzwischen einen ganz anderen Zugang zu ihren Opfern, zum Beispiel über soziale Medien und andere Plattformen. Das Netz sei deshalb zum zentralen Tatort von sexualisierter Gewalt geworden, warnt Klaus. Dazu kommen jetzt noch neue Gefahren durch künstliche Intelligenz, zum Beispiel Sextortion. Dabei werden ganz unverfängliche Profilfotos mithilfe von KI zu Nacktbildern umgewandelt. Die Opfer werden dann häufig erpresst. Insgesamt hat die Polizei im vergangenen Jahr mehr als 17.000 Fälle von sexuellem Kindesmissbrauch gezählt. Das sind fast 800 mehr als im Vorjahr. Und die Dunkelziffer ist natürlich noch viel, viel höher.
1: In dem Bericht werden auch Forderungen an die Politik gestellt.
2: Zum einen mehr Prävention an den Schulen. Gefordert wird die Einführung eines Schulfachs Digitale Welt, Digitalität. Dabei sollen Kinder und Jugendliche besser im Umgang im Netz geschult werden, sodass sie Risiken besser erkennen und einordnen können. Das ist ein ganz wichtiger Punkt. Zum anderen wird aber auch ein konsequenteres Vorgehen im Netz gefordert. Zum Beispiel, dass dort aktiv nach Missbrauchsdarstellungen gesucht wird, um diese Inhalte dann proaktiv zu löschen. Und generell fordert die Missbrauchsbeauftragte bessere Schutzkonzepte für Kinder in allen Schulen, Kitas und bei Freizeitangeboten, die eben auch die digitalisierte Gewalt mit einschließen.
1: Vielen Dank, Danny. Und hier haben wir weitere Nachrichten in der Zusammenfassung. Nach einem Alarm wegen einer möglichen Luftnotlage ist am Nürnberger Flughafen ein Flugzeug sicher gelandet. Bei dem Flieger handelt es sich laut Behörden um einen Linienflug von der griechischen Insel Korfu. Das Flugzeug hatte zuvor den Code für einen Entführungsfall gesendet. Nach der Landung gab die Polizei aber schnell Entwarnung. Das Bundesverfassungsgericht beschäftigt sich seit heute mit der Erbschaftssteuer für Unternehmenserben. Die müssen in der Regel deutlich weniger Steuern zahlen als Erben privater Vermögen. Hintergrund ist die Klage eines Mannes, der von seiner Tante Immobilien und Wertpapiere geerbt hatte und deswegen mehr Geld zahlen muss als bei der Übernahme eines Betriebsvermögens. Viele Menschen in Deutschland fürchten sich davor, dass ihr Job bald von einer KI übernommen wird. Das ist bisher aber noch nicht eingetreten. Eine Untersuchung des Nürnberger Instituts für Arbeitsmarkt- und Berufsforschung zeigt sogar eine gegenteilige Entwicklung. Demnach hat sich seit 4 Jahren die Vollzeitbeschäftigung in KI-betroffenen Berufen sogar besser entwickelt als in anderen. Das gilt für alle Beschäftigten im Alter ab 30 Jahren. Anders sieht es bei Jüngeren aus. Dort entwickelt sich die Vollzeitbeschäftigung in KI-betroffenen Betrieben schlechter. Für die Zukunft sehen die Studienmacher dann auch Gefahren für Jobs, vor allem in der Industrie und in nicht-akademischen Berufen. Und das waren die Nachrichten mit Christian Böder.
3: Danke Christian, das Hellweg-Radio-Wetter im Kreis Soest dominieren die Wolken. Die Sonne kommt höchstens mal kurz raus, dazu regnet es immer wieder. Bei aktuell 15 Grad in Wilver-Eineke. Morgen geht der Wolkenvorhang dann wieder mehr auf. Die Sonne zeigt sich deutlich häufiger, Regen ist kaum noch ein Thema. Höchstwerte sind dann so zwischen 15 und 17 Grad.
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3: Hier ist der schnellste Verkehrsservice zwischen Lippe und Möhne, A1 Münster Richtung Dortmund. Zwischen Kamenzentrum und dem Kreuzdorm und Unna, das sind 4 Kilometer stockender Verkehr, 5 Minuten Zeitverlust. A44 Kassel Richtung Dortmund. Zwischen Unna Ost und dem Kreuzdorm und Unna, das sind 3 Kilometer Stau, 8 Minuten dauert es länger. Und auf der A46 Brilon Richtung Arnsberg-Neheim. Zwischen Arnsberg-Altstadt und Neheim Süd, da sind 2 Kilometer Stau, 9 Minuten Zeitverlust. Die neuesten Blitzer nur bei Hellweg Radio. In Soest auf dem Paradieser Weg wird geblitzt, hat Marcel gemeldet. Und auf der Unna Straße in Werl beim Kinderarzt neben dem Ärztehaus wird in Richtung Kreisverkehr bergab geblitzt, hat Marina gemeldet. Und wenn ihr noch was gesehen haben solltet, macht's wie Marcel und Marina, schickt uns eine WhatsApp oder ruft kurz kostenlos durch unter der 0800 377 80 80. Daraus geht, gute Fahrt. Manchmal reicht ein Brief nicht aus, manchmal braucht es so richtig Dampf. Vor einem Jahr hatte Anke Victor aus Lippstadt genau das gemacht, als die Bahn die ICE-Verbindung nach München einfach streichen wollte. Mit fast 13.000 Unterschriften im Gepäck hat sie sich dann quergestellt und Druck gemacht, wo sie nur konnte, und es hat sich gelohnt. Die Direktverbindung kommt zurück. Die ganze Geschichte gibt's gleich hier bei uns.
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3: Schönen Dienstag euch!

0: Vor gut einem Jahr haben wir euch hier bei Hellwig Radio schon mal von Anke Viktor aus Lippstadt erzählt. Die Geschichte war damals, der ICE von hier Richtung München, der sollte wegfallen zum Fahrplanwechsel Dezember letzten Jahres. Einfach gestrichen hat die Bahn entschieden. Anke wollte das nicht hinnehmen und hat eine Petition gestartet. Warum ihr diese Verbindung so wichtig war, das hat sie uns dann damals so erklärt.
1: Ja, also wenn ich mit dem Auto fahre, kann ich währenddessen maximal telefonieren. Im Zug kann ich telefonieren, ich kann arbeiten, ich habe dann WLAN. Komme entspannt an, kann entspannt in Besprechungen gehen, kann wieder zurückfahren. Diese Vorteile und die Anknüpfung natürlich an den süddeutschen Raum, das sehe ich als absolutes Muss von hier aus, von Ostwestfalen.
0: Fast 13.000 Unterschriften hat sie gesammelt, hat mit Bürgermeistern gesprochen, mit Ortsvorstehern, hat Druck gemacht, wo sie nur konnte. Und jetzt, ein Jahr später, können wir euch sagen, es hat sich gelohnt. Die Verbindung kommt zurück. Ab Dezember könnt ihr wieder direkt von Soestner und Lippstadt nach München durchfahren, ohne Umsteigen in Kassel. Und das freut Anke natürlich.
1: Also da muss ich sagen, da war ich natürlich der glücklichste Mensch auf diesem Planeten. Also ich war so ein bisschen am Schwanken, ob das wirklich klappt, weil so viele Leute mitreden können da. Und viele immer behauptet haben, dieser Zug wäre nicht lukrativ, was ja nicht stimmte, weil der war ja immer bumsvoll. Es war ja selten, dass man da reingestiegen ist und gesagt hat, wo sind die Leute? Warum fährt denn keiner mit diesem Zug?
0: Ja, und natürlich hat sie auch schon ihre erste Fahrt geplant.
1: Also ich möchte gerne im allerersten ICE um 9.33 Uhr am 13.12. sitzen. Und der fährt dann von Lippstadt Richtung Kassel. Und dann werde ich mir da ein Gläschen Sekt gönnen.
0: Ja, unbedingt. Hast du dir verdient. Ab morgen gibt's Tickets für die ICE-Direktverbindung aus dem Kreis Soest Richtung München. Die startet dann im Dezember. Gehört habt ihr es hier bei Hellwig Radio.

0: Tag zusammen, hier ist Helvig Radio am Dienstag. Und es gibt so Songs, die kann man einfach immer hören. Und immer wieder. Und immer wieder. Auch wenn sie aus den 80ern kommen, habe ich mir auch gedacht bei Black Velvet von Alanna Miles. Den habe ich in der Plattensammlung bei meinen Eltern gefunden und habe mir gedacht, so, die Platte nehme ich mit. Habe ich ja einen Schallplattenspieler zu Hause. Also, Mama, Papa, wenn ihr den Song nochmal hören wollt, dann macht vielleicht das Radio jetzt doch lauter. Im Schrank ist der Song vielleicht nicht mehr. Sorry.
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1: Mit Sören Sölter, guten Tag. Bundespräsident Steinmeier will am Nachmittag den SPD-Politiker Alexander Schweizer zum neuen Arbeitsminister ernennen. Er folgt auf Bärbel Baas, die nach einem Trauerfall in der Familie und öffentlichen Angriffen gegen sie ihren sofortigen Rücktritt erklärt hatte. Bundeskanzler Merz erwartet von Schweizer Tempo bei der Umsetzung der geplanten Reformen, etwa bei der Rente. Entwarnung am Flughafen Nürnberg. Dort hatte ein vermeintlicher Notruf eines Flugzeugs einen Polizeieinsatz ausgelöst. Der Flughafen war am Mittag zeitweise gesperrt. Auch Eurofighter waren im Einsatz, um Kontakt zum betroffenen Flugzeug aufzunehmen. Das kam ohne Probleme in Nürnberg an. Die Polizei vermutet einen technischen Defekt für den Notruf. Und jetzt die Nachrichten für den Kreis Soest. Gute Nachrichten für Bahnfahrende aus dem Kreis Soest. Die ICE-Direktverbindung nach München kommt zurück. Mit dem Fahrplanwechsel Mitte Dezember gehört die Strecke wieder zum Fahrplan, nachdem sie Ende letzten Jahres noch gestrichen worden war. Die Bahn hatte das damals unter anderem mit betrieblichen Gründen und den vielen Baustellen begründet. Eine Petition hatte sich anschließend für den Erhalt der Verbindung eingesetzt. Rund 13.000 Menschen haben die unterschrieben. Ins Leben gerufen hatte sie Anke Wick aus Lippstadt. Die Initiatorin zeigt sich überglücklich über das Comeback der Verbindung.
2: Also ich möchte gerne im allerersten ICE um 9.33 Uhr am 13.12. sitzen. Der fährt dann von Lippstadt Richtung Kassel. Und dann werde ich mir da ein Gläschen Sekt gönnen.
1: Der Zug Richtung München hält in Soest und Lippstadt. Tickets vorab sind ab morgen online buchbar. Fahrt niemals rechts vorbei. Unter dem Motto lernen rund 605 Klässler aus Soest und Bad Sassendorf in dieser Woche den toten Winkel kennen und damit die Gefahr, als Radfahrer von Lastwagen, Bussen oder anderen Fahrzeugen übersehen zu werden. Die Aktion gibt es im Kreis seit 8 Jahren. Anlass war ein tödlicher Unfall in Soest 2018. Landrat Frieling und die Bürgermeister von Soest und Bad Sassendorf, Schiffer und Dahlhoff, lobten die Aktion als wichtige Präventionsmaßnahme im Straßenverkehr. Nicht genug Platz für alle Anmeldungen, das galt in diesem Schuljahr an der Hannah-Arendt-Gesamtschule in Soest. 88 Kinder haben dort keinen Platz bekommen. Künftig soll sich das ändern, das will zumindest die Linke im Soester Schulausschuss anregen, der heute Abend tagt. Mehr Infos hat Ben Hetwer aus der Hellweg-Radio-Nachrichtenredaktion.
3: Die Linke will die Sekundarschule Soest in eine Gesamtschule mit Oberstufe umwandeln. Ihr Antrag steht zwar nicht auf der Tagesordnung, trotzdem wollen sie das Thema heute Abend ansprechen. Die Gutachter des neuen Schulentwicklungsplans sehen die Soester Schullandschaft dagegen als ausgewogen und warnen, eine zweite Gesamtschule würde wohl ein Gymnasium schließen und die Christian-Rolfs-Realschule in Frage stellen. Mehr Ganztagsbedarf könne stattdessen die Sekundarschule auffangen. Sie hat nämlich aktuell 575 Schüler und erstmals 5 Eingangsklassen.
1: Und das waren die Nachrichten mit Sören Sölter. 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
4: Danke, Sören. Das ist gerade Wetter. Die Sonne macht heute offenbar irgendwie sowas wie Homeoffice oder so. Zu sehen ist im Kreis Soest auf jeden Fall nur selten. Stattdessen hängen die Wolken tief und grau. Ab und zu schickt der Himmel auch etwas Regen vorbei. Bei aktuell 13 Grad in Rüthen und 15 Grad bei euch in Wickede. Morgen zeigt sich die Sonne dann wieder deutlich häufiger und trocken bleibt dabei größtenteils bei Höchstwerten von 15 bis 17 Grad.
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4: Hier ist der schnellste Verkehrsservice zwischen Lippe und Möhne. Eine Warnmeldung habe ich von der A1 und Osnabrück Richtung Dortmund zwischen Münster Nord und dem Kreuz Münster Süd. Da besteht Gefahr durch Spanngurte auf der Fahrbahn. Und dann noch die A46 Prilon Richtung Arnsberg-Neheim zwischen Arnsberg-Altstadt und Neheim Süd sind 1 Kilometer Stau. 10 Minuten dauert es da länger. Die neuesten Blitzer noch bei Hellweg Radio in Soest auf dem Paradieser Weg wird geblitzt, hat Marcel gemeldet. Und auf der Unaastraße in Werl beim Kinderarzt neben dem Ärztehaus wird in Richtung Kreisverkehr bergab geblitzt, hat Marina gemeldet. Und wenn ihr noch was gesehen haben solltet, ruft gerne kurz kostenlos durch 0800 377 8080 oder schickt fix eine WhatsApp. Da wo es geht, gute Fahrt. 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Und ich wünsche mir, ich kann besser reden. Naja, gut.
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4: Alliver und Apache können gut singen und das machen sie jetzt. Hier ist Wunder. Hallo.

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2: Das ist schön. 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
3: Das war in Kroatien.
2: Oh, das ist schön. Das stelle ich mir auch cool vor, wenn man da so rumschippert. Das Wetter passt dann auch dazu und hin und her.
3: Absolut.
2: Aber hier in Deutschland haben wir ja auch die Möglichkeit zu Kanal und was weiß ich, Seenplatte und sonst irgendwo.
3: Das stimmt, genau.
2: Wir haben uns gedacht, du hast uns geschrieben, ja, ist aber auch finanziell, ist das ja auch eine Nummer. Hast dich schon mal erkundigt, was sowas kostet?
3: Ja, es liegt bei ca. 600 Euro.
2: Boah, Axel, wir wollen deine Leidenschaft fürs Bootfahren gerne unterstützen und wir haben für dich einen Kurs. 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
3: Wow, toll, vielen lieben Dank, toll.
2: Und dann wünsche ich dir viel Spaß und immer eine Handbreit Wasser unterm Kiel, sagt man,
3: glaube ich. Auf jeden Fall. Vielen lieben Dank.
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1: Mit Christian Böder. Schönen guten Tag. Der überraschende Rücktritt von Arbeitsministerin Baas war ein Paukenschlag für die schwarz-rote Koalition. Und auch einen Tag danach wird über den Umgang mit Baas weiter gestritten. SPD-Generalsekretär Klüssendorf sagte heute im ZDF, jeder habe um Baas familiäre Lage und ihren persönlichen Trauerfall gewusst. Vom Koalitionspartner habe man erwarten können, dass in einer solchen Lage Rücksicht genommen werde. Danny Hoppe aus dem News-Team. Führende Unionspolitiker haben die Vorwürfe heute nochmal zurückgewiesen.
2: Ja, da hieß es wieder, es habe in keinem Fall einen persönlichen Angriff gegen Baas in dieser Zeit gegeben, sondern nur die Forderung, dass ihr Ministerium den Gesetzentwurf zur Umsetzung des Rentenkompromisses vorlegen solle. Genau dazu hat sich Bundeskanzler Merz heute auch beim Arbeitgebertag in Berlin nochmal geäußert und ebenfalls kritisiert, die Koalition habe die Empfehlungen der Rentenkommission schon am 22. Juni bekommen und da sei ihm auch zu viel Zeit ins Land gegangen. Das werten einige Beobachter als Nachtreten gegen Baas, zum Beispiel Grünen-Fraktionschefin Dröge, dass Merz so etwas was nur einen Tag nach dem Rücktritt sage, sei unmöglich und zeuge nicht von Größe und Anstand. Und auch in der SPD dürften viele die Äußerungen des Kanzlers kritisch sehen.
1: Ab morgen Vormittag übernimmt dann Baas Nachfolger das Amt Alexander Schweizer.
2: Genau, direkt nach der Kabinettssitzung morgen legt er los, das hat Merz heute angekündigt und Schweizer auch direkt Druck gemacht, er müsse jetzt Tempo machen bei der Umsetzung der geplanten Reformen. Schweizer selbst hat sich vorhin am Nachmittag auch geäußert und gesagt, dass er sich dafür mit aller Kraft einsetzen werde. Von ihm gab es warme Worte für seine Vorgängerin, Baas habe ihr Ministerium hervorragend aufgestellt, dafür danke er ihr. Um 17 Uhr soll Schweizer seine Ernennungsurkunde von Bundespräsident Steinmeier bekommen, gleichzeitig wird Baas entlassen, sie wird allerdings nicht dabei sein.
1: Vielen Dank, Danny. Und hier haben wir weitere Nachrichten in der Zusammenfassung. An einer Wuppertaler Gesamtschule ist Amok-Alarm ausgelöst worden. Das hat ein Polizeisprecher der Deutschen Presseagentur bestätigt. Die Schule sei vorsorglich evakuiert worden und werde nun abgesucht. Bislang gäbe es aber keine Hinweise auf eine Straftat oder eine Gefahrenlage. Cybermobbing nimmt an deutschen Schulen immer mehr zu und es geht dort immer früher los, schon in den Grundschulen. Das zeigt eine aktuelle Studie des Bündnisses gegen Cybermobbing. Demnach sind mittlerweile fast 2,4 Millionen Schülerinnen und Schüler betroffen. Das Bündnis fordert deshalb unter anderem ein Social-Media-Verbot für Minderjährige und ein Cybermobbing-Gesetz. Der Preis für Gas ist in Europa auf den höchsten Stand seit 4 Jahren gestiegen. Grund ist die Lage in der Golfregion. Wegen des Iran-Krieges und der Angriffe der jemenitischen Houthi-Rebellen sind die Gasförderung und Exporte der Golfstaaten nach unten gegangen. Die Zufriedenheit beim Autofahren hängt nicht mehr so sehr von der dicken Geldbörse ab, sondern vor allem davon, dass das Auto auch wirklich zu einem passt. Das steht im Glücksatlas der SKL. Laut der Untersuchung fahren diejenigen, die mehr als 50.000 Euro für ihr Auto ausgeben, am Ende sogar etwas unzufriedener durch die Gegend als diejenigen, die weniger als 10.000 Euro investiert haben. Am glücklichsten sind laut der Erhebung übrigens BMW-Fahrer und alle, die elektrisch unterwegs sind, vor allem wegen des Fahrerlebnisses. Und das waren die Nachrichten mit Christian Böder.
3: Danke Christian. Das Hellweg Radio Wetter. Der Himmel im Kreishof bleibt überwiegend grau. Die Sonne schaut nur mal kurz vorbei, wenn überhaupt. Dabei kann es immer mal wieder regnen bei aktuell 15 Grad in Ense-Oberense. Morgen zieht der Regen dann weiter. Die Sonne bekommt mehr Raum zum Scheinen. Trocken soll es auch größtenteils bleiben bei 15 bis 17 Grad. Hier ist der schnellste Verkehrsservice zwischen Lippe und Möhne. A44 Kassel Richtung Dortmund. Zwischen Unna Ost und dem Kreuzdom in Unna, da sind 3 Kilometer Stau, 17 Minuten Zeitverlust. Und auf der A46 Brilon Richtung Arnsberg-Neheim. Zwischen Arnsberg-Altstadt und Neheim Süd, da sind 1 Kilometer Stau, 12 Minuten braucht ihr da länger. Die neuesten Blitzer nur bei Hellweg Radio auf der Össinghauser Landstraße in Soest. Hat Kati gemeldet, wird geblitzt in Soest auf dem Paradieserweg und auf der Unnaer Straße in Werl. Wenn ihr sonst was gesehen haben solltet, Staus und Blitzer meldet ihr uns jederzeit kostenlos unter 0800 377 8080 oder per WhatsApp.
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3: Manche Menschen verschwinden einfach mal von der Bildfläche, um danach umso stärker wiederzukommen. Zoe Wees hat sich genau das getraut. Ein ganzes Jahr Pause, um sich zu sich selbst mal wiederzufinden. Und einen neuen Song hat sie jetzt rausgebracht. Rise Again heißt der. Wie passend, wie ich höre, ne? Hören wir gleich mal rein.
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3: Jetzt aber erstmal Cat's Eye mit Animal. Hallo zusammen.

0: Diese Frische, wenn wir uns endlich mal so eine richtig gute Auszeit genommen haben. Nach dem Urlaub zum Beispiel. Es tut verdammt einfach verdammt gut. Und ähnlich frisch kommen Sie hier gerade zurück, nämlich Zoe Wees.
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0: Die hat sich ganz bewusst ein Jahr Auszeit gegönnt, zum auf sich selber konzentrieren, zum Fokussieren, zum Wachsen, einfach um so ein bisschen an sich zu arbeiten, ja, und zu wachsen, auch um sich selbst und ihrer musikalischen Identität zurückzufinden, ein neues Kapitel einfach. Und genau von dem hat sie uns schon letztes Jahr vor ihrer Auszeit erzählt.
2: Ich glaube, das nächste Kapitel wird sehr selbstbewusst sein. Und dazu gehört ja auch, Dinge passieren zu lassen, loszulassen und weiterzugehen. Und ich glaube, es wird ein sehr selbstbewusstes Kapitel.
0: Ja, und so selbstbewusst, wie sie es angeteased hat, dieses neue Kapitel, so selbstbewusst klingt auch ihre neue Single, die sie jetzt frisch zu ihrem Comeback rausgebracht hat. Rise Again heißt die. Klingt super kraftvoll, handelt vom Wiederaufstehen und wenn man mal gefallen ist. Ums Weitermachen und nicht ums Aufgeben, also Power pur. Und die gibt's jetzt hier bei Hellweg Radio. Zoe Wees mit Rise Again. Ganz neu hier im Kreis Soest.

Musik von uns hier, Too Sweet hier bei Havik Radio am Dienstagnachmittag. Und ab Freitag ist in Lippstadt wieder richtig was los. Die Herbstwoche startet und zwar einen Tag früher als sonst üblich. Der Grund dafür ist ein echt runder Geburtstag. Die Herbstwoche feiert in diesem Jahr ihr 100-jähriges Jubiläum. Ja, und genau deswegen lohnt sich der Blick auf den Bummelpass besonders. Der ist nämlich in diesem Jubiläumsjahr ordentlich dicker ausgefallen als sonst. Damit könnt ihr eigene Karussells kostenlos fahren oder an leckeren Sachen euch satt essen. Um an den Pass ranzukommen, müsst ihr nur eine Frage richtig beantworten. Und die nächste gibt's morgen früh bei André Justen und Friederike Omega hier bei Havik Radio. Ich wünsche euch viel Glück. Bang.

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1: Mit Sören Zelter, guten Tag. Bundespräsident Steinmeier will am Nachmittag den SPD-Politiker Alexander Schweizer zum neuen Arbeitsminister ernennen. Er folgt auf Bärbel Baas, die nach einem Trauerfall in der Familie und öffentlichen Angriffen gegen sie ihren sofortigen Rücktritt erklärt hatte. Bundeskanzler Merz erwartet von Schweizer Tempo bei der Umsetzung der geplanten Reformen, etwa bei der Rente. Entwarnung am Flughafen Nürnberg. Dort hatte ein vermeintlicher Notruf eines Flugzeugs einen Polizeieinsatz ausgelöst. Der Flughafen war am Mittag zeitweise gesperrt. Auch Eurofighter waren im Einsatz, um Kontakt zum betroffenen Flugzeug aufzunehmen. Das kam ohne Probleme in Nürnberg an. Die Polizei vermutet einen technischen Defekt für den Notruf. Und jetzt die Nachrichten für den Kreis Soest. Gute Nachrichten für Bahnfahrende aus dem Kreis Soest. Die ICE-Direktverbindung nach München kommt zurück. Mit dem Fahrplanwechsel Mitte Dezember gehört die Strecke wieder zum Fahrplan, nachdem sie Ende letzten Jahres noch gestrichen worden war. Die Bahn hatte das damals unter anderem mit betrieblichen Gründen und den vielen Baustellen begründet. Eine Petition hatte sich anschließend für den Erhalt der Verbindung eingesetzt. Rund 13.000 Menschen haben die unterschrieben. Ins Leben gerufen hatte sie Anke Wick aus Lippstadt. Die Initiatorin zeigt sich überglücklich über das Comeback der Verbindung.
2: Also ich möchte gerne im allerersten ICE um 9.33 Uhr am 13.12. sitzen. Der fährt dann von Lippstadt Richtung Kassel. Und dann werde ich mir da ein Gläschen Sekt gönnen.
1: Der Zug Richtung München hält in Soest und Lippstadt. Tickets vorab sind ab morgen online buchbar. Fahrt niemals rechts vorbei. Unter dem Motto lernen rund 605 Klässler aus Soest und Bad Sassendorf in dieser Woche den toten Winkel kennen und damit die Gefahr, als Radfahrer von Lastwagen, Bussen oder anderen Fahrzeugen übersehen zu werden. Die Aktion gibt es im Kreis seit 8 Jahren. Anlass war ein tödlicher Unfall in Soest 2018. Landrat Frieling und die Bürgermeister von Soest und Bad Sassendorf, Schiffer und Dahlhoff, lobten die Aktion als wichtige Präventionsmaßnahme im Straßenverkehr. Nicht genug Platz für alle Anmeldungen, das galt in diesem Schuljahr an der Hannah-Arendt-Gesamtschule in Soest. 88 Kinder haben dort keinen Platz bekommen. Künftig soll sich das ändern, das will zumindest die Linke im Soester Schulausschuss anregen, der heute Abend tagt. Mehr Infos hat Ben Hetwer aus der Hellweg Radio Nachrichtenredaktion.
3: Die Linke will die Sekundarschule Soest in eine Gesamtschule mit Oberstufe umwandeln. Ihr Antrag steht zwar nicht auf der Tagesordnung, trotzdem wollen sie das Thema heute Abend ansprechen. Die Gutachter des neuen Schulentwicklungsplans sehen die Soester Schullandschaft dagegen als ausgewogen und warnen, eine zweite Gesamtschule würde wohl ein Gymnasium schließen und die Christian-Rolfs-Realschule in Frage stellen. Mehr Ganztagsbedarf könne stattdessen die Sekundarschule auffangen. Sie hat nämlich aktuell 575 Schüler und erstmals 5 Eingangsklassen.
1: Und das waren die Nachrichten mit Sören Zelter. 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
4: Danke Sören, das Hellweg-Radio-Wetter. Der Himmel über dem Kreis Soest ist heute ein bisschen im Schmollmodus. Viele Wolken, wenig Sonne, nur ganz selten blitzt mal ein Sonnenstrahl durch. Dazu kommt ab und zu auch etwas Regen runter, am Abend auch etwas mehr. Bei aktuell 14 Grad in Warstein-Belecke und 16 Grad in Lippstadt-Eickelborn. Morgen zeigt sich die Sonne dann häufiger. Regen ist kaum noch angesagt, bei 15 bis 17 Grad an der Spitze. Hier ist der schnellste Verkehrsservice zwischen Lippe und Möhne. Da habe ich eine Warnmeldung von der A1 dort in Richtung Münster zwischen Kamenzentrum und dem Kamener Kreuz. Da besteht Gefahr durch eine ungesicherte Unfallstelle auf dem linken Fahrstreifen. Und dann noch der normale Übeltäter A46 Brilon Richtung Arnsberg-Neheim zwischen Arnsberg-Altstadt und Neheim Süd. 2 Kilometer Stau. Eine Viertelstunde müsst ihr da mehr einplanen. Die neuesten Blitzer nur bei Hellweg Radio auf der Oestinghauser Landstraße in Soest und auch auf dem Paradieserweg in Soest wird geblitzt und auch auf der Unnaer Straße in Werl. Da wo es geht. Gute Fahrt.
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4: In Soest tickt jetzt wieder eine ganz besondere Uhr, nämlich die Kirmesuhr. Noch knapp 4 Wochen, dann ist die Allerheiligen-Kirmes wieder da. Ein vertrautes Gesicht am Stand müsst ihr allerdings schmerzlichst vermissen dieses Jahr. Auf den Amelungsen-Stand mit seinen 3 weißen Tauben. Ja, da müssen wir darauf verzichten. Echt schade, was trotzdem für Stimmung sorgt und warum die Kirmes auch ohne ihn seinen Charme behält. Das hört ihr gleich hier bei uns.
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4: Kommt gut durch den Dienstag, jetzt mit Teddy Swims und Mr. Know-It-All.

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0: Die schönste Zeit im Jahr beginnt für die Soester. Bunte Lichter, volle Gassen und Bullenauge trinken. Die Allerheiligen kämen es rückt näher. Aber eins wird dieses Jahr definitiv fehlen: der Ambulanzenstand. Dieses Mal müssen wir leider auf Honiglikör und die Gesangseinlage von Heinrich Ambulanzen aus Drei weiße Tauben verzichten.
2: Drei weiße Tauben, die halten mich wach. Tralalalala.
0: Für viele Soester war das eine echte Enttäuschung. Aber es gibt ja auch noch andere Dinge, die zur Allerheiligen Kirmes einfach dazugehören, auf die wir zum Glück nicht verzichten müssen.
3: Ja, Bullenauge natürlich gehört auch dazu. Alle Erwachsenen trinken ein Bullenauge.
4: Also Donnerstag morgens der Pferdemarkt, das ist halt Goldstatus bei mir.
5: Bei Soester Kirmes gehört auf jeden Fall ein Bullenauge dazu und Big Monster gehört auf jeden Fall auch dazu.
6: Also für uns gehört zur Soester Kirmes einfach der Big Monster dazu. Der war immer da, der wird immer da sein. Der gehört dazu.
0: Ja, war als Kind auch mein Lieblingsfahrgeschäft. Ja, solche Dinge haben einfach Kultstatus und machen die Kirmes eben erst zur Allerheiligen Kirmes. Karussell, die man eben schon als Kind gefahren ist, auf dem Pferdemarkt bekannte Leute treffen und so weiter und so fort. So kann die Kirmes starten und dieses Jahr gibt's dann anstatt Honigschnaps eben einen Dudelmann oder ein Bullenauge mehr. Und wir von Hellweg Guide sind auch dabei, wenn's Anfang November dann wieder losgeht.

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1: Mit Christian Böder. Schönen guten Tag. Wer in NRW eine Ausbildung sucht, hat es zunehmend schwerer. Denn es gibt weniger Ausbildungsplätze. Gleichzeitig suchen mehr junge Menschen eine Lehrstelle. Der Deutsche Gewerkschaftsbund in NRW will das ändern mit einem Ausbildungsfonds. Dafür sollen fast alle Unternehmen Geld einzahlen. Ausbildungsbetriebe sollen im Gegenzug 5.000 Euro pro Azubi und Jahr bekommen. Aus Düsseldorf berichtet José Nasjandi.
2: Die Idee ist eigentlich ganz simpel. Auch Unternehmen, die selbst nicht ausbilden, sollen sich an den Kosten für Azubis beteiligen. Angedacht ist, dass sie 0,5% der Bruttolöhne ihrer Beschäftigten einzahlen. Bei 100.000 Euro Bruttolohnsumme wären das 500 Euro. Wer selbst ausbildet, bekommt im Gegenzug 5.000 Euro pro Azubi und Jahr. Die GB-Landeschef Torben Albrecht sagte mir, er sehe darin vor allem eine Chance für kleinere Betriebe.
3: Für die wäre ein Betrag von 5.000 Euro im Jahr pro Azubi wirklich ein starker Anreiz zu sagen, nein, wir bleiben bei unseren Azubis und wir werden auch in Zukunft eher noch mal wieder mehr ausbilden.
2: Nach Berechnungen des DGB könnten so knapp 1,4 Milliarden Euro im Jahr zusammenkommen. Die Arbeitgeberverbände sind dagegen und sagen, ein Fonds löse nicht das Problem, dass manche Bewerberinnen und Bewerber nicht ausreichend auf eine Ausbildung vorbereitet seien. Entscheiden müsste am Ende sowieso der Landtag, denn es bräuchte dafür ein Gesetz.
1: Vielen Dank nach Düsseldorf. Und hier haben wir weitere Nachrichten in der Zusammenfassung. Zu seinem Start in Berlin hat der designierte Bundesarbeitsminister Alexander Schweizer versprochen, die Rentenreform rasch auf den Weg zu bringen. Zuvor hatte Kanzler Merz einen ungefähren Zeitplan vorgegeben. Demnach soll der Gesetzentwurf zur neuen Rente in diesem Jahr im Kabinett und dann bis spätestens Ende März im Bundestag beschlossen werden. Mehr als 200 Experten für künstliche Intelligenz und Cybersicherheit aus aller Welt haben in einem offenen Brief sofortige Maßnahmen gefordert, um weitere Sicherheitsvorfälle mit KI-Modellen zu verhindern. Sie wollen unter anderem, dass KI-Modelle während des Testlaufes weder digital noch physisch, also etwa über Kabel mit dem Internet verbunden sind. In den vergangenen Monaten hatten sich immer wieder KI-Modelle von US-Entwicklern selbstständig gemacht und hatten unter anderem Webseiten im Netz angegriffen. Am Abend rollt der Ball wieder in der Champions League. Mit dabei zwei deutsche Teams, Leipzig und die Bayern. Der deutsche Rekordmeister muss in Norwegen ran bei Viking Stavanger. Danny Hoppe hat den Ausblick.
4: Gespielt wird in Stavanger auf Kunstrasen und das ist für die Bayern ziemlich ungewohnt, denn darauf mussten sie bisher nur einmal in einem Pflichtspiel antreten, 2006 bei Spartak Moskau. Aus diesem Grund sind die Münchner diesmal auch früher als sonst nach Norwegen gereist, um sich besser auf die Platzverhältnisse einzustellen. Bayern-Trainer Vincent Kompany will das alles aber nicht als Ausrede gelten lassen, egal ob bei Wind, Regen, Sonne oder auf Kunstrasen, er wolle, dass man überall der FC Bayern sei. Mehr unter Druck steht Leipzig heute bei seinem Heimspiel gegen PSV Eindhoven, nach der 1:4 Auftaktpleite in Como sollte heute ein Dreier her. Was Mut macht, ist die 6:0 Gala vom Wochenende gegen Frankfurt. Diesen Schwung will man jetzt auch in die Königsklasse mitnehmen.
1: Und das waren die Nachrichten mit Christian Böder.
5: Danke Christian. Das Hellweg-Radio-Wetter. Der Himmel bleibt überwiegend grau. Nur ganz selten kommt mal die Sonne raus. Zwischendurch regnet es auch mal. Bei aktuell 16 Grad in Soest-Meiningen und 15 Grad in Erwitte-Berenburg. Morgen gibt es dann wieder etwas mehr Sonne zwischen den Wolken. Dabei bleibt es größtenteils trocken bei Höchstwerten von 15 bis 17 Grad.
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5: Hier ist der schnellste Verkehrsservice zwischen Lippe und Möhne. A46 Prilon Richtung Arnsberg-Neheim zwischen Arnsberg-Altstadt und Neheim-Süd. Da sind 3 Kilometer Stau, 17 Minuten Zeitverlust. Die neuesten Blitzer nur bei Hellweg Radio auf der Oessinghauser Landstraße wird geblitzt in Soest. Und wenn ihr noch was gesehen haben solltet, dann ruft gerne kurz kostenlos durch unter 0800 377 8080 oder schickt fix eine WhatsApp.
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5: Tag zusammen.

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1: Mit Sören Sölter, guten Tag. Unternehmen in NRW sollen mehr Ausbildungsplätze anbieten. Dafür schlägt der Deutsche Gewerkschaftsbund jetzt einen Ausbildungsfonds vor. Alle Unternehmen sollen darin einzahlen. Für Ausbildungsbetriebe würde es dann daraus 5.000 Euro pro Jahr und Azubi geben, so die Idee des DGB. Nach dem Rückzug von Bärbel Baas hat die Bundesregierung schnell einen neuen Arbeitsminister gefunden. Alexander Schweizer ist heute vereidigt worden. Wer Baas an der SPD-Spitze folgt, ist dagegen noch unklar. Im Dezember will die Partei eine neue Führung wählen. Verteidigungsminister Boris Pistorius hat eine Kandidatur heute ausgeschlossen. Und jetzt die Nachrichten für den Kreis Soest. Von Soest oder Lippstadt aus ohne Umstieg nach München. Das geht ab Mitte Dezember wieder. Die Deutsche Bahn hat heute ihren neuen Fahrplan vorgestellt. Die ICE-Direktverbindung Richtung Bayern gehört wieder dazu, nachdem sie letztes Jahr gestrichen worden war. Laut Bahn unter anderem aus betrieblichen Gründen. Gegen die Streichung der Verbindung hatte es Protest gegeben. Anke Viktor aus Lippstadt hatte eine Petition gestartet und damit 13.000 Unterschriften gesammelt. Jetzt freut sie sich natürlich.
2: Also da muss ich sagen, da war ich natürlich der glücklichste Mensch auf diesem Planeten. Also ich war so ein bisschen am Schwanken, ob das wirklich klappt. Und deswegen bin ich wirklich glücklich für mich, aber auch für die gesamte Region, dass wir da jetzt wieder quasi mit im Pitch spielen dürfen beim Bahnfahren.
1: Auch viele Politiker aus dem Kreis Soest freuen sich über die Rückkehr der Zugverbindung nach München. Etwa der CDU-Bundestagsabgeordnete Oliver Pöpsel, der Landtagsabgeordnete Jörg Blöming oder Christoph Rasche von der FDP. Vorsicht im Straßenverkehr, das lernen Kinder schon von klein auf. Ein Fokus liegt dabei auf dem sogenannten toten Winkel. Den gibt es vor allem bei Lastwagen oder Bussen, die zum Beispiel beim Rechtsabbiegen Radfahrer übersehen können. Seit 2018 gibt es im Kreis Soest eine Aktion, um Fünftklässler über die Gefahren des toten Winkels aufzuklären. Sie läuft diese Woche für Schüler aus Soest und Bad Sassendorf. Denen gibt unter anderem Volker Krampe von der Verkehrsunfallprävention der Kreispolizeibehörde Soest wichtige Tipps.
3: Sollte der LKW schon stehen, macht es Sinn, hinter dem LKW aber seitlich versetzt stehen zu bleiben, weil dann kann ich auch wieder den Fahrer im Spiegel sehen, er sieht mich, ich lasse ihn geradeaus fahren, rechts abbiegen, egal, und dann radel ich weiter und dann ist alles gut.
1: 600 Schüler nehmen diese Woche an der Aktion Toter Winkel teil. Sie dürfen unter anderem mal selbst in einem LKW sitzen und sehen, was der Fahrer sieht oder eben auch nicht. In eine Metallbaufirma in Wickede ist eingebrochen worden, zum zweiten Mal innerhalb von 2 Wochen. Ende September hatten mehrere Unbekannte ein Loch in eine Außenwand der Firma gemacht und mehrere Kilo Kupfer im Wert von rund 50.000 Euro geklaut. Vergangene Nacht versuchten es Einbrecher dann, indem sie die Scheibe eines Rolltors einschlugen. Als die Alarmanlage losging, flüchteten sie. Die Polizei sucht in beiden Fällen nach den Einbrechern und nach Zeugen. Und das waren die Nachrichten mit Sören Sölter. 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
4: Danke Sören, das Hellwegradio-Wetter. Ein bisschen Stimmungskiller ist das Wetter heute schon. Grau dominiert den Himmel im Kreis Soest. Dazu tröpfelt es immer mal wieder bei aktuell 16 Grad, zum Beispiel bei euch in Lippstadt-Lohe. Morgen dann scheint die Sonne wieder häufiger. Trocken soll es auch größtenteils bleiben bei Höchstwerten zwischen 15 und 17 Grad.
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4: Hier ist der schnellste Verkehrsservice zwischen Lippe und Möhne. Eine Warnmeldung habe ich von der A2 Hannover Richtung Dortmund. Zwischen Böhn und dem Kamener Kreuz, da besteht Gefahr durch eine ungesicherte Unfallstelle auf dem linken und mittleren Fahrstreifen. Zwischen Hamm und dem Kamener Kreuz staut es sich aktuell, deswegen auch auf 3 Kilometer. 21 Minuten dauert es da länger. Denkt bitte an die Rettungsgasse. Dann noch A1 Dortmund Richtung Münster. Zwischen Unna und Hamm-Bergkamen sind 5 Kilometer Stau. Eine halbe Stunde dauert es da länger. Und auf der A46 Brino Richtung Arnsberg-Neheim. Zwischen Arnsberg-Altstadt und Neheim Süd sind 1 Kilometer Stau, 11 Minuten Zeitverlust. Die neuesten Blitzer nur bei Hellweg Radio. Auf der Össinghauser Landstraße wird geblitzt in Soest, hat Kati gemeldet. Vielen Dank dafür. Und wenn ihr noch was gesehen haben solltet, Staus und Blitzer, meldet ihr uns kostenlos unter 0800 377 8080 oder per WhatsApp. Manche Dinge dauern länger als eine Bahnfahrt mit 3 Umstiegen. Zum Beispiel eine Direktverbindung, auf die tausende Menschen jahrelang gewartet haben. Jetzt ist es endlich wieder soweit. Die Bahn bringt einen neuen Fahrplan an den Start. Und jetzt können wir aus dem Kreis Soest wieder bis München durchfahren. Aber nicht nur das. Mehr zum Plan hört ihr gleich hier bei uns.
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4: Kommt gut in den Feierabend.

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0: mit der Bahn fahren. Das ist ja manchmal schon ein kleines Abenteuer. Aber Abenteuer können ja auch was Schönes sein. Robert Jahns aus dem Helwig-Radio-Team. Lass uns mal über den neuen Fahrplan der Bahn sprechen. Kann man bei den ganzen Verspätungen fast vergessen. Es gibt tatsächlich einen.
1: Ja, und ab Mitte Dezember gilt der neue Fahrplan für 2027. Für NRW bringt er einige Verbesserungen, aber natürlich auch, ich sag mal, Einschränkungen.
0: Was ändert sich denn konkret?
1: Na, vor allem bei den Direktverbindungen tut sich einiges. Aus Westfalen fahren wieder täglich ICEs über Kassel nach Würzburg, Nürnberg und München. Von Bonn gibt es wieder alle 2 Stunden einen direkten ICE nach Berlin. Und Siegburg-Bonn bekommt stündliche ICE-Verbindungen in Richtung Essen, Nürnberg und München. Ja, und an Sommerwochenenden, da fahren häufiger direkte ICEs über Gent und Brügge bis nach Ostende.
0: Ja, aber realistisch mal gesehen, wo gibt's denn nächstes Jahr Probleme?
1: Ja, da gibt's doch einiges. Also von Februar bis Mitte Mai fallen die ICE-Sprinter zwischen Köln und Hamburg aus. Zwischen Mitte Mai und Anfang Juli ist die Schnellfahrtstrecke Köln-Frankfurt gesperrt. Da brauchen die ICEs durch immerhin schöne Mittelrheintal über 1 Stunde länger. Und im Sommer trifft es dann das Ruhrgebiet. Von Juli bis Mitte Oktober ist die Strecke zwischen Duisburg, Essen, Bochum und Dortmund gesperrt. Einige Fernzüge fallen dann aus oder müssen anders fahren. Und außerdem wird die IC-Verbindung von Münster und Dortmund über Siegen nach Frankfurt komplett eingestellt. Laut Bahn wurde die einfach zu wenig genutzt.
0: Ja, der neue Fahrplan gilt dann ab dem 13. Dezember. Buchbar sind die Verbindungen aber schon ab morgen. Endlich wieder von Soest nach Lippstadt nach München fahren. Also eine Petition hatte 13.000 Stimmen gesammelt. In 2 Monaten geht das dann auch wieder. Gehört habt ihr es hier bei Helwig Radio. Und damit bin ich jetzt raus für heute. Hier macht gleich Markus Steinacker für euch weiter. Ich bin Robin Linnemann. Und wir hören uns, wenn ihr mögt, morgen wieder. Bis dahin, schönen Abend noch und tschüssi.

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1: Mit Christian Böder. Schönen guten Tag. Alexander Schweizer ist neuer Bundesarbeitsminister. Vor einer Stunde hat er in Berlin seine Ernennungsurkunde von Bundespräsident Steinmeier bekommen. Gleichzeitig wurde seine Vorgängerin Bärbel Baas nach ihrem Rücktritt gestern aus dem Amt entlassen. Danny Hoppe aus dem Newsteam. Auf den neuen Mann im Arbeitsministerium wartet direkt viel Arbeit. Und Kanzler Merz hat heute noch mal klargestellt, dass er jetzt Tempo erwartet.
2: Genau, Schweizer soll jetzt vor allem das Großprojekt Rentenreform voranbringen. Hier ging es Merz und anderen in der Union in den letzten Wochen und Monaten viel zu langsam voran. Schweizer hatte heute Nachmittag angekündigt, dass er sich mit aller Kraft für die Rentenreform einsetzen will. Gleichzeitig betonte er aber auch, dass er hier noch offene Fragen sieht. Ein Punkt dürfte dabei die geplante Abschaffung der Rente mit 63 sein, denn Schweizer gilt als entschiedener Gegner der Abschaffung. Das hatte er auch zuletzt immer wieder betont. Grundsätzlich ist es ja so, dass die Union auf strukturelle Reformen drängt, um die Wirtschaft zu entlasten. Die SPD will gleichzeitig aber die Arbeitnehmerrechte und die sozialen Sicherungssysteme schützen. Hier liegt es jetzt auch an Schweizer, diese Positionen zusammenzuführen. SPD-Chef Klingbeil ist sich jedenfalls sicher, dass Schweizer der Richtige für den Job ist. Er brenne für die Arbeitsmarkt- und Sozialthemen, sagte er heute.
1: Vielen Dank, Danny. Und hier haben wir weitere Nachrichten kompakt zusammengefasst. Am Nürnberger Flughafen ist wegen zweier Vorfälle der Flugverkehr innerhalb weniger Stunden mehrmals unterbrochen worden. In der Nacht zu heute war eine vermeintliche Drohne gesichtet worden. Am Mittag kam es dann zu einem Polizeieinsatz, denn ein aus Griechenland gestartetes Flugzeug hatte den Code für eine Flugzeugentführung gesendet. Ein Versehen, wie sich später herausstellte. Die Polizei hat im vergangenen Jahr mehr als 17.000 Fälle von sexuellem Kindesmissbrauch gezählt. Das sind fast 800 mehr als im Vorjahr. Die Zahlen hat die Missbrauchsbeauftragte des Bundes Klaus vorgelegt. Laut Klaus ist mittlerweile das Netz zum zentralen Ort von sexualisierter Gewalt geworden. Der Einsatz von KI spielt dabei eine immer größere Rolle. In den NRW-Klassenzimmern sitzen immer mehr Schülerinnen und Schüler aus dem Ausland. Nach Angaben der Landesstatistiker stieg ihre Zahl im vergangenen Schuljahr auf 475.000 an allgemeinbildenden und beruflichen Schulen an. Die meisten Schüler ohne deutschen Pass kommen aus Syrien, der Ukraine und dem Irak. Nach über 30 Jahren haben Ermittler in einem sogenannten Cold Case in NRW einen Tatverdächtigen ausgemacht. Der in Krefeld wohnhafte Mann sitzt mittlerweile in U-Haft. Das meldet die zuständige Polizei in Gelsenkirchen. Es geht um einen Raubmord in einem Lidl-Supermarkt in Tönisforst im Kreis Viersen im Jahr 1995. Der heute 59-Jährige arbeitete wenige Monate vor der Tat als Ladendetektiv dort. An einem Januarmorgen 1995 drangen unbekannte Täter dann in den Supermarkt ein, fesselten die Filialleiter mit Klebeband und erdrosselten sie, dann klauten sie mehrere tausend deutsche Mark aus dem Tresor. Dank mittlerweile neuer Verfahren kamen die Ermittler dem Tatverdächtigen aufgrund von DNA-Spuren auf der Kleidung des Opfers nun auf die Spur. Das waren die Nachrichten mit Christian Böder.
3: Das Wetter. Es bleibt herbstlich, wird aber morgen so ein bisschen freundlicher. In der Nacht ziehen die dicksten Wolken schon ab. Die Werte sinken auf 11 bis 9 Grad. Stellenweise gibt's Nebel. Morgen geht's erstmal wieder mit dichten Wolken los. Später lockert's aber immer öfter auf. Die Sonne guckt durch und es bleibt trocken und mild. 16 bis 19 Grad.
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3: Die Staus ab einer Viertelstunde Zeitverzug. A1 Dortmund Richtung Münster zwischen Unna und Hamm-Bergkamen 5 Kilometer, 23 Minuten plus. A2 Hannover-Dortmund zwischen Hamm-Üntrop und Kamener Kreuz 4 Kilometer, 23 Minuten plus auch. A3 Köln Richtung Oberhausen zwischen Leverkusen-Opladen und Kreuzhilden 6 Kilometer, 19 Minuten. A4 einmal von Aachen in Richtung Köln zwischen Kreuz Köln-West und Köln-Eiffeltor 6 Kilometer, 33 Minuten plus. Und dann die A4 von Olpe Richtung Aachen zwischen Kreuz Köln-Ost und Kreuz Köln-Süd 6 Kilometer, 20 Minuten extra. Die A33, Brilon Richtung Bielefeld zwischen Paderborn Zentrum und Schloss Neuhaus 3 Kilometer, 28 Minuten plus. Und die A40, Venlo Richtung Duisburg zwischen Wachtendonk und Kerken 4 Kilometer, 25 Minuten extra. Gutes Durchkommen. Schönen Dienstagabend, Markus Steinacker hier und wir hatten sehr sympathischen Besuch aus den USA. Die Newcomerin ist Divine, Soul-Stimme, R&B-Songs und damit eine frische Single für euch. Hören wir gleich.
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0: falls ihr sie noch nicht auf dem Radar habt, dann ist jetzt der Zeitpunkt. Ist Divine hat uns besucht. Die Sängerin kommt aus den USA, aus Montana, hat ganz viel Soul in der Stimme und Songs, die wirklich so ein bisschen an Amy Winehouse erinnern. Aber am besten stellt sie sich und ihren Sound einmal selbst vor.
1: I would describe myself and my sound as R&B Pop Soul. And I would say my music is kind of just drawing on my own experiences of being a woman in the world. I'm American, so I think that also plays a role. And yeah.
0: Also Is Divine macht R&B und poplastige Musik und lässt sich dabei von den Geschichten aus ihrem eigenen Leben inspirieren, aus den USA als Frau. Ihr Song Wonder ist ein Beispiel dafür, ihre neueste Single ist das und es ist schon interessant zu hören, was die Leute bisher so mit dem Song verbinden.
1: People hear it and they're like, this sounds like the theme song to a rom-com or like the end credits to a rom-com where they ride off into the sunset and it's happily ever after. So I kind of love that.
0: Also Wonder würde richtig gut zu einem Rom-Com-Film passen, sagt sie ganz nach dem Motto Ende gut, alles gut. So der Feel-Good-Faktor ist bei dem Song auf jeden Fall vorprogrammiert. Wir sind gespannt, wohin die Reise für Is Divine noch führt. Extra für uns, muss man sagen, hat sie schon ein bisschen Deutsch geübt und kann sogar ihre neueste Single hier ganz alleine ankündigen.
1: Hi, hier ist Is Divine und ihr hört meinem neuen Single Wonder in eurem Lokalradio.
0: Hammer!

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1: Mit Sören Sölter, guten Abend. Unternehmen in NRW sollen mehr Ausbildungsplätze anbieten. Dafür schlägt der Deutsche Gewerkschaftsbund jetzt einen Ausbildungsfonds vor. Alle Unternehmen sollen darin einzahlen. Für Ausbildungsbetriebe würde es dann daraus 5.000 Euro pro Jahr und Azubi geben, so die Idee des DGB. Nach dem Rückzug von Bärbel Baas hat die Bundesregierung schnell einen neuen Arbeitsminister gefunden. Alexander Schweizer ist heute vereidigt worden. Wer Baas an der SPD-Spitze folgt, ist dagegen noch unklar. Im Dezember will die Partei eine neue Führung wählen. Verteidigungsminister Boris Pistorius hat eine Kandidatur heute ausgeschlossen. Und jetzt die Nachrichten für den Kreis Soest. Von Soest oder Lippstadt aus ohne Umstieg nach München. Das geht ab Mitte Dezember wieder. Die Deutsche Bahn hat heute ihren neuen Fahrplan vorgestellt. Die ICE-Direktverbindung Richtung Bayern gehört wieder dazu, nachdem sie letztes Jahr gestrichen worden war. Laut Bahn unter anderem aus betrieblichen Gründen. Gegen die Streichung der Verbindung hatte es Protest gegeben. Anke Viktor aus Lippstadt hatte eine Petition gestartet und damit 13.000 Unterschriften gesammelt. Jetzt freut sie sich natürlich.
2: Also da muss ich sagen, da war ich natürlich der glücklichste Mensch auf diesem Planeten. Also ich war so ein bisschen am Schwanken, ob das wirklich klappt. Und deswegen bin ich wirklich glücklich für mich, aber auch für die gesamte Region, dass wir da jetzt wieder quasi mitspielen dürfen beim Bahnfahren.
1: Auch viele Politiker aus dem Kreis Soest freuen sich über die Rückkehr der Zugverbindung nach München. Etwa der CDU-Bundestagsabgeordnete Oliver Pöpsel, der Landtagsabgeordnete Jörg Blöming oder Christoph Rasche von der FDP. Vorsicht im Straßenverkehr, das lernen Kinder schon von klein auf. Ein Fokus liegt dabei auf dem sogenannten toten Winkel. Den gibt es vor allem bei Lastwagen oder Bussen, die zum Beispiel beim Rechtsabbiegen Radfahrer übersehen können. Seit 2018 gibt es im Kreis Soest eine Aktion, um Fünftklässler über die Gefahren des toten Winkels aufzuklären. Sie läuft diese Woche für Schüler aus Soest und Bad Sassendorf. Denen gibt unter anderem Volker Krampe von der Verkehrsunfallprävention der Kreispolizeibehörde Soest wichtige Tipps.
3: Sollte der LKW schon stehen, macht es Sinn, hinter dem LKW aber seitlich versetzt stehen zu bleiben, weil dann kann ich auch wieder den Fahrer im Spiegel sehen, er sieht mich, ich lasse ihn geradeaus fahren, rechts abbiegen, egal, und dann radel ich weiter und dann ist alles gut.
1: 600 Schüler nehmen diese Woche an der Aktion Toter Winkel teil. Sie dürfen unter anderem mal selbst in einem LKW sitzen und sehen, was der Fahrer sieht oder eben auch nicht. In eine Metallbaufirma in Wickede ist eingebrochen worden, zum zweiten Mal innerhalb von 2 Wochen. Ende September hatten mehrere Unbekannte ein Loch in eine Außenwand der Firma gemacht und mehrere Kilo Kupfer im Wert von rund 50.000 Euro geklaut. Vergangene Nacht versuchten es Einbrecher dann, indem sie die Scheibe eines Rolltors einschlugen. Als die Alarmanlage losging, flüchteten sie. Die Polizei sucht in beiden Fällen nach den Einbrechern und nach Zeugen. Und das waren die Nachrichten mit Sören Sölter. 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
5: Es geht dicht bewölkt und noch leicht verregnet in die Nacht. Die Temperaturen gehen zurück auf 11 bis 9 Grad. Dann wechseln die Wolken so ein bisschen die Etage. Es gibt Nebel zum frühen Morgen. Und auch morgen früh sind noch einige Wolken unterwegs. Danach lockert es aber immer wieder auf. Der Mittwoch, der wird relativ freundlich und trocken, vor allem am Nachmittag. Und noch relativ mild, bis zu 19 Grad sind drin.
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5: Der Feierabendverkehr rollt. Hier kommt alles ab 13 Minuten Zeitverzug. A2 Hannover Richtung Dortmund zwischen Hamm und Kamener Kreuz. 5 Kilometer Stau, 21 Minuten plus. Die A3 Köln Richtung Oberhausen zwischen Leverkusen-Opladen und Kreuzhilden. 5 Kilometer Stau, 23 Minuten plus. Die A4 von Aachen in Richtung Köln zwischen Kreuzköln-West und Köln-Eiffeltor. 5 Kilometer Stau, 13 Minuten plus. Die A4 von Köln nach Aachen zwischen Dreieck Heumer und Kreuzköln-Süd. 6 Kilometer Stau, eine Viertelstunde plus. Und die A33 Brilon Richtung Bielefeld zwischen Paderborn Zentrum und Sennelager. 3 Kilometer Stau, 42 Minuten plus. Kommt gut durch. Einen schönen Abend euch, Markus Steinacker hier. Und die Wirtschaft schwächelt in Deutschland. Jeden Monat gehen tausende Jobs verloren. Aber es gibt auch so ein bisschen Licht am Jobhorizont. Es gibt neue Felder, in denen neue Jobs entstehen. Unter anderem in der nachhaltigen Technologie. Sprechen wir gleich mal ausführlich drüber.
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5: Jetzt wird erstmal in die Tasten gehauen hier von Meat Loaf, I'd Do Anything for Love und gleich die neue von Taylor Swift, Patient Zero.

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1: Taylor Swift, Patient Zero.

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0: Die Auto- und Stahlindustrie schwächelt. Jeden Monat gehen tausende Jobs verloren. Aber es gibt eine Branche, die wächst und die hat einen enormen Fachkräftebedarf. Die Umweltwirtschaft. Dabei geht es um erneuerbare Energien, Wärmepumpen und Recycling. Also nachhaltige Technologien schaffen neue Arbeitsplätze hier bei uns in NRW. José Nasjandi aus dem Landtagsstudio, du hast dazu recherchiert und schon heute arbeiten in diesem Bereich rund 650.000 Menschen und der Bedarf wächst weiter. Das heißt, es werden bestimmte Berufe davon echt profitieren.
1: Oh ja, das werden sie. Die Experten sagen, bis 2035 könnten in NRW bis zu 180.000 zusätzliche Arbeitsplätze entstehen. Gesucht werden dann vor allem Fachkräfte, die die Energiewende praktisch umsetzen. Prognos-Forscher Tim Bichelmeier sagte mir, es wird bis 2035 Berufe geben, die sehr, sehr gefragt sein werden.
2: Das betrifft zum Beispiel Tätigkeiten im Bereich der Elektrotechnik, die besonders relevant sind für erneuerbare Energien. Das betrifft Fachkräfte im Bereich Sanitärheizung, Klimatechnik, also zum Beispiel HandwerkerInnen, die Wärmepumpen einbauen und auch im Bereich des Maschinenbaus.
0: Also wichtig für alle, die sich Gedanken über die berufliche Zukunft machen. Kann die Umweltwirtschaft denn damit auch Verluste in anderen Industriezweigen auffangen, José?
1: Naja, niemand hat eine Glaskugel, aber was sich sicher sagen lässt, ist, dieser Wirtschaftszweig wächst deutlich stärker als die Wirtschaft insgesamt. NRW-Wirtschaftsministerin Mona Neubauer sagte mir, dass es Grund zur Hoffnung gibt.
3: Die Umweltwirtschaft setzt sich auf alle Fälle in den Beschäftigungszahlen und der Bruttowertschöpfung wirklich positiv ab.
1: Und das macht diese Branche, die Umweltwirtschaft, zu einem Hoffnungsträger für den gesamten Arbeitsmarkt.
0: Nordrhein-Westfalens Industrie ist in einer schwierigen Verfassung. Die schwache Konjunktur und hohe Energiekosten belasten das Geschäft. Aber in manchen Branchen geht es eben nach oben. Wie gesagt, auch in der nachhaltigen Technologie. 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
1: Mit Christian Böder. Schönen guten Abend. Noch nie war das Risiko für Kinder und Jugendliche, sexualisierte Gewalt zu erleben, so hoch wie heute. Der Satz kommt von der Missbrauchsbeauftragten des Bundes, Klaus. Sie hat in Berlin ihren neuen Bericht vorgelegt und der

0: fällt düster aus. Danny Hopper aus dem News-Team, das liegt vor allem an den Gefahren im Netz.
1: Ja, die Risiken für Kinder und Jugendliche im digitalen Raum explodierten förmlich, sagt Klaus. Denn durch die digitale Welt haben Täter inzwischen einen ganz anderen Zugang zu ihren Opfern, zum Beispiel über soziale Medien und andere Plattformen. Das Netz sei deshalb zum zentralen Tatort von sexualisierter Gewalt geworden, warnt Klaus. Dazu kommen jetzt noch neue Gefahren durch künstliche Intelligenz, zum Beispiel Sextortion. Dabei werden ganz unverfängliche Profilfotos mit Hilfe von KI zu Nacktbildern umgewandelt. Die Opfer werden dann häufig erpresst. Insgesamt hat die Polizei im vergangenen Jahr mehr als 17.000 Fälle von sexuellem Kindesmissbrauch gezählt. Das sind fast 800 mehr als im Vorjahr. Und die Dunkelziffer ist natürlich noch viel, viel höher.
0: In dem Bericht werden ja auch Forderungen an die Politik gestellt.
1: Zum einen mehr Prävention an den Schulen. Gefordert wird die Einführung eines Schulfachs Digitale Welt, Digitalität. Dabei sollen Kinder und Jugendliche besser im Umgang im Netz geschult werden, sodass sie Risiken besser erkennen und einordnen können. Das ist ein ganz wichtiger Punkt. Zum anderen wird aber auch ein konsequenteres Vorgehen im Netz gefordert. Zum Beispiel, dass dort aktiv nach Missbrauchsdarstellungen gesucht wird, um diese Inhalte dann proaktiv zu löschen. Und generell fordert die Missbrauchsbeauftragte bessere Schutzkonzepte für Kinder in allen Schulen, Kitas und bei Freizeitangeboten, die eben auch die digitalisierte Gewalt mit einschließen.
0: Vielen Dank, Danny. Und hier haben wir weitere Nachrichten in der Zusammenfassung. In Berlin hat Bundespräsident Steinmeier den früheren Ministerpräsidenten von Rheinland-Pfalz, Alexander Schweizer von der SPD, zum neuen Arbeitsminister ernannt. Nach der Kabinettssitzung morgen Vormittag geht dann die offizielle Arbeit für Schweizer los. Er soll jetzt vor allem das Großprojekt Rentenreform voranbringen. Bundesdigitalminister Wildberger plädiert dafür, extrem hohe Umsätze, die mit künstlicher Intelligenz erzielt werden, zu besteuern. Mit dem Geld sollte der Umbau des Arbeitsmarktes bezahlt werden, sagte er dem Tagesspiegel. Wenn hierzulande Wachstum und Wertschöpfung entstehe, dann müssen auch Steuern gezahlt werden, sagte er. 2,5 Monate nach dem Migrantenansturm auf Ceuta ist Spaniens König Felipe in die spanische Exklave an der nordafrikanischen Küste gereist. Er will den Bewohnern dort den Rückhalt der Krone zeigen. Ende Juli waren bis zu 80.000 Migranten aus Marokko nach Ceuta gelangt. Laut Felipe eine inakzeptable Verletzung der spanischen und europäischen Grenzen. Die Bundesbürger haben wohl nicht mehr so viel Lust auf Lebkuchen wie früher. 72.800 Tonnen sind aus den Öfen gekommen, rund 10% weniger als im Jahr davor. Vor allem die gestiegenen Preise für Kakao, Nüsse und Energie haben den Firmen wohl ordentlich zugesetzt. Und offenbar sind viele Kunden nicht mehr dazu bereit, so viel Geld für Lebkuchen auszugeben. International bleiben deutsche Lebkuchen aber ein echter Exportschlager. Knapp 20.000 Tonnen gingen ins Ausland, vor allem nach Österreich, Polen und Frankreich. Und das waren die Nachrichten mit Christian Böder.
2: Das Wetter.
3: Es wird wieder ein bisschen schöner. Morgen Nachmittag lockern die Wolken oft auf. Es bleibt trocken und wird nochmal mild. Maximal 16 bis 19 Grad. Jetzt in der Nacht kommen aber noch einzelne Schauer aus dichten Wolken runter. Später lockert es auf. Stellenweise bildet sich aber Nebel. Das Ganze bei Tiefstwerten jetzt in der Nacht zwischen 9 und 11 Grad.
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3: Und hier kommt noch alles ab. 12 Minuten Zeitverzug. Die A2 Hannover Richtung Dortmund zwischen Hamm und Kamener Kreuz. 4 Kilometer, eine Viertelstunde plus. Die A3 Köln Richtung Oberhausen zwischen Leverkusen-Opladen und Kreuzhilden. 5 Kilometer, auch eine Viertelstunde plus. Die A4 Aachen Richtung Köln zwischen Kreuzköln West und Eiffeltor. 5 Kilometer Stau, 25 Minuten plus. Die A33 Brilon Richtung Bielefeld zwischen Paderborn Zentrum und Sennelager. 2 Kilometer, 25 Minuten extra. Und die A2 50 Essen Richtung Düsseldorf zwischen Tiefenbruch und Ratingen. 1 Kilometer Stau, 12 Minuten plus. Gute Fahrt! Es ist ein großes Thema, gerade in der Gesellschaft und in der Politik. Wehrdienst. Wobei das eigentlich fast mehr eine Frage ist als ein Hauptwort. Wehrdienst? Wer will es denn noch machen? Kollege Atze Schröder legt gleich mal ein paar Ideen auf den Manövertisch. Keine Sorge, nicht ernst gemeint.
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3: Markus Steinacker hier und kurze Frage in eigener Sache. Ich habe schon mal verweigert. Muss ich jetzt nochmal?

0: Servus.
1: Schönen Dienstagabend. Ja, es knirscht gerade in unserer Bundesregierung an vielen Stellen. Ihr kriegt es ja auch bei uns in den Nachrichten mit. Aber zumindest für das Problem mit dem neuen Wehrdienst, da hätte unser Atze einen Lösungsvorschlag.
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4: Ja, nee, ist klar.
5: So, was ist denn da bei der Bundeswehr los? Ja, nix. Und wenn es nach den jungen Leuten geht, dann bleibt das auch so. Die Zahl der Wehrdienstverweigerer explodiert gerade. Und das ist auch schon das Einzige, was bei der Truppe explodiert. Ja, und da wundert sich der Pistorius, dass die jungen Leute lieber Fortnite zocken, statt den Wehrdienst anzutreten. Weil du auf der PlayStation leichter an funktionierende Ausrüstung kommst. Kommen wir zu der Frage, wie begeistern wir junge Menschen für die Bundeswehr? Kleiner Tipp. Mit Gewaltmärschen und Hartkeksen wird da nichts mehr. Da muss man auch mal Angebote machen, die begeistern. So wie Jochen Schweizer. Du willst eine dicke Karre fahren? Kein Problem. Warum nicht direkt ein Panzer? Unser Leopard 2 wartet auf dich. Oder Feuerwerker für einen Tag. Er war gestern. Bei uns lässt du es das ganze Jahr krachen. Und vor allem, vergesst diese Grundausbildung. Ey, das schreckt doch nur ab. Und die brauchen wir auch nicht. Es gibt genug junge Spezialisten für die Bundeswehr. Die musst du nur mal auf der Gamescom einsammeln. Diese kleinen Spezies fliegen dir heute jede Drohne im Halbschlaf und voll bekifft ins Ziel. Blöd ist halt nur, diese Milchbrötchen schaffen es durch keine Musterung. Deshalb sollte man die Musterung auch konsequent abschaffen. Oder durch ein professionelles Casting ersetzen. Ja sicher, das kennen die jungen Frösche. Da können die mit um. Und wenn dann noch regelmäßig Sharon David im Camouflage-Overall in der Kaserne auftritt, ja, dann kann sich die Bundeswehr vor Freiwilligen doch gar nicht mehr retten.
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0: Habt ihr zufällig noch 6 Millionen Euro zu Hause rumliegen und wollt ihr vielleicht einen Supermarkt kaufen? Das ginge. Es steht tatsächlich gerade bei Kleinanzeigen ein Supermarkt zum Verkauf. Aber nicht nur das, noch ein paar andere sehr absurde Dinge. Sprechen wir gleich mal ausführlich drüber. Markus Steinacker hier, schönen Abend euch.
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0: Yahoo, schönen Dienstagabend. Ein altes Fahrrad, das abgerockte Sofa oder der olle Kleiderschrank. Wo wird man so Kram los? Genau bei Kleinanzeigen. Irgendjemand kauft schon. Manchmal sind die Angebote aber auch ein bisschen größer. Kollege Robert Jans, aktuell kann man bei Kleinanzeigen einen ganzen Supermarkt kaufen für schlappe 6 Millionen. Muss ich dann da auch selbst die Regale einräumen und an der Kasse sitzen?
1: Ja, du scheinst es ja zu haben, ne, wenn du dir darüber Gedanken machst. Aber nee, musst du nicht. Gut. Der Edeka, der bleibt da ganz normal drin. Verkauft wird im Grunde eigentlich nur die Immobilie samt eingerichtetem Markt. Also Edeka ist dort Mieter und der Mietvertrag, der läuft laut Makler erst einmal 15 Jahre mit einer Option auf weitere 15 Jahre. Also es ist durchaus ein langfristiges Investment.
0: Wäre mir aber zu eine lange Anfahrt morgens, steht in Mecklenburg-Vorpommern. Aber ein ganzer Supermarkt bei Kleinanzeigen, das ist schon krass.
1: Aber noch lange nicht das Verrückteste, was da schon so angeboten wurde. Wenn wir nur mal auf NRW schauen. Also in Recklinghausen, da hat zum Beispiel jemand eine antike Pferdekutsche angeboten. Erst für 2000 Euro, dann wegen des großen Erfolgs später runtergesetzt auf 900.
0: Bei den Spritpreisen.
1: Ja, und bleiben wir direkt mal beim Thema Mobilität. In Wuppertal wurde sogar mal eine komplette Schwebebahn angeboten. Baujahr 1972. Der Besitzer hatte sie erworben, durfte sie dann aber nicht auf sein Grundstück stellen und musste sie deshalb wieder abgeben. Ich sag mal, sowas checkt man ja vielleicht auch mal vorher, ne? Bevor man so eine Schwebebahn kauft. Kaufpreis, Verhandlungssache übrigens.
0: Okay, Supermarkt, Kutsche, Schwebebahn, geht's noch absurder?
1: Klar, ich hätte da noch drei angeblich perfekt runde Chicken Nuggets im Angebot. Die wurden mal für 100 Euro angeboten. 2025 gab's mal eine gebrauchte Skigondel für 1900 Euro. Allerdings, das ist der Haken, nur zur Selbstabholung. Und für 499 Euro einen Kondomautomaten.
0: Ich sag mal so, besser haben als brauchen. Ne? Danke dir, Robert.
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1: Ich bin Tine Klimach. Bundespräsident Frank-Walter Steinmeier hat den SPD-Politiker Alexander Schweizer zum neuen Bundesarbeitsminister ernannt. Steinmeier überreichte dem 53-Jährigen dazu die Ernennungsurkunde. Schweizer wird Nachfolger von Bärbel Baas. Sie hatte gestern ihren sofortigen Rücktritt als Ministerin und als SPD-Vorsitzende erklärt. Die Ernennung nutzte Steinmeier auch für mahnende Worte an die Adresse der Koalition.
2: Unser Land braucht eine Regierung, die zusammenhält und anpackt. Und dafür wünsche ich Ihnen Kraft und gutes Gelingen. Es geht um viel.
1: Alexander Schweizer wird morgen im Bundestag als Arbeitsminister vereidigt. Das Bundeswirtschaftsministerium bringt den Aufbau einer nationalen Gasreserve auf den Weg. Der Gesetzentwurf aus dem Haus von Ministerin Katharina Reiche liegt jetzt vor.
3: Die Gasreserve soll eine Vorsorge für Krisenfälle sein, damit es keine Versorgungsengpässe gibt, etwa bei Sabotage oder wenn wochenlang

0: kein Gas aus Norwegen durch die Pipelines nach Deutschland fließt. Die Reserve soll ausschließlich für solche Notfälle da sein. Finanziert werden soll sie über eine Umlage, die die Gaskunden zahlen. Ein Haushalt, der im Jahr 20.000 Kilowattstunden verbraucht, muss mit Mehrkosten bis zu 7 Euro rechnen. Der Entwurf muss nun noch mit den anderen Ministerien abgestimmt werden. Thomas Brock, Nachrichtenredaktion.
1: Der Komiker und Buchautor Harpe Kerkeling hat sich gerührt über eine Petition gezeigt, die ihn als Bundespräsidenten vorschlägt. Fast 155.000 Menschen haben den Online-Aufruf Harpe Kerkeling als Bundespräsident unterschrieben. In einem Gespräch mit dem Spiegel sagte der 61-Jährige, die Idee, eine queere Person zum Staatsoberhaupt zu machen, wolle er nicht unterbinden. Zwar werde die Petition wohl keinen Erfolg haben, könne aber eine Diskussion anstoßen, die der freien Gesellschaft gut tue. Die CDU werde aber jemanden nach ihren Vorstellungen auswählen. Er hoffe, dass die Wahl auf die richtige Frau falle. Die Schulproteste in Paris und anderen französischen Großstädten haben erneut in Gewalt und massive Polizeieinsätze gemündet. In Paris ging die Polizei mit Wasserwerfern und Tränengas gegen Randalierer vor, die sie mit Gegenständen beworfen sowie Geschäfte und Cafés beschädigt hatten. Die massive Gewalt ging dabei zumeist nicht von den Schülern, sondern von aggressiven Gruppierungen, teils schwarz gekleideter Angreifer aus, wie Medien berichteten.
2: Das waren die Nachrichten mit Tine Klimach.
3: Das Wetter.
4: Es bleibt herbstlich, wird aber morgen so ein bisschen freundlicher. In der Nacht ziehen die dicksten Wolken schon ab. Die Werte sinken auf 11 bis 9 Grad. Stellenweise gibt es Nebel. Morgen geht es erstmal wieder mit dichten Wolken los. Später lockert es aber immer öfter auf. Die Sonne guckt durch und es bleibt trocken und mild. 16 bis 19 Grad.
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4: Und hier kommen die Staus ab 8 Minuten Zeitverzug. Die A1 Dortmund Richtung Köln zwischen Volmarstein und Kreuz Wuppertal Nord. 2 Kilometer, 17 Minuten plus. A3 Frankfurt Richtung Köln zwischen Kreuzborn-Siegburg und Lohmar Nord. 2 Kilometer, 9 Minuten. A4 Aachen Richtung Köln zwischen Kreuz Aachen und Eschweiler Ost. 2 Kilometer, 16 Minuten plus. Und dann nochmal weiter die A4 in Richtung Köln zwischen Kreuz Köln West und Eiffeltor. 3 Kilometer Stau, 8 Minuten plus. A33 Brilon Richtung Bielefeld. Feld zwischen Paderborn-Elsen und Paderborn-Schloss Neuhaus. 1 Kilometer Stau, eine Viertelstunde plus. Da hat es einen Unfall gegeben. Die Autobahn ist noch gesperrt. Und die A45 Dortmund Richtung Hagen zwischen Kreuz Dortmund-Witten und Dortmund-Süd. 2 Kilometer, 12 Minuten plus. Gute Fahrt. Die Toten Hosen machen Schluss mit neuer Musik. Ihr letztes Album haben sie ja im Frühjahr veröffentlicht, aber darauf knallt's nochmal richtig. Mit mega starken Songs und Fragen. Und wir hören gleich die wichtigste. Markus Steinacker hier, schönen Abend euch.
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fühlt sich immer noch komisch an, das zu sagen. Das letzte Album der Toten Hosen. Das kam im Mai raus, danach soll es keine neue Platte mehr geben. Nach 44 Jahren ist dann auch irgendwann mal gut, sagen die Jungs. Aber trotzdem, oder wahrscheinlich gerade deshalb, haben sie auf dem Album noch einen Knaller nach dem anderen rausgehauen. Ganz vorne die Nummer 4.

0: Nur nach vorn war die erste Single vom Album, aber die Fans haben da einen ganz anderen Favoriten vom Album gepickt, bei dem vor allem live maximaler Einsatz gezeigt wird. Der Song Was ist mit uns los? Super politisch und gesellschaftskritisch, eben typisch Hosen. Oder wie Campinos sagt...
1: Dieses Lied Was ist mit uns los? Ist ja dann doch irgendwie so ein Taumeln und so eine Irritation, die ich versucht habe zu beschreiben. Da gibt es von mir auch oder von uns auch keine Lösung, weil die hat gerade keiner auf der Hand. Aber das sollte nicht die letzte Note sein, die man von uns wahrnimmt, sondern dann lieber nur nach vorn.
0: Ja, aber weil die Fans den Song eben gerade so abfeiern und auch der einfach thematisch so aktuell ist, haben die Toten Hosen Was ist mit uns los nochmal frisch als Single rausgebracht. Geht um den aktuellen Rechtsruck und wie furchtbar der sich einfach anfühlt, weil wir die Geschichte ja eigentlich kennen sollten. Die Toten Hosen, Was ist mit uns los? Hellwig.

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1: Es geht dicht bewölkt und noch leicht verregnet in die Nacht. Die Temperaturen gehen zurück auf 11 bis 9 Grad. Dann wechseln die Wolken so ein bisschen die Etage. Es gibt Nebel zum frühen Morgen. Und auch morgen früh sind noch einige Wolken unterwegs. Danach lockert es aber immer wieder auf. Der Mittwoch, der wird relativ freundlich und trocken, vor allem am Nachmittag. Und noch relativ mild, bis zu 19 Grad sind drin.
0: NRW Verkehr.
1: Es staut sich noch auf der A4 Aachen-Köln zwischen Kreuz Aachen und Eschweiler Ost 3 Kilometer, eine Viertelstunde plus. Auf der A4 Aachen-Köln außerdem zwischen dem Kreuz Köln-West und Köln-Eiffeltor 2 Kilometer, 10 Minuten plus. Und auf der A45 Dortmund Richtung Hagen zwischen Kreuz Dortmund-Witten und Dortmund-Süd 1 Kilometer, 6 Minuten plus. Es gibt nichts, was es nicht gibt bei uns im Wunscherfüller. Wir machen eure Herzenswünsche wahr, egal ob das ein Meet and Greet bei einem Konzert mit großen Künstlern ist, ob es Reisen sind oder tatsächlich auch ein Kapitänsdiplom. Haben wir erfüllt? Hören wir gleich nochmal rein. Markus Steinacker hier, schönen Abend euch.
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0: Also, auch der Wunsch von Axel ist kein Wunsch mehr, der wird jetzt Wirklichkeit.
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0: Axel hat sich mit einem Wunsch aus der Wunschliste auf unserer Homepage beworben und Jürgen Bangert aus dem Wunscherfüller-Team hat ihn am Telefon überrascht.
2: Im Sportbootführerschein, wow, auf unsere Kosten. Toll. Für See- und Binnengewässer.
3: Wow.
2: Das sind so 12 bis 18 Stunden theoretische Schulung. Ich hoffe, du hast Zeit dafür.
3: Ja, werde ich dann haben, natürlich.
2: Ja, natürlich die praktische Schulung auf dem Boot kommt auch noch oben drauf.
3: Na klar.
2: Hast du schon mal so einen Seemannsknoten gemacht? Könntest du so einen Palsteg machen?
3: Das ist schon einige Jahre her, aber ich krieg das bestimmt wieder hin, ja.
2: Das Gute ist, auch da sind nochmal zusätzlich Stunden dabei. Knotenkunde.
3: Ach, toll.
2: Ja, und dann natürlich die Prüfung und alles mit dabei. Das Komplettpaket. Du machst auf unsere Kosten den Sportbootführerschein.
3: Wow, toll. Vielen lieben Dank. Vielen Dank.
0: Sehr gerne. 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
1: Ich bin Tine Klimach. Der SPD-Politiker Alexander Schweizer wurde zum neuen Bundesarbeitsminister ernannt. Bundespräsident Frank-Walter Steinmeier überreichte dem früheren Ministerpräsidenten von Rheinland-Pfalz dazu die Ernennungsurkunde. Zuvor hatte Steinmeier Schweizers Vorgängerin Bärbel Baas im Rahmen eines Gesprächs, wie er sagte, ihre Entlassungsurkunde ausgehändigt. Baas hatte am Vortag ihren sofortigen Rücktritt als Ministerin und als SPD-Vorsitzende erklärt. Die Bundesregierung plant, dass Unternehmen künftig die Arbeitszeit flexibler gestalten können. Das wäre das Aus für den starren 8-Stunden-Tag. Kanzler Friedrich Merz sieht darin auch eine Chance für die Beschäftigten. Das sagte er beim Arbeitgebertag in Berlin.
2: Betriebe im Ausland machen es vor. Da arbeiten die Beschäftigten teilweise 12 Stunden am Stück, dafür nur 3 Tage die Woche. Die Mitarbeiter hätten so viel Zeit für die Familie, sagt Merz. Für Firmen sind flexible Arbeitszeiten eine Chance, gerade wenn mehr zu tun ist als sonst. Gewerkschaften warnen vor mehr Stress und weniger Schutz vor Überstunden. Das Gesetz ist längst überfällig und fällt auch in den Bereich des neuen Arbeitsministers Schweizer. Der dürfte mit der Rentenreform aktuell aber genug zu tun haben. Thomas Bremser, Nachrichtenredaktion.
1: Alarm am Nürnberger Flughafen. Ein Flugzeug aus Korfu hat heute einen Notfallcode für eine mögliche Entführung gesendet. Darauf stiegen Eurofighter der Bundeswehr auf. Inzwischen ist klar, für die Passagiere bestand keine Gefahr.
3: Ein Großeinsatz von

0: Polizei, Feuerwehr und Spezialkräften am Nürnberger Flughafen. Aus dem Cockpit einer Boeing 737 war ein Notfallcode gesendet worden. Ein internationales Signal für eine Flugzeugentführung. Zwei Eurofighter aus Neuburg an der Donau begleiteten die Maschine bis zur Landung. Der Flughafen wurde vorsorglich gesperrt. Nach knapp einer Stunde dann die Entwarnung. Allen Passagieren und der Besatzung geht es gut. Nach ersten Erkenntnissen könnte ein defektes Funkgerät den falschen Alarm ausgelöst haben. Fabian Schaffer, Nachrichtenredaktion.
1: Papst Leo hat nach offiziellen Angaben des Vatikans eine Operation an der Lunge gut überstanden. Der Eingriff zur Entfernung eines Knotens sei erfolgreich verlaufen, teilte ein Sprecher am Abend mit. Der 71-Jährige habe in der Klinik in Rom bereits in sein Zimmer zurückkehren können. Weitere Details wurden zunächst nicht bekannt.
2: Das waren die Nachrichten mit Tine Klimach.
3: Das Wetter.
4: Es wird wieder ein bisschen schöner. Morgen Nachmittag lockern die Wolken oft auf. Es bleibt trocken und wird nochmal mild. Maximal 16 bis 19 Grad. Jetzt in der Nacht kommen aber noch einzelne Schauer aus dichten Wolken runter. Später lockert es auf. Stellenweise bildet sich aber Nebel. Das Ganze bei Tiefstwerten jetzt in der Nacht zwischen 9 und 11 Grad.
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4: Und es staut sich jetzt noch auf der A4 Aachen Richtung Köln. Zwischen Kreuz Aachen und Eschweiler Ost 2 Kilometer. 9 Minuten plus. Kommt gut durch. Gute Fahrt. Schönen Dienstagabend allerseits und ich kann hell sehen. Morgen um genau diese Zeit werden viele von euch richtig Bauchschmerzen haben. Also vor Lachen, Bauchmuskelkater. Denn wir sind auf Tour mit unserer Comedy Camp Tour. Morgen machen wir halt in Duisburg und was ihr da unter anderem hören könnt, hören wir gleich.
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4: Markus Steinacker hier, das ist Rag & Bone Man mit Skin und gleich die neue von Ray Garvey, Rivers.

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0: das Wetter.
1: In der Nacht jetzt ist es noch wechselnd bis stark bewölkt. Vereinzelt kommt auch noch Regen runter. Zum frühen Morgen bildet sich auch Nebel. Das Ganze bei Tiefstwerten zwischen 11 und 9 Grad. Morgen geht's rauf bis auf 19 Grad noch maximal. Dazu ist es erst noch bewölkt. Morgen Nachmittag kommt aber immer öfter die Sonne raus und es soll trocken bleiben.
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1: Und es staut sich noch auf der A3 Oberhausen Richtung Köln zwischen Kreuz Breitscheid und Kreuz Ratingen Ost 4 Minuten plus. Auf der A4 Aachen-Köln zwischen Kreuz Aachen und Eschweiler Ost 1 Kilometer 8 Minuten plus. Und auf der 43 Münster Richtung Recklinghausen zwischen Labesum und Haltern 1 Kilometer Stau 3 Minuten extra. Gute Fahrt! Hallo, ich bin Markus Steinacker und ich habe hier für euch Shakira mit Die Die, Felix Jäh mit Call It Love, Survivor mit Eye of the Tiger und Kollege Robert Jans mit dem neuen Bahnfahrplan. Was der kann, hören wir gleich.
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0: der Bahn fahren ist ja manchmal schon ein kleines Abenteuer. Aber Abenteuer können auch was Schönes sein, ne? Kollege Robert Jans, lass uns mal über den neuen Fahrplan der Bahn sprechen. Kann man bei den ganzen Verspätungen ja fast vergessen, es gibt tatsächlich einen.
1: Ja, und ab Mitte Dezember gilt der neue Fahrplan für 2027. Für NRW bringt er einige Verbesserungen, aber natürlich auch, ich sag mal, Einschränkungen.
0: Okay, was ändert sich konkret?
1: Na, vor allem bei den Direktverbindungen tut sich einiges. Aus Westfalen fahren wieder täglich ICEs über Kassel nach Würzburg, Nürnberg und München. Von Bonn gibt es wieder alle 2 Stunden einen direkten ICE nach Berlin. Und Siegburg-Bonn bekommt stündliche ICE-Verbindungen in Richtung Essen, Nürnberg und München. Ja, und an Sommerwochenenden, da fahren häufiger direkte ICEs über Gent und Brügge bis nach Ostende.
0: Es klingt erstmal alles richtig schön, auf so ein Wochenende an der belgischen Küste. Warum nicht? So, dann gucken wir mal auf die anderen Dinge. Wo gibt's denn nächstes Jahr Probleme?
1: Ja, da gibt's doch einiges. Also von Februar bis Mitte Mai fallen die ICE-Sprinter zwischen Köln und Hamburg aus. Zwischen Mitte Mai und Anfang Juli ist die Schnellfahrtstrecke Köln-Frankfurt gesperrt. Da brauchen die ICEs durch immerhin schöne Mittelrheintal über 1 Stunde länger. Und im Sommer trifft es dann das Ruhrgebiet. Von Juli bis Mitte Oktober ist die Strecke zwischen Duisburg, Essen, Bochum und Dortmund gesperrt. Einige Fernzüge fallen dann aus oder müssen anders fahren. Und außerdem wird die IC-Verbindung von Münster und Dortmund über Siegen nach Frankfurt komplett eingestellt. Laut Bahn wurde die einfach zu wenig genutzt.
0: Okay, also der neue Fahrplan der Bahn gilt ab dem 13. Dezember. Buchbar sind die Verbindungen schon ab morgen. Also mehr Direktverbindungen gibt es für NRW, aber auch 2027 gilt. Vor der Reise besser einmal mehr in die Apps gucken.
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1: Ich bin David Riemer. Die schwarz-rote Koalition hat ihren Streit über die Einführung einer Zuckersteuer beigelegt. Sie soll am Vormittag im Kabinett beschlossen werden, hieß es aus dem Bundesfinanzministerium. Der Kompromiss sieht laut RND eine zweistufige Steuer und Ausnahmen für kleinere Hersteller vor. Mit der Zuckersteuer will Bundesfinanzminister Klingbeil nicht nur Einnahmen für den Bundeshaushalt generieren, sondern auch Getränkeherstellern einen Anreiz geben, den Zuckergehalt zu senken und ihre Produkte gesünder zu machen. Bundespräsident Steinmeier hat den SPD-Politiker Alexander Schweizer zum neuen Bundesarbeitsminister ernannt. Steinmeier überreichte dem 53-Jährigen dazu die Ernennungsurkunde. Schweizer folgt auf Bärbel Baas, die nach einem Trauerfall in der Familie und öffentlichen Angriffen gegen sie ihren sofortigen Rücktritt erklärt hat.
2: Über 2 Meter groß, Veganer, Familienvater, Katholik, Lautern-Fan und leidenschaftlicher Arbeits- und Sozialpolitiker. Das Amt des Arbeitsministers kennt Schweizer schon aus Rheinland-Pfalz. Schon 2-mal leitete er das Landesministerium, bevor er nach dem Rücktritt von Malu Dreyer Ministerpräsident wurde. Viel Zeit, sich im neuen Job in Berlin einzuarbeiten, wird er nicht haben. Er steht unter Reformdruck, vor allem bei der Rente. Ein Knackpunkt ist die geplante Abschaffung der abschlagsfreien Rente nach 45 Beitragsjahren. Die Empfehlung der Rentenkommission lehnt Schweizer aber ab. Ursula Winkler, Nachrichtenredaktion.
1: Bei den Schulprotesten in Frankreich hat es erneut Gewalt gegeben. In der Hauptstadt Paris etwa ging die Polizei mit Wasserwerfern und Tränengas gegen Randalierer im Umfeld eines Demonstrationszuges vor, die sie mit Gegenständen beworfen sowie Geschäfte und Cafés beschädigt hatten.
3: Die Gewalt in Paris und auch in anderen Großstädten ging in der Regel nicht von den Schülern mit ihren vielen handgemalten Transparenten aus, sondern von aggressiven, oft schwarz vermummten Gruppen. Diese mischten sich unter die Demonstrationszüge, attackierten die Einsatzkräfte und begingen Sachbeschädigungen. Daraufhin griffen die Polizisten, die die ansonsten meist friedlichen Protestzüge begleitet hatten, zu härteren Einsatzmitteln. Aus Paris, Michael Evers.
1: Papst Leo hat nach Angaben des Vatikans eine Operation an der Lunge gut überstanden. Der Eingriff zur Entfernung eines Knotens sei erfolgreich verlaufen, teilte ein Sprecher am Abend mit. Der 71-Jährige

0: habe in einer Klinik in Rom bereits in sein Zimmer zurückkehren können. Weitere Details sind noch nicht bekannt. Das waren die Nachrichten mit David Riemer.
1: Das Wetter.
2: Es bleibt herbstlich, wird aber morgen so ein bisschen freundlicher. In der Nacht ziehen die dicksten Wolken schon ab. Die Werte sinken auf 11 bis 9 Grad. Stellenweise gibt's Nebel. Morgen geht's erstmal wieder mit dichten Wolken los. Später lockert's aber immer öfter auf. Die Sonne guckt durch und es bleibt trocken und mild. 16 bis 19 Grad.
1: NRW Verkehr.
2: Und da haben wir gerade nur noch ein bisschen stockenden Verkehr auf der A4. Aachen Richtung Köln zwischen Aachen Zentrum und Eschweiler West. Eine Minute Zeitverzug. Kommt gut durch. Mit Markus Steinacker. Und wenn ihr mich fragt, was ist eine gute Serie, würde ich sagen, mittendrin Flughafen Frankfurt vom Hessischen Rundfunk. Mega cool. Muss man natürlich ein bisschen flugzeugverrückt für sein, aber wir haben zum Glück auch die Kolleginnen und Kollegen, die euch noch andere gute Tipps vorschlagen. Kollege Sascha Fassbender hatte was sehr, sehr Spannendes. Hören wir gleich.
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2: Und wir haben natürlich auch die Hits für die Nacht eingepackt für euch. Den Anfang macht hier jetzt Joan Osborne, One of Us, und gleich die neue von Miley, Bass Persuades, und Nico Santos auch noch, Why Don't You Stay. Angenehme Nacht allerseits.

0: Ja, why don't you stay? Bleibt dann noch ein bisschen hier. Wir gucken eine schöne Serie. Und wir haben ja viele für euch zusammengetragen hier. Wir wollen euch jetzt für den Herbst unsere Lieblingsserien aus der Redaktion vorstellen. Neuheiten, aber auch so ein bisschen untergegangene Geheimtipps, sag ich mal. Zum Beispiel von Kollege Sascha Fassbender.
1: Ja, ich gucke mir Serien halt erst dann an, wenn wirklich alle Staffeln draußen sind. Ich ertrage es nicht, nach so einem riesigen Cliffhanger Monate oder vielleicht sogar noch länger zu warten. Und deswegen stelle ich die Serie Sons of Anarchy vor. Alle Staffeln sind da und die sind auch ganz gut gealtert, dass ich sie letztens einfach wieder von neu angefangen habe.
0: Okay, also eine Serie über einen kriminellen Motorradclub in den USA.
1: Und genau das ist es halt. Am Anfang denkst du genau das. Ja, einfach eine brutale Gangsterserie, wie es halt viele davon gibt.
2: Diese Maxi-Arschlöcher kommen in unser Territorium. Ist mir egal, wen wir schmieren oder erledigen. Ich will diese gottverdammten Waffen.
1: Ja, es zeigt sich aber zum Glück noch in der allerersten Folge, dass da viel, viel mehr hintersteckt als einfach nur Gangster-Action.
0: Ja, dann sag mal, was zum Beispiel?
1: Also noch ziemlich am Anfang der Serie findet der Hauptcharakter Jax Dokumente seines verstorbenen Vaters.
3: Wie die Sons of Anarchy von ihrem Weg abkam, von John Thomas Teller.
4: Für meine Söhne, Thomas, der bereits in Frieden ruht, und Jackson, möge er nie dieses Leben voller Chaos kennenlernen.
1: Darin geht es unter anderem darum, wie und warum der Motorradclub kriminell wurde. Ist zwar fiktiv, die Serie, aber der Autor hat sich mit echten Hells Angels getroffen und es spielen auch echte Hells Angels mit. Klar, das bietet ihnen eine Bühne, lässt aber auch vermuten, wie der Alltag bei so einem kriminellen Motorradclub in Wirklichkeit aussehen könnte. Dazu kommen viele Emotionen bei harten Motorradkerlen und eine Handlung mit massig Wendungen, also viele Plot-Twists.
0: Okay, krass. Also Sons of Anarchy, der Serientipp von Kollege Sascha Fassbender, gibt's zu streamen unter anderem bei Disney Plus und Magenta. Übrigens nicht nur was für Motorradliebhaber.
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0: Wetter.
1: Es geht dicht bewölkt und noch leicht verregnet in die Nacht. Die Temperaturen gehen zurück auf 11 bis 9 Grad. Dann wechseln die Wolken so ein bisschen die Etage. Es gibt Nebel zum frühen Morgen. Und auch morgen früh sind noch einige Wolken unterwegs. Danach lockert es aber immer wieder auf. Der Mittwoch, der wird relativ freundlich und trocken, vor allem am Nachmittag. Und noch relativ mild, bis zu 19 Grad sind drin.
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1: Und gerade haben wir noch einen Stau auf der A44 Aachen Richtung Mönchengladbach zwischen Jülich West und Titz. 4 Kilometer, 5 Minuten plus. Gute Fahrt! Es ist leider jeden Herbst dasselbe. Es wird früher dunkel und manchmal haben dadurch Einbrecher leichteres Spiel, in unsere Wohnung zu kommen. Das Krasse ist aber, die haben eine neue Masche entdeckt, wie sie jetzt rausfinden, ob Wohnungen lange Zeit leer stehen. Sprechen wir gleich mal ausführlich drüber.
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0: Angenehme Nacht allerseits. Markus Steinacker ist hier. Und das ist schon eine krasse Masche. Ein dünner Klebefaden an der Haustür oder ein kleiner Plastikschnipsel im Türrahmen sieht erstmal harmlos aus, kann aber ein schlechtes Zeichen sein. Die Polizei warnt aktuell von einer Masche, mit der Einbrecher testen, ob Wohnungen länger leer stehen. Dafür klemmen sie eben solche Fäden oder kleine Plastikteile zwischen Tür und Rahmen. Wird die Tür geöffnet, verschwinden sie. Bleiben sie über längere Zeit an Ort und Stelle, kann das für Täter heißen, hier ist offenbar niemand zu Hause. Wer sowas an seiner Tür entdeckt, sollte es fotografieren und die Polizei informieren. Und gerade in der dunklen Jahreszeit gilt, das Zuhause möglichst bewohnt aussehen lassen, sagt Kriminalhauptkommissar Rüdiger Heil vom LKA.
1: Das heißt, wir favorisieren da tatsächlich mit Zeitschaltuhren zu arbeiten, dass mit Beginn der Dämmerung Licht im Objekt vorhanden ist.
0: Ja, und wir haben noch einen Experten gefragt, in Anführungszeichen Hermann Wenning. Er war nämlich selbst Einbrecher, sagt aber heute.
2: Ich habe heute auch noch ein schlechtes Gewissen. Also man tut den Leuten schon Angst an und sie können vielleicht nachher auch nicht mehr so unbefangen in der Wohnung sein. Also es ist schon ein schlimmes Verbrechen.
0: Sein Tipp gegen Einbrecher?
2: Zum Beispiel Türen, Fenster sichern mit Pilzkopfverriegelungen oder auch Querverriegelungen bei den Türen. Und Einstiegshilfen sollte man nicht im Garten haben, damit man nicht über den Balkon reinkommen kann. Also Leitern bitte verschließen. Was auch ganz gut wichtig ist, dass die Nachbarn jetzt im Urlaub mal nachschauen. Dass sie sich da auch bemerkbar machen, wenn da Fremde auf dem Grundstück sind. Also eine gute Nachbarschaft kann schon einiges an Sicherheit bringen.
0: Also oft sind es die Klassiker: Türen, wenn ihr geht, immer abschließen, Fenster und Terrassentüren nicht auf Kipp lassen und Ersatzschlüssel nicht draußen verstecken und am besten die Nachbarn bitten, die Bude immer mal wieder abzuchecken.
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1: Ich bin David Riemer. Papst Leo leidet nach Angaben seiner behandelnden Ärzte an Lungenkrebs. Dies teilte das Ärzteteam der Gemelli-Klinik in Rom nach einer Operation des 71-Jährigen mit. Bei dem Eingriff sei der untere Lappen der rechten Lunge entfernt worden. Die anschließende Untersuchung habe bestätigt, dass es sich bei dem Knoten um ein sogenanntes Lungenadenokarzinom handele. Bundespräsident Steinmeier hat den SPD-Politiker Alexander Schweizer zum neuen Bundesarbeitsminister ernannt. Steinmeier überreichte dem 53-Jährigen dazu die Ernennungsurkunde. Schweizer wird Nachfolger von Bärbel Baas. Sie hatte ihren sofortigen Rücktritt als Ministerin und als SPD-Vorsitzende erklärt. Die Ernennung nutzte Steinmeier auch für mahnende Worte an die Adresse der Koalition. Er sagte:
2: Mit dem heutigen Wechsel im Kabinett bleibt die Bundesregierung auf allen Positionen besetzt. Zugleich bleiben die Erwartungen der Deutschen bestehen. Zuallererst die Erwartung, dass die Erneuerung unseres Landes gelingt. Das ist keine leichte Aufgabe. Diese Aufgabe fordert von allen Verantwortlichen Disziplin, gegenseitiges Vertrauen und die Bereitschaft zum Kompromiss.
1: Bundespräsident Steinmeier. Im Dezember will sich in Sachsen-Anhalt der AfD-Politiker Ulrich Siegmund als Ministerpräsident zur Wahl stellen. Die CDU-Fraktion will dann noch vor der Wahl den Saal verlassen. Um so dem Verdacht aus dem Weg zu gehen, aus den CDU-Reihen könnte es Stimmen für einen AfD-Ministerpräsidenten geben.
3: Es war offenbar nicht leicht für die 15 CDU-Abgeordneten, sich auf dieses ungewöhnliche Vorgehen zu einigen. Über 3 Stunden diskutierten sie hinter verschlossenen Türen in einem Raum im Landtag hier in Magdeburg. Anschließend verkündete Fraktionschef Sven Schulze das Ergebnis. 14 Abgeordnete stimmten zu. Einer will noch mal juristische Beratung in Anspruch nehmen. Und warum das Ganze? Vor einer Woche hatte der AfD-Landtagspräsident 4 Stimmen mehr bekommen, als AfD und BSW zusammen eigentlich haben. Es folgten Spekulationen, CDU-Abgeordnete könnten mit Ja gestimmt haben. Aus Magdeburg, Dörte Hein.
1: Der mit 120 Millionen Euro maximal gefüllte Euro-Jackpot geht nach Nordrhein-Westfalen. Ein Lottospieler oder eine Tippgemeinschaft hat die richtige Zahlen getippt, teilte Westlotto mit. Damit ist der deutsche Lotterie-Rekordgewinn eingestellt. Laut dem Online-Anbieter Lotto24 stammt der Gewinner aus dem Kreis Mettmann und ist 35 Jahre alt.
4: Das Wetter. Es wird wieder ein bisschen schöner. Morgen Nachmittag

0: lockern die Wolken oft auf. Es bleibt trocken und wird nochmal mild. Maximal 16 bis 19 Grad. Jetzt in der Nacht kommen aber noch einzelne Schauer aus dichten Wolken runter. Später lockert es auf. Stellenweise bildet sich aber Nebel. Das Ganze bei Tiefstwerten jetzt in der Nacht zwischen 9 und 11 Grad.
1: NRW Verkehr.
0: Und wir haben gerade eine Warnmeldung von der A44 Aachen Richtung Mönchengladbach zwischen Jülich Ost und Titz. Da haben wir eine Unfallstelle auf allen Fahrstreifen. Fahrt vorsichtig, kommt gut durch. Mit Markus Steinacker und Teddy Swims, Queen und Iggy Kelly gleich hier für euch. Die Hits für die Nacht. Macht's euch schön.
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0: Happy Birthday, kann man noch sagen, ne? Ja, wir haben noch nicht 0 Uhr. Einer der bekanntesten deutschen Thriller-Autoren wird heute 55. Sebastian Fitzek. Den kennt man sogar, wenn man Lesen nicht zu seinen Hobbys zählt.
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2: Wieso stehen alle so auf Thriller, Horror und True Crime? Ja, und auf Sebastian Fitzek. Ja, der steht ja wie kaum ein anderer für Spannung. Der Typ haut locker 12 Bücher raus. Im Monat. Ach, wenn nicht sogar am Tag. Und alle Bestseller. Und das gönne ich ihm. Ne? Ist ein super Typ. Aber was anderes darf ich ehrlich gesagt auch gar nicht mehr sagen. Als meine Freundin wieder in einem seiner Bücher vertieft war und zwischendurch nur immer vor sich hingemurmelt hat. Ach, typisch, dieser Fitzek. Und dann lacht die wieder so, als würden die sich schon lange kennen. Und ich hab dann nur so beiläufig angemerkt, ja, der denkt sich aber auch das ganze schräge Zeug aus, ne? Finde ich schon irgendwie unheimlich. Ey, da hat die mich angeguckt, als hätte ich gerade ihre Lieblingsbluse als Serviette benutzt. Ich meine natürlich, ich finde ihn unheimlich erfolgreich. Schnell wacker noch retten, ne? Aber wenn ich The Expendables gucke oder John Wick oder Rambo, sag was, egal, dann geht das nicht, weil viel zu brutal. Ist doch krank, was ich mir da reinziehe. Wahrscheinlich wäre es okay, wenn ich das als Buch lesen würde. Aber dann müsste ich mir ja die ganzen Special Effects vorstellen. Das geht ja nicht.
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0: Das Wetter.
1: In der Nacht jetzt ist es noch wechselnd bis stark bewölkt. Vereinzelt kommt auch noch Regen runter. Zum frühen Morgen bildet sich auch Nebel. Das Ganze bei Tiefstwerten zwischen 11 und 9 Grad. Morgen geht's rauf bis auf 19 Grad noch maximal. Dazu ist es erst noch bewölkt. Morgen Nachmittag kommt aber immer öfter die Sonne raus und es soll trocken bleiben.
0: NRW Verkehr.
1: Da haben wir noch die A33 drin. Brilon Richtung Bielefeld. Zwischen Paderborn Schloss Neuhaus und Paderborn Sennelager ist die Autobahn gerade gesperrt. Wahrscheinlich noch bis 13:30. Grund ist ein Unfall. Es staut sich noch auf der A42 Dortmund Richtung Kamp-Lintfort. Zwischen Duisburg-Beek und Baal 1 Kilometer, 4 Minuten plus. Außerdem dichter Verkehr auf der A43 Münster Richtung Recklinghausen. Zwischen Lavesum und Haltern 5 Minuten plus. Und auf der A57 Nimwegen Richtung Köln. Zwischen Krefeld-Gartenstadt und Zentrum dichter Verkehr 6 Minuten extra. Gute Fahrt! Ja, ich werde manchmal schon neidisch, wenn ich jetzt nach oben gucke und die Zugvögel Richtung Süden fliegen sehe, denke ich mir so, ich will das auch machen, einfach in jedem Herbst in den Süden fliegen. Gut, jetzt haben die natürlich keine Business Class, aber trotzdem, ich glaube, es ist cool. Wobei, wir hören gleich mal nach, wie das wirklich so ist bei den Zugvögeln, denn Wissenschaftler haben jetzt rausgefunden, die sind teilweise da oben doch ganz schön egoistisch. Hören wir gleich mal rein.
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1: Ich bin Markus Steinacker und das hier passt, finde ich, auch voll in den Herbst. Martin Garrix und Ed Sheeran, Repeat It.

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0: Man sieht und hört sie jetzt wieder über uns. Zugvögel, die in Richtung Winterquartiere aufbrechen. Und Forschern ist da was Interessantes aufgefallen. Die sind teilweise ein bisschen egoistisch unterwegs. Bei Rückenwind macht jeder sein eigenes Ding. Bei Flaute oder Gegenwind warten die Zugvögel gemeinsam auf ein passendes Zeitfenster, um zusammen zu starten. So viel jetzt nur zu den Windverhältnissen. Aber jetzt überleg mal, wenn du da noch den ein oder anderen anstrengenden Zeitgenossen mit in der Formation hast.
1: Hey, Hans!
2: Was denn?
1: Wann sind wir da?
2: Bald.
1: Und wann genau?
2: Bald.
1: Hans?
2: Ja.
1: Sag dem Vogel da vorne mal, ich brauche eine Pipi-Pause.
2: Das geht nicht.
1: Warum?
2: Wir machen keine Pipi-Pausen. Lass einfach laufen.
1: Das ist ja widerlich.
2: Du frisst Gras. Das ist widerlich.
1: Du?
2: Was ist denn jetzt schon wieder?
1: Warum fliegen wir eigentlich immer in V-Formation?
2: Hä? Was?
1: Naja, man könnte ja auch ein bisschen Schwung in die Sache bringen und als A fliegen oder als Z.
2: Als Z? Warum als Z?
1: Na, wegen Zugvogel? Warum heißen wir eigentlich Zugvögel? Wir fliegen doch.
2: Hä? Was?
1: Naja, also ich bin noch nie Zug gefahren. Du?
2: Nee.
1: Na eben.
2: Ja, wo du recht hast, ja, du hast recht. Warum kann ich nicht einfach Zug fahren, wenn ich das will?
1: Nee, Moment. So habe ich das nicht gemeint.
2: Doch, du hast ja recht. Hat mich mal jemand gefragt, wie ich von A nach B kommen will? Niemand. Hat mich jemand gefragt, ob ich nicht lieber in keine Ahnung, Mallorca überwintern will? Keiner. Mir reicht's. Ich steig aus. Ich flieg aus. Egal, ich bin weg.
1: Nein, warte. Du kannst die Formation nicht verlassen. Hallo, Hans? Entschuldigung, Herr Zugvogelführer. Wir hätten da ein Loch in der Formation. Hallo? Wie steht's eigentlich mit McDonald's zum Mittag?
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1: Ich bin David Riemer. Papst Leo hat Lungenkrebs, das sagten seine Ärzte nach einer Operation des 71-Jährigen. Bei dem Eingriff wurde Leo der untere Lappen der rechten Lunge entfernt. Nach einer Gewebeuntersuchung stand dann fest, es ist Krebs.
2: Eine Schreckensnachricht für viele Gläubige. Leo selbst, sagen seine Ärzte hier, habe damit gerechnet, dass es Krebs ist. Seine Prognose sei aber gut, da der Tumor im Frühstadium entdeckt wurde. Etwa 1,5 Stunden wurde der Papst hier operiert. Alles lief wie geplant und einige Zeit später fragte er schon nach seinem Abendbrot. Erst am Wochenende hatte Leo, der sich immer fit hält, völlig überraschend erklärt, er habe einen Lungenknoten. Aus Rom. Claudia Wächter.
1: Die schwarz-rote Koalition hat ihren Streit über die Einführung einer Zuckersteuer beigelegt. Sie soll am Vormittag im Kabinett beschlossen werden. Der Kompromiss sieht laut Redaktionsnetzwerk Deutschland eine zweistufige Steuer und Ausnahmen für kleinere Hersteller vor. Mit der Zuckersteuer will Bundesfinanzminister Klingbeil nicht nur Einnahmen für den Bundeshaushalt generieren, sondern auch Getränkeherstellern einen Anreiz geben, den Zuckergehalt zu senken und ihre Produkte gesünder zu machen. Bundespräsident Steinmeier hat den SPD-Politiker Alexander Schweizer zum neuen Bundesarbeitsminister ernannt. Steinmeier überreichte ihm dazu die Ernennungsurkunde. Schweizer folgt auf Bärbel Baas, die nach einem Trauerfall in der Familie und öffentlichen Angriffen gegen sie ihren sofortigen Rücktritt erklärt hat.
3: Über 2 Meter groß, Veganer, Familienvater, Katholik, Lautern-Fan und leidenschaftlicher Arbeits- und Sozialpolitiker. Das Amt des Arbeitsministers kennt Schweizer schon aus Rheinland-Pfalz. Schon 2-mal leitete er das Landesministerium, bevor er nach dem Rücktritt von Malu Dreyer Ministerpräsident wurde. Viel Zeit, sich im neuen Job in Berlin einzuarbeiten, wird er nicht haben. Er steht unter Reformdruck, vor allem bei der Rente. Ein Knackpunkt ist die geplante Abschaffung der abschlagsfreien Rente nach 45 Beitragsjahren. Die Empfehlung der Rentenkommission lehnt Schweizer aber ab. Ursula Winkler, Nachrichtenredaktion.
1: Zum Fußball. Nach einem erneuten Blitzgegentor und einem Platzverweis für Michael Olise hat der FC Bayern einen weiteren Sieg verpasst. Beim 3:3 im Auswärtsspiel der Champions League bei Viking Stavanger drehten die Bayern um Doppelpacker Harry Kane zwar nach einem 0:2 Rückstand zunächst das Spiel, kassierten aber nach der gelb-roten Karte für Olise in Unterzahl den Ausgleichstreffer. RB Leipzig dagegen kann sich auch in der Königsklasse auf seine Heimstärke verlassen. Das Team gewann gegen die PSV Eindhoven mit 1:0.
4: Das Wetter.
5: Ja, hier und da tröpfelt es noch ein bisschen, da gibt es noch ein bisschen Regen in dieser Nacht, aber hey, keine Sorgen, der zieht jetzt so langsam schon raus und dann starten wir vielleicht mit ein bisschen Nebel hier und da in den Tag und dann wird es aber immer sonniger, die Wolken lassen nach, die ziehen langsam raus, Regen sowieso und dann bekommen wir auch Temperaturen so zwischen 16 und 19 Grad, also wird ein sehr, sehr schöner Tag heute.

0: Der Donnerstag wird auch sehr schön. Der wird sogar ein bisschen wärmer noch, bis 21 Grad. Also der goldene Oktober kommt heute zurück.
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2: A31 Oberhausen-Gronau zwischen Dreieck Bottrop und Bottrop-Feldhausen 1 Kilometer Stau. Und A40 Essen-Dortmund zwischen Dortmund-Klei und Kreuz Dortmund-West 1 Kilometer stockender Verkehr. Wir wünschen allen unterwegs gute Fahrt.
0: Vor ein paar Tagen haben sie noch ihr allerletztes Konzert von diesen 10 Konzerten bei uns in NRW gegeben, die Backstreet Boys. Ja. Habt ihr schon Entzugserscheinungen? Ja? Wollt ihr noch ein bisschen Backstreet Boys? Ja, komm. Backstreet Boys gleich bei uns mit As Long As You Love Me. Für alle, die in Düsseldorf bei einem der 10 Konzerte der Backstreet Boys waren und noch mal so ein bisschen sich daran erinnern wollen. Gleich hier, nach der neuen Nummer von Nico Santos. Classic ist mit dabei. Und wir starten mit Neeson Evans und dem Willerman.
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0: wie wär's mit einem eigenen Supermarkt? Ja, könnt ihr euch jetzt kaufen bei eBay Kleinanzeigen. Normalerweise ist man früher irgendwie zum Schrotthändler gefahren. Heute setzt man den ganzes Zeug irgendwie bei eBay Kleinanzeigen rein. Und jetzt Fundstück, ein Supermarkt. Kollege Robert Jans, das ist wirklich da zu bekommen. Mhm. Für schlappe 6 Millionen Euro. Muss ich dann da auch selbst die Regale einräumen oder an der Kasse sitzen? Oder
1: ja, aber Kevin, du scheinst es ja wieder zu haben, ne, wenn du dir darüber Gedanken machst. Aber nee, musst du nicht, keine Panik. Der Edeka, der bleibt da ganz normal drin. Verkauft wird im Grunde die Immobilie samt eingerichtetem Markt. Edeka ist tatsächlich nur der Mieter und der Mietvertrag, der läuft laut Makler erstmal 15 Jahre mit einer Option auf weitere 15 Jahre. Also wenn du überlegst, ist ein langfristiges Investment.
0: Ja, eine gute Investition. Wobei, um da selbst einzukaufen, das wäre jetzt morgens eine lange Fahrt, der steht hier in Mecklenburg-Vorpommern, ja. Aber ein ganzer Supermarkt bei Kleinanzeigen, das ist schon, ich finde es krass.
1: Ja, aber es ist noch lange nicht das Verrückteste, was da schon so angeboten wurde. Wenn wir mal nur auf NRW schauen, ja, also in Recklinghausen, da hat zum Beispiel jemand eine antike Pferdekutsche angeboten, erst für 2000 Euro und dann wegen des großen Erfolgs runtergesetzt später auf 900 Euro.
0: Ja, dann guckt man draußen auf den Parkplatz. Wer hat sie gekauft?
1: So, aber ist schick.
0: Ist schon mal Hafer raus bei den Spritpreisen, weißt du.
1: Ja, und wir bleiben mal beim Thema Mobilität in Wuppertal. Da wurde sogar mal eine komplette Schwebebahn angeboten. Baujahr 1972. Der Besitzer hatte sie erworben, durfte sie dann aber nicht auf sein Grundstück stellen und musste sie deshalb wieder abgeben. Ich sag mal sowas, ja, das checkt man ja vielleicht auch mal vorher, ne, bevor man so eine Schwebebahn kauft. Kaufpreis übrigens Verhandlungssache.
0: Ja, alles klar. Was letzter Preis? Genau. So, Supermarkt, Kutsche, Schwebebahn. Ja. Haben wir noch was vergessen?
1: Klar, also drei angeblich perfekt runde Chicken Nuggets wurden mal für 100 Euro angeboten, ob mit sich sauer oder ohne, ist nicht überliefert. Und 2025 gab es eine gebrauchte Skigondel für 1.900 Euro, allerdings nur zur Abholung. Und für 499 Euro einen Kondomautomaten.
0: Ja, ich sag mal, besser haben als brauchen.
1: So.
0: Robert Jans, vielen Dank.
2: Helft

0: Wetter.
1: Ja, hier und da kommt noch ein bisschen Regen runter. Temperaturen dann so zwischen 9 und 11 Grad, also eine relativ milde Nacht. Nachher starten wir erst wolkig, dann wird es aber immer besser. Die Sonne kommt häufiger durch und wir bekommen Temperaturen bis 19 Grad und auch der Donnerstag wird richtig schön.
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2: Hier die aktuelle Verkehrslage. A4 Köln-Aachen zwischen Frechen-Nord und Kreuzkerpen, dichter Verkehr, 10 Minuten Zeitverlust. Weiterhin auf der A31 Oberhausen-Gronau zwischen Bottrop-Feldhausen und Schermbeck, 3 Kilometer stockender Verkehr, 25 Minuten Verzögerung. Zusätzlich auf der A40 Essen-Dortmund zwischen Dortmund-Klei und Kreuz-Dortmund-West, 1 Kilometer zäh fließender Verkehr. Darüber hinaus auf der A45 Hagen-Gießen zwischen Lüdenscheid-Süd und Meinerzhagen 1 Kilometer Stau. Und auch auf der A61 Venlo-Mönchengladbach zwischen Mackenstein und Kreuz-Mönchengladbach 1 Kilometer stockender Verkehr, 6 Minuten Verzögerung. Wir wünschen allen unterwegs gute Fahrt.
1: Guck mal, haben wir die Woche fast schon wieder geteilt. Ne? Es ist Mittwoch, also die Hälfte habt ihr schon. Also okay, der Mittwoch ist noch sehr, sehr früh, ich gebe das zu, aber komm, was wir haben, das haben wir, ja? Die Black Eyed Peas jetzt für euch in dieser Nacht. Where is the love?
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0: Heute ist es soweit. Heute geht die Comedy Camp Tour weiter und zwar in Duisburg im Theater am Marientor. Und auf der Bühne Top Comedy Star Toni Bauer.
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3: 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Ich habe gesagt, Opa, ich mache jetzt Comedy. 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Toni, weißt du, wie Kohleofen angeht? Ich sag ja. Hab niemals Angst. Ich weiß bis heute nicht, was der mir sagen wollte. Ich hab den mal gefragt, damals im Auto. 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
1: Ich bin David Riemer. Papst Leo leidet nach Angaben seiner behandelnden Ärzte an Lungenkrebs. Dies teilte das Ärzteteam der Gemelli-Klinik in Rom nach einer Operation des 71-Jährigen mit. Bei dem Eingriff sei der untere Lappen der rechten Lunge entfernt worden. Die anschließende Untersuchung habe bestätigt, dass es sich bei dem Knoten um ein sogenanntes Lungenadenokarzinom handele. Bundespräsident Steinmeier hat den SPD-Politiker Alexander Schweizer zum neuen Bundesarbeitsminister ernannt. Steinmeier überreichte dem 53-Jährigen dazu die Ernennungsurkunde. Schweizer wird Nachfolger von Bärbel Baas. Sie hatte ihren sofortigen Rücktritt als Ministerin und als SPD-Vorsitzende erklärt. Die Ernennung nutzte Steinmeier auch für mahnende Worte an die Adresse der Koalition. Er sagte:
2: Mit dem heutigen Wechsel im Kabinett bleibt die Bundesregierung auf allen Positionen besetzt. Zugleich bleiben die Erwartungen der Deutschen bestehen. Zuallererst die Erwartung, dass die Erneuerung unseres Landes gelingt. Das ist keine leichte Aufgabe. Diese Aufgabe fordert von allen Verantwortlichen Disziplin, gegenseitiges Vertrauen und die Bereitschaft zum Kompromiss.
1: Bundespräsident Steinmeier. Im Dezember will sich in Sachsen-Anhalt der AfD-Politiker Ulrich Siegmund als Ministerpräsident zur Wahl stellen. Die CDU-Fraktion will dann noch vor der Wahl den Saal verlassen. Um so dem Verdacht aus dem Weg zu gehen, aus den CDU-Reihen könnte es Stimmen für einen AfD-Ministerpräsidenten geben.
3: Es war offenbar nicht leicht für die 15 CDU-Abgeordneten, sich auf dieses ungewöhnliche Vorgehen zu einigen. Über 3 Stunden diskutierten sie hinter verschlossenen Türen in einem Raum im Landtag hier in Magdeburg. Anschließend verkündete Fraktionschef Sven Schulze das Ergebnis. 14 Abgeordnete stimmten zu. Einer will nochmal juristische Beratung in Anspruch nehmen. Und warum das Ganze? Vor einer Woche hatte der AfD-Landtagspräsident 4 Stimmen mehr bekommen, als AfD und BSW zusammen eigentlich haben. Es folgten Spekulationen, CDU-Abgeordnete könnten mit Ja gestimmt haben. Aus Magdeburg, Dörte Hein.
1: Zum Fußball. Der FC Bayern hat einen weiteren Sieg in der Champions League verpasst. Beim 3:3 gegen Viking Stavanger verspielten die Münchner trotz einer zwischenzeitlichen Führung den Sieg. Nach der gelb-roten Karte für Michael Olise kassierte Bayern in Unterzahl den Ausgleich. RB Leipzig gewann dagegen sein Heimspiel gegen PSV Eindhoven mit 1:0.
4: Das Wetter. So, der Regen zieht jetzt in dieser Nacht langsam raus und nachher erwartet uns dann ein wirklich schöner Tag wieder. Es wird trocken bleiben. Am Anfang gibt es noch ein paar Wolken, aber dann so im Tagesverlauf setzt sich die Sonne immer häufiger durch. Wir bekommen so Temperaturen bis 19 Grad. Und das Schöne ist, am Donnerstag, da wird es dann nochmal richtig warm. Der wird auch nämlich richtig gut, der Donnerstag, mit Temperaturen dann sogar bis 21 Grad.
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5: A31 Oberhausen-Gronau zwischen Dorsten und Schermbeck, dichter Verkehr, 10 Minuten Zeitverlust. Und A45 Hagen-Gießen zwischen Lüdenscheid-Süd und Meinertshagen, 1 Kilometer stockender Verkehr. Wir wünschen allen unterwegs gute Fahrt.
4: Ich glaube, in den 80ern war jeder ein bisschen verliebt in Kim Wilde, oder? You keep me hanging on. Für alle, denen es ähnlich ging, hören wir gleich. Vorher noch ein bisschen Partymusik. Warum nicht Party machen? Auch

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0: Wetter.
1: Ja, hier und da tropfelt es noch ein bisschen, da gibt es noch ein bisschen Regen in dieser Nacht, aber hey, keine Sorgen, der zieht jetzt so langsam schon raus und dann starten wir vielleicht mit ein bisschen Nebel hier und da in den Tag. Und dann wird es aber immer sonniger, die Wolken lassen nach, die ziehen langsam raus, Regen sowieso. Und dann bekommen wir auch Temperaturen so zwischen 16 und 19 Grad. Also wird ein sehr, sehr schöner Tag heute. Der Donnerstag wird auch sehr schön, der wird sogar ein bisschen wärmer noch, bis 21 Grad. Also der goldene Oktober kommt heute zurück.
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2: A31 Oberhausen-Gronau zwischen Dorsten und Lembeck, 3 Kilometer Stau, 60 Minuten Zeitverlust. Und A45 Hagen-Gießen zwischen Lüdenscheid Süd und Meinertshagen. 1 Kilometer stockender Verkehr. Wir wünschen allen unterwegs gute Fahrt.
1: Noch in dieser Woche erfüllen wir ja eure Wünsche und ihr erinnert euch vielleicht, eine Hörerin hatte ja den großen Wunsch, Shabusi zu treffen. Haben wir nachgeguckt, haben gesehen, ja gut, der tritt ja gar nicht hier bei uns in NRW auf, aber in New York. Also, kurzerhand, weil wir der Wunscherfüllersender sind, haben wir einen Flug nach New York gebucht, haben unsere Hörerin da reingepackt, noch ein Hotel klargemacht und haben dann ein Treffen mit Shabusi klargemacht. Shabusi hören wir gleich, Bar-Song, direkt nach Gigi D'Agostino und La Passion.
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0: Meine Damen und Herren, halten Sie sich fest, die Deutsche Bahn hat einen neuen Fahrplan veröffentlicht. Robert Jans aus der Redaktion, wow. Ab wann verspäten sich die Züge denn im niegelnagelneuen Fahrplan?
1: Ja, ich sag mal so, also der gilt ja erstmal für 2027.
0: Ach, ich bin schon enttäuscht.
1: So, und der bringt Verbesserungen, aber auch Einschränkungen mit sich.
0: Dass die überhaupt noch einen machen, wundert mich. Also, aber gut, was ändert sich?
1: Wir haben uns mal durchgewühlt. Also vor allem bei den Direktverbindungen, da tut sich einiges. Aus Westfalen fahren wieder täglich ICEs über Kassel nach Würzburg, Nürnberg und München.
0: Toll.
1: Guck mal, ist ein Plus.
0: Oktoberfest, willkommen.
1: Es geht weiter. Von Bonn gibt's wieder alle 2 Stunden einen direkten ICE nach Berlin.
0: Ja, wenn kein Triebwagenschaden ist, so. Kommt der auch an.
1: Es geht, hör doch mal auf, das alles kaputt zu reden.
0: Nein, ich bin da ganz optimistisch.
1: Siegburg-Bonn bekommt stündliche ICE-Verbindungen Richtung Essen, Nürnberg und München. Nochmal Oktoberfest, auch wow. Die. Ne? Und an Sommerwochenenden fahren häufiger direkt die ICEs über Gent und Brügge bis nach Ostende.
0: Ja, vielleicht kommst du dann im Urlaub auch an. Das ist dann schön. Ne? So, mal eben Wochenende an der Küste, aber
1: ja,
0: sehr
1: realistisch. Alles.
0: Sonntag bist du da, musst auch direkt wieder zurück. Oder so. Wo gibt es nächstes Jahr sonst noch Probleme?
1: Ja, gut, da ein paar habe ich. Also pass auf. Also von Februar bis Mitte Mai fallen die ICE-Sprinter zwischen Köln und Hamburg aus. Zwischen Mitte Mai, und da sagst du nichts, ne? Da bist du glücklich, ne?
0: Ja.
1: Zwischen Mitte Mai und Anfang Juli ist die Schnellfahrtstrecke Köln-Frankfurt gesperrt. Dann brauchen die ICEs durch Mittelrheintal über 1 Stunde länger. Und im Sommer trifft es dann das Ruhrgebiet. Ja, von Juli bis Mitte Oktober ist die Strecke zwischen Duisburg, Essen, Bochum und Dortmund gesperrt. Einige Fernzüge fallen darum dann aus oder müssen irgendwie anders fahren. Und außerdem wird die ICE-Verbindung von Münster und Dortmund über Siegen nach Frankfurt. Was wird die?
0: Eingestellt. Ja, also der denn, neue Fahrplan.
1: Aber die Begründung ist, das wurde einfach nicht genutzt, sagt die Bahn, oder zu wenig.
0: Ah, okay, genau. So, komm, streichen wir. Vielleicht hat man gar keinen Bock mehr, da zu fahren.
1: Abstellgleis.
0: So, der neue Fahrplan gilt also ab dem 13. Dezember. Juhu, er ist jetzt veröffentlicht worden. Buchbar sind die Verbindungen aber schon ab morgen. Also mehr Direktverbindungen für NRW, aber auch 2027 gilt vor der Reise besser einmal in der App nachschauen. Das könnte ja sein. Möglicherweise.
1: Dass man ausfällt.
0: Ja, mich wundert es immer eher, wenn die pünktlich kommen, weißt du, dann mache ich mir Sorgen.
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0: Robert, waren wir jetzt so pessimistisch? Nein, oder?
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1: Ich bin David Riemer. Papst Leo hat Lungenkrebs, das sagten seine Ärzte nach einer Operation des 71-Jährigen. Bei dem Eingriff wurde Leo der untere Lappen der rechten Lunge entfernt. Nach einer Gewebeuntersuchung stand dann fest, es ist Krebs.
2: Eine Schreckensnachricht für viele Gläubige. Leo selbst, sagen seine Ärzte hier, habe damit gerechnet, dass es Krebs ist. Seine Prognose sei aber gut, da der Tumor im Frühstadium entdeckt wurde. Etwa 1,5 Stunden wurde der Papst hier operiert. Alles lief wie geplant und einige Zeit später fragte er schon nach seinem Abendbrot. Erst am Wochenende hatte Leo, der sich immer fit hält, völlig überraschend erklärt, er habe einen Lungenknoten. Aus Rom. Claudia Wächter.
1: Die schwarz-rote Koalition hat ihren Streit über die Einführung einer Zuckersteuer beigelegt. Sie soll am Vormittag im Kabinett beschlossen werden. Der Kompromiss sieht laut Redaktionsnetzwerk Deutschland eine zweistufige Steuer und Ausnahmen für kleinere Hersteller vor. Mit der Zuckersteuer will Bundesfinanzminister Klingbeil nicht nur Einnahmen für den Bundeshaushalt generieren, sondern auch Getränkeherstellern einen Anreiz geben, den Zuckergehalt zu senken und ihre Produkte gesünder zu machen. Bundespräsident Steinmeier hat den SPD-Politiker Alexander Schweizer zum neuen Bundesarbeitsminister ernannt. Steinmeier überreichte ihm dazu die Ernennungsurkunde. Schweizer folgt auf Bärbel Baas, die nach einem Trauerfall in der Familie und öffentlichen Angriffen gegen sie ihren sofortigen Rücktritt erklärt hat.
3: Über 2 Meter groß, Veganer, Familienvater, Katholik, Lautern-Fan und leidenschaftlicher Arbeits- und Sozialpolitiker. Das Amt des Arbeitsministers kennt Schweizer schon aus Rheinland-Pfalz. Schon 2-mal leitete er das Landesministerium, bevor er nach dem Rücktritt von Malu Dreyer Ministerpräsident wurde. Viel Zeit, sich im neuen Job in Berlin einzuarbeiten, wird er nicht haben. Er steht unter Reformdruck, vor allem bei der Rente. Ein Knackpunkt ist die geplante Abschaffung der abschlagsfreien Rente nach 45 Beitragsjahren. Die Empfehlung der Rentenkommission lehnt Schweizer aber ab. Ursula Winkler, Nachrichtenredaktion.
1: Zum Fußball. Der FC Bayern hat einen weiteren Sieg in der Champions League verpasst. Beim 3:3 gegen Viking Stavanger verspielten die Münchner trotz einer zwischenzeitlichen Führung den Sieg. Nach der gelb-roten Karte für Michael Olise kassierte Bayern in Unterzahl den Ausgleich. RB Leipzig gewann dagegen sein Heimspiel gegen PSV Eindhoven mit 1:0.
4: Das Wetter.
5: Ja, hier und da kommt noch ein bisschen Regen runter. Temperaturen dann so zwischen 9 und 11 Grad, also eine relativ milde Nacht. Nachher starten wir erst wolkig, dann wird es aber immer besser. Die Sonne kommt häufiger durch und wir bekommen Temperaturen bis 19 Grad und auch der Donnerstag wird richtig schön.
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7: Hier die aktuelle Verkehrslage. A31 Oberhausen-Gronau zwischen Schermbeck und Lembeck, 3 Kilometer Stau. Weiterhin auf der A45 Hagen-Gießen zwischen Lüdenscheid Süd und Meinertshagen, 1 Kilometer stockender Verkehr. Und zusätzlich auf der A448 Dortmund-Witten-Bochum West zwischen Bochum Süd und Bochum Stahlhausen, 2 Kilometer zähfließender Verkehr, 6 Minuten längere Fahrzeit. Wir wünschen allen unterwegs gute Fahrt.
5: Einen schönen Mittwoch. Gleich freue ich mich sehr auf Guns N' Roses. Was habe ich die in den 90ern abgefeiert für Knockin' on Heaven's Door? Ich weiß, es ist ein Cover, aber ich finde sogar, dass die weitaus bessere Version hingelegt haben. Guns N' Roses, Knockin' on Heaven's Door. Gleich nach Pink und Bebe Rexha. Euch eine schöne Nacht.
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